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1: Sieben Uhr ist es geworden. Mein Name ist Michael Tuscher und ich darf Sie herzlich willkommen heißen zu unserem frühmorgendlichen Magazin. Ja, ich geile Sie heute durch das Programm bis 9 Uhr. Bis 10 Uhr werde ich das tatsächlich tun. Ja, und schauen wir mal, was es da heute so alles zu erleben oder zu entdecken oder zu erfahren gibt. Einerseits geht es um einen Rückblick zur Woche der seelischen Gesundheit. Da bin ich gespannt. Sie dürfen sich natürlich auch auf unseren Ehrenamtsticker freuen, der gegen 8 Uhr hier laufen wird. Vorher noch die V-Tipps. Und dann gibt es hier auch noch unseren ACC-Ticker. Da schauen wir, was es so Neues in der ACC-Galerie so gibt. Und 9.30 Uhr dann auch gibt es um Neuland Bedäßling. Das ist eine kleine Übernahme von Radio Frei. Und ja, später dann stehen noch das A und O der Musik und Felix Sportgeschichten auf dem Programm. Unser FSJler hat sich da was Interessantes ausgedacht. Ich bin gespannt, Sie sicherlich auch. Und wir starten mit musikalisch Dan Wells und Summertime.

The Dumbwells mit Summertime. Und ja, diese Woche scheint doch noch mal so ein bisschen sommerlich zu werden, habe ich zumindest dem Wetterbericht entnehmen können. Um den es jetzt noch gar nicht gehen soll, da kommen wir dann nach den Nachrichten dazu, beziehungsweise dann noch nach den Nachrichten beim Deutschlandfunk und dann auch bei meinen Nachrichten danach, nach den Weimar Nachrichten. Genau. Sie hören's, es geht los. Genau, wir kommen zu unseren kuriosen Feiertagen. Ich liebe diese Rubrik. Da haben wir heute den Tag des Erdbeersahnekuchens. Auch wieder in den USA, National Strawberry Cream Pie Day. Und ich kann es wahrscheinlich, ich sag's wahrscheinlich immer wieder mal, oder ich verwende diese Wendung recht häufig. Ich glaube, das sollte auch international der Fall sein. Also Tag des Erdbeersahnekuchens. Dieser Tag hat das Potenzial, nicht nur in den USA begangen oder gefeiert zu werden, sondern auch darüber hinaus. Auf jeden Fall. Internationaler Tag des Rechts auf Wissen haben wir auch. Ganz wichtig und auch in der Hinsicht wichtig, dass es international ist. Und wirklich wichtig. Und dann haben wir auch wieder in den USA, finde ich, dass das nur dort stattfindet, finde ich ein bisschen kurios. Wir sind ja auch bei den kuriosen Feiertagen. Der Tag des guten Nachbarn. Kann man auch mal hier machen, würde ich sagen. Also sehe ich. Und heute ist auch ist mein Lieblingstag. Da mache ich eigentlich auch unabhängig von diesem Tag Gebrauch. Stell eine dumme Frage-Tag. Heute ist das tatsächlich mal drin. Heute kann man das auch wieder in den Vereinigten Staaten. Aber ich denke mal, heute kann man das auch mal so machen oder auch darüber hinaus. Ja, stell eine dumme Frage-Tag. Großartig. Es gibt keine dummen Fragen. Ist meine Meinung. Ja. Und das waren sie schon gewesen, unsere kuriosen Feiertage. Und da kommen wir auch jetzt zu unseren Lotte Club Geburtstagskindern. Und das ist heute an diesem Tag, am 28. September, Annegret Wolf-Schmidt. An der Stelle natürlich alles erdenklich gute Geburtstagsgrüße gehen raus aus der Redaktion an Sie. Machen Sie sich heute einen schönen Tag. Und vielleicht können unsere Good News, unsere gute Nachricht des Tages hier ein bisschen auf Ihren Geburtstag noch zusätzlich einstimmen. Forscherinnen aus Jena entwickeln einen Sensor, der Vitaldaten kontaktlos misst. Das ist großartig. Wer im Krankenhaus liegt, hat oft Kabel oder Elektroden an sich, damit Gesundheitswerte wie Herzschlag oder Atmung erfasst werden können, klar. Und Forscherinnen aus Jena, also Forscher, Forscherinnen aus Jena, haben nun einen Sensor entwickelt, der Herzschlag, Sauerstoffsättigung des Blutes und Atemfrequenz aus bis zu 1,3 Metern Entfernung misst. Bombastisch. Möglich ist das durch minimale Verfärbung der Haut beim Herzschlag, wenn Blut durch die Gefäße in der Haut gepumpt wird. Die Idee ist grundsätzlich tatsächlich nicht neu, allerdings fehleranfällig durch schlechte Lichtverhältnisse oder Bewegungen des Patienten. Da muss man aufpassen. Das versucht nun dieser Sensor zu vermeiden, indem ein eingebauter LED-Ring für eigene Beleuchtung sorgt. Genau. Im Labor liefert er vielversprechende Testergebnisse bisher. Nun wird er im Klinikalltag erprobt. Anwendungen, falls das System massentauglich ist, wären durchaus vielfältig, etwa in der Telemedizin und um dem Arzt richtige Werte statt nur Videobilder zu liefern oder bei der Müdigkeitserkennung in Autos. Oh, ganz wichtig. Definitiv. Also das sind unsere Good News heute gewesen. Ich finde, das ist ein deutlicher Schritt nach vorne, den man da gegangen ist. Und ja, schauen wir, was der Tag noch so bringt. Ja? Und weiter geht's jetzt hier mit Capital Cities und dem Titel Staying Alive, einer Bee Gees Cover. Super. Also starten wir rein.

0: Laura Marling mit Ghosts. Wir haben es genau 7.15 Uhr und kommen natürlich jetzt heute erstmalig zu den Nachrichten aus Deutschland und der Welt.
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2: Die Bundesregierung unternimmt heute einen weiteren Versuch, Streitpunkte bei der geplanten Pflegereform auszuräumen. Medienberichten zufolge kommen Bundeskanzler Merz, Gesundheitsminister Linnemann und Finanzminister Klingbeil zu Beratungen zusammen. Die SPD verlangt Änderungen an der Pflegereform. Sie schlägt unter anderem einen Pflegedeckel vor, eine Obergrenze für einen bestimmten Eigenanteil bei den Heimkosten von 1.500 Euro. Gesundheitsminister Linnemann von der CDU lehnte den Vorstoß am Abend im ARD-Fernsehen ab. Dies werde das Problem angesichts der Unterfinanzierung der Pflegeversicherung nicht lösen. Es fehlten etwa 10 Milliarden Euro pro Jahr. Ziel sei es, die Beiträge stabil zu halten, ohne pflegende Angehörige zusätzlich zu belasten, sagte Linnemann. Der Gesundheitsminister will den Gesetzentwurf an diesem Mittwoch ins Bundeskabinett einbringen. Strukturelle Reformen bei der Pflege sollen den Plänen zufolge ab Oktober in einer Kommission beraten werden. Das Bundesverfassungsgericht wird heute 75 Jahre alt. Bei dem Festakt in Karlsruhe hält Bundespräsident Steinmeier vor etwa 1.000 geladenen Gästen aus Justiz, Politik und Gesellschaft eine Rede. Neben rund 400 Bürgerinnen und Bürgern werden zu den Feierlichkeiten auch Bundestagspräsidentin Klöckner und Bundesratspräsident Bovenschulte erwartet. Am 28. September 1951 wurde das Bundesverfassungsgericht in Anwesenheit des damaligen Bundespräsidenten Heuss und des Bundeskanzlers Adenauer feierlich eröffnet. Wenige Wochen vorher hatten die damals 23 Richter und eine Richterin ihre Arbeit in Karlsruhe aufgenommen. In Niedersachsen ist in Stichwahlen über zahlreiche Bürgermeister und Landräte entschieden worden. In der Landeshauptstadt Hannover bleibt der amtierende Oberbürgermeister Ornay von den Grünen im Amt. Er setzte sich gegen den SPD-Herausforderer von der Uhe durch. Auch in Osnabrück wurde die bisherige Oberbürgermeisterin Pötter, CDU, im Amt bestätigt. In Oldenburg übernimmt dagegen der parteilose Kandidat Rohr das höchste Amt der Stadtverwaltung von seinem Vorgänger von der SPD. Rohr wird von CDU und den Grünen unterstützt. Insgesamt waren in Niedersachsen 123 Stichwahlen angesetzt. In drei Stichwahlen hatte die AfD Chancen auf ein erstes kommunales Spitzenamt in Niedersachsen. Die Partei konnte jedoch keine der Stichwahlen in Munster, Bokenem oder Salzgitter für sich entscheiden. In Serbien hat Staatspräsident Vučić wie erwartet seinen Rücktritt erklärt, da er sich um das Amt des Regierungschefs bemühen will. Der teils autokratisch regierende Politiker will nun als Spitzenkandidat seiner Fortschrittspartei bei der vorgezogenen Parlamentswahl am 25. Oktober antreten und im Falle eines Wahlsieges Ministerpräsident werden. Das Amt des Staatsoberhaupts übernimmt zunächst kommissarisch-Parlamentspräsidentin Brnabic. Der 56-jährige Vučić hätte nach zwei Amtszeiten im kommenden Jahr nicht erneut für die Präsidentschaft kandidieren dürfen. Serbien ist offiziell EU-Beitrittskandidat. Der Prozess stockt jedoch unter anderem aufgrund von Fragen der Rechtsstaatlichkeit des Landes. Die Deutsche Bischofskonferenz kommt heute in Fulda zu ihrer Herbstvollversammlung zusammen. Im Mittelpunkt der Beratungen steht die Beschäftigung mit der ersten Enzyklika von Papst Leo XIV. In diesem Rundschreiben hatte das Oberhaupt der weltweit 1,4 Milliarden Katholiken Richtlinien für den Umgang mit künstlicher Intelligenz verlangt. Bei allen sich bietenden Chancen warnte der Papst vor zahlreichen Gefahren, die die neue Technologie für das menschliche Zusammenleben bedeute. Weitere Themen der Bischofskonferenz sind nach eigenen Angaben Fragen des demokratischen Gemeinwohls, die Aufarbeitung von sexuellem Missbrauch und die Leihmutterschaft. Die deutsche Fußballnationalmannschaft hat ihr zweites Spiel unter dem neuen Bundestrainer Klopp verloren. Die DFB-Elf der Männer unterlag in Augsburg, Griechenland, mit 0:1. Das Wetter. Am Tage heiter, nur im Norden und Westen wolkig und gelegentlich Schauer. 23 bis 31 Grad. Morgen in der Nordhälfte bewölkt, sonst nach Nebelauflösung heiter. 23 bis 30 Grad. Die weiteren Aussichten. Am Mittwoch im Westen zeitweise wolkig, ansonsten sonnig oder nur locker bewölkt. Temperaturen 20 bis 30 Grad.
0: Das waren die Deutschland- und Weltnachrichten in einer Übernahme von Deutschlandfunk. Es ist 7.20 Uhr. Gegen 7.45 Uhr hören wir dann hier die Nachrichten aus Weimar und der Umgebung. Und ja, gleich gegen 7.30 Uhr wagen wir einen Rückblick auf die Woche der seelischen Gesundheit. Aber jetzt erstmal von Badly Drawn Boy, der Titel Once Around the Block.

0: Ja, das war Sky Ferreira mit dem Titel Easy. Und wir haben 7:29 Uhr. Genau so sieht's aus. Vorträge, Bewegungsübungen, Filme und Beratungsangebote. Was haben diese ganzen Sachen gemeinsam? Sie waren alle ein Teil des Programms der Woche der seelischen Gesundheit und sollten über das Thema aufklären und aufmerksam machen. Diese fand, also die Woche der seelischen Gesundheit, vom 15. bis 23. September in Weimar statt. Das breite Programm wurde dabei am 15. September durch eine Eröffnungsveranstaltung am Theaterplatz gestartet. Einen genaueren Einblick in die Eröffnung und in das Programm der Woche kann man jetzt in einem Beitrag von Kateria Hurovic hören.
1: Die Woche der seelischen Gesundheit in Weimar ist deshalb so wichtig, weil es eigentlich in keiner einzigen Familie kein Thema gibt. In jeder Familie gibt es jemanden, der gerade durch eine schwere Zeit geht. In jeder Familie gibt es jemanden, der an einer Depression leidet, der vielleicht eine Angststörung hat, der vielleicht an Demenz erkrankt ist oder einen Schlaganfall verarbeiten muss. Insofern ist seelische Gesundheit in jedem Alltag, in jeder Familie vertreten. Und ganz wichtig.
2: Darum fand am 15. September am Theaterplatz die Eröffnungsveranstaltung zu der Woche der seelischen Gesundheit statt. Verschiedene Organisationen und Beratungsstellen zeigten dabei ihr Angebot rund um das Thema seelische und psychische Hilfe. Vertreten waren zum Beispiel das Sophien- und Hufeland-Klinikum, das EUTB, das Lebenshilfewerk Weimar-Apolda, SOS Kinderdorf und viele weitere. Mithilfe von informativen Angeboten, aber auch vieler partizipativer Möglichkeiten, zeigte man Menschen, dass seelische Gesundheit keine stigmatisierte Gesundheit, keine stigmatisierte

0: Trägern und Einrichtungen aus der Umgebung Weimar-Weimarer Land. Und für uns bedeutet die Woche der seelischen Gesundheit, die Leute zu sensibilisieren. Was ist seelische Gesundheit? Was kann man selber für sich tun? Was kann man präventiv tun? Wir haben ja ganz viele Angebote in dem Bereich, die wir erstmal vorstellen. Dafür ist es ja gedacht, dass wir die Angebote vorstellen, die Leute schnuppern können, schauen können, was tut mir gut, was will ich vielleicht auch weitermachen. Das ist der präventive Charakter. Aber wir haben natürlich auch schon die Unterstützungsangebote, ganz viele Träger vor Ort, die halt Angebote im Bereich psychische Gesundheit machen in Weimar. Die haben wir vor Ort, die machen selber Angebote. Und die sind auch hier heute auf dem Theaterplatz und stellen sich vor, damit eben Bürger und Bürgerinnen niedrigschwelligen Zugang haben zu Beratungsstellen, zu Angeboten in der Stadt. Genau, dafür ist eigentlich die Woche gedacht.
1: Wie bereits gesagt, bietet die Woche der seelischen Gesundheit Anlaufstellen in Weimar die Möglichkeit, sich vorzustellen und ihr Angebot zu präsentieren. Gleich kann man die Vertreter des Sophien-Hufeland-Klinikums, der Teilhabeberatung EUTB und des Programms Mental Gesund hören.
2: Hallo, wir sind die Angestellten des Klinikum Weimar, ganz genau genommen von der Psychiatrie. Also ein Bereich, der die seelische Gesundheit auf jeden Fall als Steckenpferd hat. Und vertreten hier die Klinik, um einfach mal darauf aufmerksam zu machen, was wir für Angebote haben, wie viele Angebote es tatsächlich sind und wie leicht auch teilweise der Zugang sein kann, um für seine seelische Gesundheit Sorge zu tragen und eventuell auch etwas gegen Ungesundheit zu tun. Wir stellen hier unsere Angebote vor und haben ein paar Kleinigkeiten mitgebracht. Achtsamkeitsübung, kleine Schmeichler, die gut für die Seele sind und Ideen, was man alles dagegen tun kann. Außerdem verteilen wir ein paar grüne Schleifen. Da sind nämlich die Erkennungsmerkmale für seelische Gesundheit und für ja, die Achtsamkeit, dass man das auf dem Fokus hat und es nicht stigmatisiert. Wir selbst als Klinikum nehmen schon mehrere Jahre an der Woche der seelischen Gesundheit teil und wir finden es natürlich wichtig, weil das immer noch ein sehr stigmatisiertes Thema ist. Es ist eine relativ große Hürde, sich zu überwinden, sich Hilfe zu holen und wir wollen einfach mit unserem Angebot darauf aufmerksam machen, dass es Hilfe gibt und finden es toll, dass es das Ganze hier gibt, weil auch all unsere Kooperationspartner und Träger der Stadt quasi mit dabei sind und man auch einfach mal sieht, wie viele Möglichkeiten es tatsächlich gibt, etwas für seine Gesundheit, vor allem für seine seelische Gesundheit zu tun, denn eine gesunde Seele hält auch den Körper lange gesund und die Leistungsfähigkeit lange aktiv, ist also total relevant für alle Bereiche des Lebens und deswegen versuchen wir da so viel Angebot wie möglich auch transparent und sichtbar zu machen. Und da ist die Woche der seelischen Gesundheit ein großer Unterstützer und sehr hilfreich und wir freuen uns, dass es das gibt.
3: Genau, ja, wir sind von der Teilhabeberatung EUTB. Das ist ein Beratungsangebot für Menschen mit Behinderung, Menschen mit chronischer Erkrankung. Und wir beobachten immer wieder, dass viele Menschen auch mit seelischen oder psychischen Erkrankungen zu uns in die Beratung kommen. Das ist ein wichtiges Thema. Das ist auch eine große Gruppe der Menschen, die zu uns kommt. Und es sind auch sogenannte nicht sichtbare Behinderungen, was auch für die Menschen immer wieder mit großer Last und Problemen einhergeht, weil es eben nicht sofort erkennbar ist, dass sie davon betroffen sind. Sie müssen sich oft wieder rechtfertigen oder eben um ihre Rechte kämpfen. Das ist immer eine besondere Situation, in der sie Menschen dadurch sind. Und für uns ist es ganz wichtig, hier auch präsent zu sein als Teilhabeberatung für Weimar und das Weimarer Land auf der Woche der seelischen Gesundheit, um natürlich Präsenz zu zeigen, um unser Beratungsangebot an die Menschen heranzubringen, dass eben auch Hilfe und Unterstützung hier in der Stadt Weimar gibt, dass es ein gutes Netzwerk gibt, was versucht, Menschen zu unterstützen. Und uns ist das ganz wichtig, hier Präsenz zu zeigen und natürlich auch zu zeigen, jeder Mensch kann von Behinderungen und auch von seelischen Beeinträchtigungen betroffen sein und jeder Mensch sollte die Möglichkeit haben, da auch Hilfe zu bekommen und Unterstützung zu erhalten.
4: Also wir von Mental Gesund sind auf der Woche der seelischen Gesundheit vertreten, weil wir jetzt in Sachsen und Thüringen einen Auftrag von der AOK Plus haben, uns tatsächlich um die seelische Gesundheit von KlientInnen zu kümmern, die gerade in schwierigen Lebenssituationen sind, sich niedergeschlagen fühlen, vielleicht gerade in einer Trauerphase sind, weil sie einen Angehörigen verloren haben oder eben irgendwelche anderen Probleme in ihrem Leben zu bewältigen haben. Und gerne

0: das mit professioneller Begleitung schaffen möchten. Und das Programm Mental Gesund bedeutet, man geht zum Hausarzt. Wir arbeiten ja im Bereich der Sekundärprävention. Das heißt, wenn der Hausarzt feststellt, hier ist eine leichte Depression oder, kann er also eine Überweisung ausstellen und die AOK Plus bewilligt dann bis zu 6 Stunden Kurzzeittherapie. Wir arbeiten alle auf systemischer Basis. Systemisches Arbeiten bedeutet tatsächlich so kurz wie nötig und so effektiv wie möglich. Das ist ja auch seit 2019 kassenzugelassene Therapierichtung und es hat sich herausgestellt, dass es eben manchmal auch mit 6 Sitzungen tatsächlich schon sehr viel zu erreichen gibt für den Menschen in seiner schwierigen Lebensphase. Und wir möchten uns einfach hier heute in Weimar vorstellen, weil unsere Praxis ist gleich im Versorgungszentrum um die Ecke im MVZ von der Helios Klinik, genau.
1: Das diesjährige Motto der Woche ist Miteinander statt Nebeneinander. Angebote auf der Eröffnungsveranstaltung, aber vor allem auch im Programm, sollen dem Miteinander beisteuern. Um das Miteinander ging es auch unter anderem zum Beispiel am Stand vom SOS Kinderdorf.
2: Also wir haben hier den Stand von der Familienberatungsstelle und vom Familienzentrum vom SOS Kinderdorf Thüringen. Genau, und wir finden es wichtig, dabei zu sein, weil unser Thema natürlich seelische Gesundheit von Kindern, Jugendlichen, Familien ist. Und hier bei der Eröffnung geht es natürlich darum, in der Öffentlichkeit präsent zu sein, zu zeigen, wir sind da. Ja, genau. Und dass es uns gibt, mit Flyern auf uns aufmerksam zu machen. Wir machen so eine kleine Aktion mit Holzpuzzleteilen, weil das Motto dieses Jahr ist Miteinander statt Nebeneinander. Also viele kleine Teile ergeben ein großes Ganzes. Genau.
1: Bis zum 23. September haben Angebote wie das Erzählcafé, Draußentreff, verschiedene Mitmach-Workshops und andere Begegnungsmöglichkeiten die Aufgabe, das Miteinander zu stärken. Auch der Podcast »Wenn Familien gemeinsam stark werden, seelische Gesundheit beginnt zu Hause« zeigt, wie wichtig Beziehungen, Vertrauen und offene Kommunikation für das Wohlbefinden sind. Der Podcast ist jederzeit in der Radio Lotte Mediathek zu finden. Die Woche der seelischen Gesundheit wird dieses Jahr auch von einem breiten künstlerischen Programm bereichert. Filme, Lesungen und Theateraufführungen versuchen, solche Themen wie Sucht, Depression oder auch die Rolle der Menopause in der psychischen Gesundheit von Frauen aufzuarbeiten. Auch die Stadtbücherei bietet einige Beiträge rund um das Thema seelische Gesundheit.
3: Ja, wir von der Stadtbücherei sind natürlich auch dieses Jahr wieder bei der Woche der seelischen Gesundheit mit dabei, mit ein bisschen größerem Beitrag als letztes Jahr. Wir, neben unserem Thementisch, den wir auf dem zweiten OG präsentieren, wo verschiedene Medien und Bücher präsentiert werden zur Thematik, mentale Gesundheit, Entspannung, Yoga und dergleichen. Und dieses Jahr sind wir hier bei der Eröffnungsveranstaltung, präsentieren ein paar unserer freien Veranstaltungen, die wir anbieten und zum anderen natürlich auch unsere Veranstaltung passend zum Thema. Am Samstag, den 19.09., 10.30 Uhr, wird bei uns im Gewölbekeller ein Buch vorgelesen in 3 verschiedenen Sprachen. So als kleine Anregung für Kinder, der Zusammenhalt, der gestärkt wird, dass das wirklich über die Kinder, über die Sprache, ja, das Miteinander gelebt wird.
1: Die Woche der seelischen Gesundheit wurde nicht nur mit reichlich Informationen, sondern auch mit Musik eröffnet. Die Trommelgruppe, die Congas, der Diakoniestiftung Thüringen, sorgte für eine energische musikalische Begleitung. Zusätzlich bietet das Programm der Woche verschiedene Vorträge, Achtsamkeits- und Bewegungsübungen, aber auch Kurse und Informationsveranstaltungen. Zudem gibt es dieses Jahr auch besonders viele Angebote speziell für Kinder und Jugendliche. Während dieser Woche hat man also eine gute Möglichkeit, etwas für sich und sein seelisches Wohlbefinden zu tun.
4: Ja, das war nun die Zusammenfassung der Woche der seelischen Gesundheit von Katharina Horowitsch über eben jene Woche gewesen an der Stelle. Vielen Dank für den großartigen Beitrag. Wir haben es 7.42 Uhr. Hören jetzt von Smith und Burroughs den Titel The Best Moves und kommen dann schon zu den Nachrichten.

0: Ja, das waren Smurf & Burrows mit All the Best Moves. Es ist 7.45 Uhr und wir kommen natürlich zu den Nachrichten aus Weimar und der Umgebung.
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0: Vertrag für Eingemeindung unterzeichnet. Roswitha die Erste ist neue Zwiebelmarktkönigin und Weimar lädt zum Abend der Berufe. Am vergangenen Samstag ist der Eingemeindungsvertrag zwischen Vollersroda und Weimar unterzeichnet worden. Das geht aus einer Mitteilung der Stadt hervor. Unterschrieben wurde das Dokument im Rahmen des Erntefestes in Vollersroda von der dort amtierenden Bürgermeisterin Gabriele Kleiber und von OB Peter Kleine. Damit steht nur noch die Zustimmung des Thüringer Landtags aus. Wenn dieser erfolgt, tritt die Eingemeindung dann ab dem 1. Januar 2027 in Kraft. So wird Vollersroda zum 14. Ortsteil Weimars. Etwa 200 zusätzliche Bürger und Bürgerinnen sind dann ein Teil der Klassikstadt. Auch kommen 259 Hektar hinzu. In den letzten Monaten wurden dafür die rechtlichen Voraussetzungen geschaffen. Dazu zählen die entsprechenden Beschlüsse in den Staats- und Gemeindeparlamenten. Weimar hat eine neue Zwiebelmarktkönigin. Laut der Stadt wurde die 36-jährige Roswitha Rau am vergangenen Freitag zur Regentin des 373. Zwiebelmarktes gewählt. Als Roswitha die Erste tritt sie die Nachfolge von Johanna Will an. Rau setzte sich gegen mehr als 10 Mitbewerberinnen durch. Die gebürtige Weimarin ist vor 2 Jahren mit ihrer Familie in ihre Heimatstadt zurückgekehrt. Sie ist Mutter zweier kleiner Kinder und arbeitet in einem Telekommunikationsunternehmen. Wie sie selbst schildert, wolle sie als Zwiebelmarktkönigin die Brücke zwischen gelebter Tradition und moderner Familienheimat schlagen. Das Amt möchte sie mit echter Herzlichkeit, Nahbarkeit und ihrer lebenslangen Begeisterung für die Heimat ausfüllen. Über ihre Wahl entschied eine Jury, in dieser saßen Oberbürgermeister Peter Kleine, die scheidende Königin Johanna Will, die Weimar GmbH-Chefin Ulrike Köppel sowie weitere Vertreter aus Kultur und Wirtschaft. Ihren ersten offiziellen Auftritt hat Roswitha die Erste bei der Eröffnung des 373. Zwiebelmarktes. Stattfinden wird er vom 9. bis 11. Oktober. Die Stadt Weimar lädt am Dienstag zum 21. Abend der Berufe in die Weimar Halle ein. Von 15 bis 19 Uhr präsentieren dort mehr als 90 Unternehmen sowie Aus- und Weiterbildungseinrichtungen ihre Angebote. Interessierte können sich vor Ort über Ausbildungs- und Berufsmöglichkeiten informieren. Die Veranstaltung richtet sich an Schülerinnen und Schüler sowie an Fachkräfte, die sich beruflich neu orientieren oder weiterentwickeln möchten. Im Mittelpunkt steht der direkte Austausch mit den beteiligten Unternehmen. So ist es möglich, Kontakte zu knüpfen, Fragen zu stellen und neue Tätigkeitsfelder und Branchen kennenzulernen. In mehr als 20 Jahren hat sich der Abend der Berufe zu einem festen Bestandteil der Berufsorientierung in Weimar und der Region entwickelt. Seit 2023 ist die Veranstaltung neben Schülern auch an Fachkräfte adressiert, die nach einer neuen Anstellung suchen. Die Basketballer von Culture City Weimar haben ihr erstes Spiel in der zweiten Bundesliga Pro B gewonnen. Am Samstagabend setzten sie sich vor heimischem Publikum in der Asbach-Sporthalle gegen die Skyliners Juniors aus Frankfurt durch. Am Ende gingen sie mit einem 81-77 Ergebnis aus dem Spiel. Die Meisterschaft in der ersten Regionalliga Südost hatte sich die Mannschaft bereits in der vergangenen Saison geholt. Anschließend entschied sich das Team für den Aufstieg. Die Basketball-Löwen Erfurt starteten dagegen mit einer Niederlage in die neue Spielzeit. Am selben Abend verloren die Erfurter auswärts bei den Dragons Rhöndorf in Nordrhein-Westfalen deutlich mit 74-96. Die meisten Punkte für die Löwen erzielte dabei Anthony Watkins mit 26 Zählern. Das waren die Nachrichten auf Radio Lotte Weimar mit Michael Tuscher.
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0: Es ist 7.50 Uhr. Wir schauen mal, was das Wetter heute so für uns parat hat. Ja, wie sieht's aus? In Weimar überwiegt am Morgen die Bewölkung bei Werten von 13 bis zu 22 Grad. Im weiteren Tagesverlauf ist es überwiegend wolkig bei Werten von 24 bis zu 25 Grad. 25 Grad sind heute die Höchstwerte. Abends, da überwiegt auch wieder in Weimar die Bewölkung. deutlich bei Temperaturen von 18 bis zu 22 Grad. Nachts ist es eher klar als bewölkt bei Werten von bis zu 13 Grad. Also Höchstwerte 25, Niedrigwerte 13 Grad. Das sieht doch gut aus. Ja, ich glaube, der Sommer bzw. der Herbst zeigt sich gerade von seiner besten Seite bei 25 Grad. Holla die Waldfee. Also nochmal das kurze, das dünne Jäckchen rausholen, wenn man tagsüber unterwegs ist. Ich bin gespannt, wie sich's entwickelt. Und wir kommen jetzt zu Peter Lichts mit dem Titel Die Technik wird uns retten. Naja, bin ich ja mal gespannt, ne?

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2: Gleichermaßen exakt 8 Uhr. Ja, mein Name ist Michael Tuscher und ich geleite Sie durch unser frühmorgendliches Magazinprogramm. Und ich habe auch jetzt das große Vergnügen, Ihnen zu verraten, was Sie nach getaner Arbeit heute vielleicht noch unternehmen können. Beziehungsweise folgen jetzt unsere Ausgehtipps.
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2: Da hätte ich tatsächlich, oder da haben wir für Sie, für euch eine kleine Ausstellung parat von Gerhard Marx, die im Bauhausmuseum Weimar stattfindet von 10 bis 18 Uhr. Gerhard Marx war einst Leiter der Keramikschule des staatlichen Bauhausmuseums. Die Sonderausstellung, die noch bis 27. Januar läuft, stellt eine kürzlich erhaltene Schenkung aus, um frühe Holzschnitte von Marx erstmals öffentlich zu zeigen. Die Werke zeigen vor allem die ländliche Lebenswelt des Künstlers in Dornburg, wo die Keramikwerkstatt des Bauhauses stand. Andere Werke behandeln klassischere Themen wie etwa das Urteil des Paares oder die Sagen der frühen Edda. Also die Ausstellung Gerhard Marx im Bauhausmuseum von 10 bis 18 Uhr zu erleben, da kann man mal durchbummeln. Musikalisch ist natürlich auch ein bisschen was geboten. Da haben wir ein Konzert, Oh Happy Day, in der St. Christophoruskirche in Tiefurt. 18 Uhr beginnt das Ganze in der Gospelchor Jakob Singers. Singt ein buntes Programm mit Gospel, gefühlvollen Balladen und vielem mehr. Vor 30 Jahren wurden die Jakob Singers gegründet und sind inzwischen eine feste Institution der Weimarer Musiklandschaft. Seit Jahren fühlt sich der Chor besonders mit Tiefurt verbunden. Das Programm enthält Bekanntes und Neues. Also, ja, Oh Happy Day von den Jakob Singers, 18 Uhr in der St. Christophoruskirche Tiefurt. Soweit zu unseren Veranstaltungstipps. Sowohl eine Ausstellung als auch ein musikalisches Highlight haben wir hier geboten oder konnten wir darauf aufmerksam machen. Und jetzt kommen wir zum Ehrenamtsticker tatsächlich und da werden Sie natürlich optimal informiert, was Sie ehrenamtlich hier bei uns in Weimar alles unternehmen oder leisten können, wenn Sie daran Interesse haben.
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4: 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Das Ehrenamt der Woche wird euch präsentiert von der Ehrenamtsagentur der Bürgerstiftung Weimar. Help me.
5: Es wird ein Katzensitter für circa 2 Wochen in Weimar-Schöndorf gesucht. Ein Mann, der dort wohnt und für die Caritas tätig ist, muss sich demnächst stationär behandeln lassen, hat aber leider niemanden, der sich um seine Katze kümmert. So lange muss er die Behandlung aufschieben. Die Wohnungskatze müsste täglich gefüttert und das Katzenklo gereinigt werden. Ihr meldet euch bei Andrea Liebe vom Café International der Caritas in der Thomas-Münzer-Straße 18. Infos dazu auf der Homepage der Ehrenamtsagentur.
6: I need a helping hand.
5: Noch bis zum 15. Oktober können Anträge im Rahmen der Ehrenamtsförderung der Thüringer Landesregierung gestellt werden für das Jahr 2027. Unterstützt werden Ideen und Vorhaben von Einzelpersonen, Vereinen und ehrenamtlich getragenen Initiativen. Insgesamt stehen dafür mehr als 10 Millionen Euro zur Verfügung. Das Landesprogramm ergänzt seit 2025 die langjährige Förderung der Thüringer Ehrenamtsstiftung, die Projekte bis 5.000 Euro fördert und für kleinere, kurzfristige Vorhaben und konkrete Projekte vor Ort da ist. Die Landesförderung richtet sich auch an umfangreichere Vorhaben und Anschaffungen. Welche Förderung für das eigene Projekt in Frage kommt, hängt vom jeweiligen Vorhaben ab. Also Antragsschluss ist der 15. Oktober. Infos zur Beantragung findet ihr auf der Homepage der Ehrenamtsagentur unter Aktuelles und Termine. Ehrenamtliche begleiten geflüchtete Menschen oft in schwierigen und belastenden Situationen. Doch wie kann man unterstützen, ohne sich selbst zu überfordern? Dafür bietet CARE Deutschland Online-Veranstaltungen an, die im Oktober, Dezember und im Februar stattfinden. In der zweitägigen digitalen Schulung vermitteln erfahrene Traumafachberater praxisnahes Wissen und konkrete Handlungsmöglichkeiten für den ehrenamtlichen Alltag. Es geht darum, das Trauma zu verstehen, sicher zu begleiten und mit schwierigen Situationen umzugehen. Auch die Selbstfürsorge ist ein wichtiger Teil dieses Kurses. Neben fachlichen Inputs gibt es Praxisbeispiele, Raum für Austausch und die Möglichkeit, eigene Fragen und Erfahrungen einzubringen. Die Teilnahme ist kostenlos. Veranstalter ist Care Deutschland e.V. Infos und Fragen beantwortet das Traumaschulungsteam von Care Deutschland e.V. unter traumaschulung@care.de. Alle Informationen dazu auf der Homepage der Ehrenamtsagentur. Das war der Help Ehrenamtsticker. Ihr habt Zeit und Lust, euch freiwillig zu engagieren? Noch mehr Einsatzstellen und Infos rund ums freiwillige Engagement gibt's entweder unter ehrenamt.bürgerstiftung-weimar.de oder ihr besucht uns auf dem Weimarer Teichplatz in der Ehrenamtsagentur. Übrigens, eine Stunde Infos rund ums freiwillige Engagement gibt es auch hier auf Radio Lotte einmal im Monat beim Help Radio Magazin der Ehrenamtsagentur. Immer am zweiten Donnerstag des Monats.

0: und damit haben wir es genau 8 Uhr und 14. Und wenn Sie wissen wollen, was es so Neues in Deutschland und der Welt gibt, dann sind Sie hier an der richtigen Adresse.
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2: Russland hat die Luftangriffe auf die Ukraine in der Nacht fortgesetzt. In Charkiw im Osten des Landes schlug, ukrainischen Angaben zufolge, eine Lenkbombe in ein Wohnhaus ein. Mindestens 15 Menschen wurden verletzt. Gestern waren bei einem russischen Drohnenangriff auf einen Markt in der Hauptstadt Kiew 2 Menschen getötet worden. Auch aus der nordukrainischen Stadt Sumy wurden 2 Todesopfer gemeldet. Die Verteidigungsminister der EU beraten heute in Brüssel darüber, wie die Luftabwehr der Ukraine gestärkt werden kann. Das Land benötigt vor allem amerikanische Abwehrraketen vom Typ Patriot. Sie werden bei der Abwehr ballistischer Raketen aus Russland eingesetzt. Ein weiteres Thema des Treffens ist der Schutz der EU vor hybriden Angriffen. Die Bundesregierung unternimmt heute einen weiteren Versuch, Streitpunkte bei der geplanten Pflegereform auszuräumen. Die SPD lehnt Leistungskürzungen ab und schlägt einen Pflegedeckel vor. Eine Obergrenze für einen bestimmten Eigenanteil bei den Heimkosten von 1.500 Euro. Gesundheitsminister Linnemann von der CDU lehnte den Vorstoß am Abend im ARD-Fernsehen ab. Dies werde das Problem angesichts der Unterfinanzierung der Pflegeversicherung nicht lösen. Es fehlten etwa 10 Milliarden Euro pro Jahr. Ziel sei es, die Beiträge stabil zu halten, ohne pflegende Angehörige zusätzlich zu belasten, sagte Linnemann. Der Gesundheitsminister will den Gesetzentwurf an diesem Mittwoch ins Bundeskabinett einbringen. Das Bundesverfassungsgericht wird heute 75 Jahre alt. Bei dem Festakt in Karlsruhe hält Bundespräsident Steinmeier vor etwa 1.000 geladenen Gästen aus Justiz, Politik und Gesellschaft eine Rede. Am 28. September 1951 wurde das Bundesverfassungsgericht in Anwesenheit des damaligen Bundespräsidenten Heuss und des Bundeskanzlers Adenauer feierlich eröffnet. Es besteht aus 16 Richterinnen und Richtern, die sich auf 2 Senate verteilen. Ihre Entscheidungen sind unanfechtbar. Bürger können mit einer Verfassungsbeschwerde ihre Grundrechte gegenüber dem Staat durchsetzen. Die Bauarbeiten für die Stromtrasse Südlink sind im Landkreis Heilbronn vorerst gestoppt worden. Als Grund nannte der Betreiber Transnet BW einem Bericht des SWR zufolge unerwartete Probleme bei den Arbeiten im Salzbergwerk in Bad Friedrichshall. Welche Auswirkungen der Baustopp auf den Zeitplan und die Kosten des Projekts haben wird, ist noch nicht bekannt. Bislang war die Inbetriebnahme für Ende 2028 geplant. In Bad Friedrichshall sollten knapp 16 Kilometer Kabel durch Salzbergwerke gezogen werden. Die insgesamt 700 Kilometer lange Stromtrasse Südlink soll Windstrom von Norddeutschland nach Baden-Württemberg und Bayern bringen. In Niedersachsen ist in Stichwahlen über zahlreiche Bürgermeister und Landräte entschieden worden. In der Landeshauptstadt Hannover bleibt der amtierende Oberbürgermeister Onay von den Grünen im Amt. Er setzte sich gegen den SPD-Herausforderer von der Uhe durch. Auch in Osnabrück wurde die bisherige Oberbürgermeisterin Pötter, CDU, im Amt bestätigt. In Oldenburg übernimmt dagegen der parteilose Kandidat Rohr das höchste Amt der Stadtverwaltung von seinem Vorgänger von der SPD. Rohr wird von CDU und den Grünen unterstützt. Insgesamt waren in Niedersachsen 123 Stichwahlen angesetzt. In Thailand sind infolge von Überschwemmungen mindestens 8 Menschen ums Leben gekommen. Das teilte die Regierung mit. Anhaltender Starkregen hatte seit vergangener Woche Flüsse und Kanäle über die Ufer treten lassen. Besonders betroffen sind die Regionen Sakeo und Chantaburi. Auch in der Hauptstadt Bangkok stehen zahlreiche Straßen und Häuser unter Wasser. Etwa 5000 Menschen wurden in Notunterkünften untergebracht. Die Behörden riefen den Katastrophenfall aus. Landesweit sind in Thailand mehr als 10.000 Soldaten im Einsatz. Die deutsche Fußballnationalmannschaft hat ihr 2. Spiel unter dem neuen Bundestrainer Klopp verloren. Die DFB-11 unterlag in der Nations League-Partie in Augsburg Griechenland mit 0:1. Das Wetter. Am Tage heiter, nur im Norden und Westen wolkig und gelegentlich Schauer. 23 bis 31 Grad. Morgen in der Nordhälfte bewölkt, sonst nach Nebelauflösung heiter. 23 bis 30 Grad. Die weiteren Aussichten. Am Mittwoch im Westen zeitweise wolkig, ansonsten sonnig oder nur locker bewölkt. Temperaturen 20 bis 30 Grad.
0: Und das waren die Deutschland- und Weltnachrichten in einer Übernahme von Deutschlandfunk. Es ist 8:20 Uhr, gegen 8:45 Uhr, dann hier wieder die Nachrichten aus Weimar und der Umgebung. Und gegen 8:30 Uhr, da geht es dann um die RCC-Galerie und da spreche ich mit Cornelia Erdmann. Und wir erfahren, was es so Neues in der Galerie zu erleben und zu sehen gibt. Und jetzt hören wir von Shout Out Louds den Titel HR's A Kite.

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1: Ganz genau. Und über das Neue in der Galerie wird uns jetzt Cornelia Erdmann genauer in Kenntnis setzen. An der Stelle einen schönen guten Morgen.
2: Guten Morgen, Freunde und Freundinnen der Kunst. Ja, wünsche ich auch ein. Ja, also die ACC-Galerie. Es ist ja Ende September und ich wollte noch ankündigen, ganz wichtig wäre die aktuelle Ausstellung, wo die Zitronen blühen, Notiznoten, Neuigkeiten, 18 Einblicke in die Ateliers der Villa Massimo noch nicht gesehen hatte. Der sollte unbedingt diese Woche nochmal vorbeikommen. Der letzte Tag der Ausstellung ist am Sonntag, der 4. Oktober. Das heißt, also ist nur noch eine Woche zu sehen. Und wir haben jeden Tag auf zwischen 12 und 18 Uhr, außer Freitags und Samstags sogar bis 20 Uhr. Also da gibt es noch mal ein paar Gelegenheiten. Und innerhalb oder sozusagen als Rahmenprogramm für die Ausstellung gibt es diese Woche auch noch mal zwei Veranstaltungen zum Abschluss, auf die ich gerne hinweisen würde. Und zwar jetzt am Mittwoch, den 30. September um 17 Uhr, gibt es einen Vortrag, ein Artist Talk von Peter Piller. Das ist einer der Stipendiaten der Villa Massimo. Er ist selber Fotograf und er hält den Vortrag oder den Artist Talk unter dem Thema Geduld. Ich glaube, es wird ganz spannend. Also er gibt uns so ein bisschen eine Werkschau. Also er selber, wie gesagt, ist Fotograf, arbeitet aber auch mit Zeichnungen und beschäftigt sich seit vielen Jahren mit Bildern, die es aber auch schon gibt, also mit seinen eigenen Bildern. Und die ja sortiert er, notiert er, ordnet neu und versucht daraus auch neue Lesarten zu machen. Und er gerade in dem Vortrag Geduld hat er sich ausgewählt, dass er sich so ein bisschen einen Überblick über seine wichtigsten Projekte und Arbeitsweisen geben möchte. Aber zugleich sagt er, es ist auch ein bisschen ein Plädoyer für Geduld, für Langeweile und Unvernunft vielleicht, die wir auch beinhalten und damit vielleicht Qualitäten ein bisschen so ein Gegensatz bilden in einer Gesellschaft, wo immer mehr Geschwindigkeit, Effizienz und unmittelbare Verwertbarkeit wir darauf ausgerichtet sind und vielleicht die Kunst einen Gegenpunkt setzen kann. Also er bei uns in der Ausstellung zeigt ein Werk, wie er eine Peripheriewanderung um Rom gemacht hat über, glaube ich, von Carbon 150 Kilometer, glaube ich, von Carbon 150.

0: Uhr. Und zwar heißt der oder heißt das Gespräch, spielen wir noch oder wo sind wir hier gelandet? Und Andrea Winkler und Stefan Panhans, auch ehemalige Stipendiatinnen der Villa Massimo, arbeiten seit 2016 gemeinsam und machen so transdisziplinäre Videoinstallationen. Und in ihren Filmen verbinden sie, ja, sag ich mal, performative, dialogische, aber auch musikalische Elemente und erweitern diese so mit assoziativen, skulpturalen Momenten. Und dann zusammen mit dem Video und wie das Video inszeniert ist, gibt es oft raumgreifende Inszenierungen und hybride Erfahrungsräume. Und sie beschäftigen sich halt auch viel mit, ja, Themen, die uns so umtreiben, mit Selbstoptimierungsimperativen oder ja alles diese Hypermediatisierung, mit Gaming-Kultur, gesellschaftliche Polarisierung und ja, und die bespielen sie sozusagen in ihren Dialogen, in ihren filmischen Inszenierungen. Manchmal hat das auch so ein bisschen was von Musikvideos, die sie produzieren. Also eine ganz spannende Sache. Und ich nehme an, sie werden uns noch ein paar weitere Arbeiten mitbringen als die Arbeit, die teils Teil der Ausstellung läuft, und ein bisschen erzählen, wie sie das so machen, was sie umtreibt im Detail etc. Das wäre noch am Sonntag, wer das mitnehmen möchte, kurz vor Ausstellungsschluss, 16 Uhr.
1: Ja, großartig. Klingt ja nach einem mehr als überdeutlichen Grund, mal wieder in die ACC-Galerie zu gehen, um da Neues zu entdecken. Gibt es noch was, was Sie uns vorstellen möchten?
0: Naja, auf jeden Fall, Welter, die letzte Woche der aktuellen Ausstellung heißt. Das heißt ja, nach der Ausstellung ist vor der nächsten Ausstellung. Das heißt, die Galerie ist dann erstmal geschlossen für den Umbau und wir eröffnen mit der nächsten Ausstellung im Oktober wieder. Am 17. Oktober kommt Hatz Tutschko eine Einzelausstellung zu sehen. Aber da kann ich vielleicht das nächste Mal mehr drüber erzählen.
1: Alles klar. Wunderbar. Vielen Dank für diesen großartigen Einblick. Und wie gesagt, es gibt mehr als nur einen Grund, um mal wieder in die Galerie hineinzuriechen. Auf jeden Fall. Ja, wie gesagt, vielen Dank für den Einblick.
0: Ja, und einen schönen Tag an alle. Tschüss.
1: Ebenso und bis zum nächsten Mal. Ja, wir haben es jetzt genau 8.35 Uhr. Das war unser ACC. Ticker hier auf Radio Lotte Weimar bei uns in der Stadtzeit. Am Morgen weiter geht's jetzt hier mit Luisa und dem Titel Summer in the Woods.

0: Ja, das waren die Zombies mit Time of the Season. Es ist 8.45 Uhr geworden und Sie wissen, was das heißt. Willkommen zu den Nachrichten aus Weimar und der Umgebung.
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0: Vertrag für Eingemeindung unterzeichnet. Roswitha die Erste ist neue Zwiebelmarktkönigin und Weimar lädt zum Abend der Berufe. Am vergangenen Samstag ist der Eingemeindungsvertrag zwischen Vollersroda und Weimar unterzeichnet worden. Das geht aus einer Mitteilung der Stadt hervor. Unterschrieben wurde das Dokument im Rahmen des Erntefestes in Vollersroda von der dort amtierenden Bürgermeisterin Gabriele Kleiber und von Weimars OB Peter Kleine. Damit steht nur noch die Zustimmung des Thüringer Landtags aus. Wenn diese erfolgt, tritt die Eingemeindung dann ab dem 1. Januar 2027 in Kraft. So wird Vollersroda zum 14. Ortsteil Weimars. Etwa 200 zusätzliche Bürger und Bürgerinnen sind in ein Teil der Klassikstadt. Auch kommen 259 Hektar hinzu. In den letzten Monaten wurden dafür die rechtlichen Voraussetzungen geschaffen. Dazu zählen die entsprechenden Beschlüsse in den Stadt- und Gemeindeparlamenten. Weimar hat eine neue Zwiebelmarktkönigin. Laut der Stadt wurde die 36-jährige Roswitha Rau am vergangenen Freitag zur Regentin des 373. Zwiebelmarktes gewählt. Als Roswitha die Erste tritt sie die Nachfolge von Johanna Will an. Rau setzte sich gegen mehr als 10 Mitbewerberinnen durch. Die gebürtige Weimarin ist vor 2 Jahren mit ihrer Familie in ihre Heimatstadt zurückgekehrt. Sie ist Mutter zweier kleiner Kinder und arbeitet in einem Telekommunikationsunternehmen. Wie sie selbst schildert, wolle sie als Zwiebelmarktkönigin die Brücke zwischen gelebter Tradition und moderner Familienheimat schlagen. Das Amt möchte sie mit echter Herzlichkeit, Nahbarkeit und ihrer lebenslangen Begeisterung für die Heimat ausfüllen. Über ihre Wahl entschied eine Jury, in dieser saßen Oberbürgermeister Peter Kleiner, die scheidende Königin Johanna Will, die Weimar GmbH-Chefin Ulrike Köppel sowie weitere Vertreter aus Kultur und Wirtschaft. Ihren ersten offiziellen Auftritt hat Roswitha die Erste bei der Eröffnung des 373. Zwiebelmarktes. Stattfinden wird er vom 9. bis 11. Oktober. Die Stadt Weimar lädt am Dienstag zum 21. Abend der Berufe in die Weimarhalle ein. Von 15 bis 19 Uhr präsentieren dort mehr als 90 regionale Unternehmen sowie Aus- und Weiterbildungseinrichtungen ihre Angebote. Interessierte können sich vor Ort über Ausbildungs- und Berufsmöglichkeiten informieren. Die Veranstaltung richtet sich an Schülerinnen und Schüler sowie an Fachkräfte, die sich beruflich neu orientieren oder weiterentwickeln möchten. Im Mittelpunkt steht der direkte Austausch mit den beteiligten Unternehmen. So ist es möglich, Kontakte zu knüpfen, Fragen zu stellen und neue Tätigkeitsfelder und Branchen kennenzulernen. In mehr als 20 Jahren hat sich der Abend der Berufe zu einem festen Bestandteil der Berufsorientierung in Weimar und der Region entwickelt. Seit 2023 ist die Veranstaltung neben Schülern auch an Fachkräfte adressiert, die nach einer neuen Anstellung suchen. Und noch eine Meldung vom Sport. Die Basketballer von Karlstadt City Weimar haben ihr erstes Spiel in der zweiten Bundesliga Pro B gewonnen. Am Samstagabend setzte sich vor heimischem Publikum in der Asbach-Sporthalle gegen die Skyliners Juniors aus Frankfurt durch. Am Ende gingen sie mit einem 81 zu 77 Ergebnis aus dem Spiel. Die Meisterschaft in der ersten Regionalliga Südost hatte sich die Mannschaft bereits in der vergangenen Saison geholt. Anschließend entschied sich das Team für den Aufstieg. Die Basketball-Löwen Erfurt starteten dagegen mit einer Niederlage in die neue Spielzeit. Am selben Abend verloren die Erfurter auswärts bei den Dragons Rönsdorf in Nordrhein-Westfalen deutlich mit 74 zu 96. Die meisten Punkte für die Löwen erzielte dabei Anthony Watkins mit 27 Zählern. Das waren die Nachrichten auf Radio Lotte Weimar mit Michael Tuscher.
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0: Wir kommen zum Wetterüberblick für den heutigen Tag, für den 28. September. In Weimar überwiegt am Morgen tatsächlich die Bewölkung bei Werten von 13 bis zu 22 Grad. Im weiteren Tagesverlauf Da wird es auch überwiegend wolkig werden, laut Prognose. Und wir haben dann Werte so zwischen von 24 bis zu 25 Grad. Also die Höchstwerte liegen heute voraussichtlich bei 25 Grad. Abends da überwiegt in Weimar auch wieder die dichte Bewölkung, deutlich bei Temperaturen von 18 bis zu 22 Grad. Nachts, da ist es dann eher klar als bewölkt und wir haben dann Werte bis zu 13 Grad auf dem Thermometer. Also, so sieht das Wetter aus und das waren auch dann zuvor die Nachrichten. Wir hören jetzt von Gorillaz den Titel Strange Times. Feat. Robert Smith, ich bin gespannt. Großartig.

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1: Ja, an der Stelle nochmal einen wunderschönen guten Morgen. Eine Minute nach 9 Uhr haben wir es jetzt genau. Mein Name ist Michael Tuscher. Ich führe Sie ja lockerflockig durch das frühmorgendliche Programm und hoffe, dass ich Ihre Routine ein bisschen versüßen kann. Und ich darf mich auch jetzt darüber freuen oder die Ehre haben, Ihnen jetzt unsere neue Tonspur hier vorzustellen beziehungsweise hier über den Äther gehen zu lassen. Ich bin gespannt, was sich da die Musikredaktion wieder ausgedacht hat, mit was sie uns diesmal wieder überraschen möchte. Ja, und da hören wir jetzt mal rein.
2: 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Chelsea Wolf, The Dark. Diese Woche in der Tonspur das 9. Album von Chelsea Wolf mit dem programmatischen Titel The Dark. Die Sängerin und Songwriterin kehrt für ihren Neuanfang zurück und singt dramatische Hymnen der Selbsterhaltung, die sich größer und mutiger anfühlen als alles, was sie jemals versucht hat. Wer nach dem elektronischen Vorgängeralbum eine ähnliche Entwicklung erwartet hat, dürfte von The Dark zunächst überrascht sein. Anstatt den eingeschlagenen Weg konsequent fortzusetzen, schlägt sie hier bewusst eine andere Richtung ein. Das Ergebnis ist eines ihrer persönlichsten und zugleich geschlossensten Alben der letzten Jahre, leiser, fokussierter und gerade deshalb packend und nachhaltig. Und hier und da lässt sie den einen oder anderen Lichtstrahl dann doch durch. Wir steigen heute ein mit Cold.

0: Grüezi Gang und Paula Carolina Tisa Stabene. So ist der Titel, den wir gerade gehört haben. Hier ist es jetzt auch 9.15 Uhr geworden hier bei uns. Und ja, wir hören einfach mal so rein, was es so Neues in Deutschland und der Welt gibt.
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2: Russland hat die Luftangriffe auf die Ukraine in der Nacht fortgesetzt. In Charkiw im Osten des Landes schlug, ukrainischen Angaben zufolge, eine Lenkbombe in ein Wohnhaus ein. Mindestens 15 Menschen wurden verletzt. Gestern waren bei einem russischen Drohnenangriff auf einen Markt in der Hauptstadt Kiew 2 Menschen getötet worden. Auch aus der nordukrainischen Stadt Sumy wurden 2 Todesopfer gemeldet. Die Verteidigungsminister der EU beraten heute in Brüssel darüber, wie die Luftabwehr der Ukraine gestärkt werden kann. Das Land benötigt vor allem amerikanische Abwehrraketen vom Typ Patriot. Sie werden bei der Abwehr ballistischer Raketen aus Russland eingesetzt. Ein weiteres Thema des Treffens ist der Schutz der EU vor hybriden Angriffen. In der Diskussion über die geplante Pflegereform hat der gesundheitspolitische Sprecher der SPD-Bundestagsfraktion Pantazis grundlegende strukturelle Änderungen gefordert. Konkret gehe es darum, die Privatkassen stärker zur Finanzierung der Pflege hinzuziehen, sagte Pantazis im Deutschlandfunk. Das wäre ein Signal der Gerechtigkeit und könne helfen, die Pflegeversicherung nachhaltig finanziell zu stabilisieren. Eine kurzfristige Überbrückung der Kostenlücke reiche nicht, betonte der Mediziner. Pantazis betonte, man brauche eine Einigung, bevor das Kabinett am Mittwoch die Reform beschließen will. Medienberichten zufolge kommen Bundeskanzler Merz, Gesundheitsminister Linnemann und Finanzminister Klingbeil heute zu Beratungen zusammen, um Streitpunkte bei der geplanten Pflegereform auszuräumen. Die SPD sprach sich zuletzt gegen Leistungskürzungen aus und schlug unter anderem einen sogenannten Pflegedeckel vor. Gesundheitsminister Linnemann von der CDU lehnte den Vorstoß ab. Der Arbeitsmarkt hat sich im September weiter stabilisiert. Wie das IFO-Institut mitteilte, stieg das Beschäftigungsbarometer im September um 0,3 Zähler auf 95,1 Punkte. Mehr Einstellungen gab es etwa in der Nahrungsmittelindustrie sowie bei Elektronikherstellern. Eine echte Erholung sei aber noch nicht in Sicht, teilte das IFO-Institut mit. So habe sich die Stimmung der Unternehmen in der Industrie nur geringfügig verbessert. Auch im Handel würden weiterhin Stellen abgebaut. Nordrhein-Westfalens Ministerpräsident Wüst ist zu einer 3-tägigen Türkei-Reise aufgebrochen. Anlass ist der 65. Jahrestag des deutsch-türkischen Anwerbeabkommens, mit dem die Zuwanderung hunderttausender türkischer Arbeitskräfte in die Bundesrepublik eingeleitet wurde. Wüst sagte, er wolle ein neues Kapitel in den Beziehungen zwischen beiden Ländern aufschlagen. In einer guten Partnerschaft könne man kritische Fragen einfacher ansprechen und für Verbesserungen eintreten. Der CDU-Politiker wird von einer großen Wirtschaftsdelegation begleitet. Das jährliche Handelsvolumen Nordrhein-Westfalens mit der Türkei liegt bei 10 bis 12 Milliarden Euro. Mehr als 1200 türkische Unternehmen sind nach offiziellen Angaben in NRW aktiv. Das US-Militär ist nach Angaben aus Bagdad vollständig aus dem Irak abgezogen. Alle Kampftruppen hätten wie vereinbart das Land verlassen, teilte ein irakischer Regierungsvertreter der deutschen Presseagentur mit. Eine offizielle Bestätigung aus den USA gibt es bisher nicht. Der Irak und die USA hatten sich vor 2 Jahren auf den Abzug verständigt. Nach Angaben des Pentagons waren zuletzt noch rund 2500 US-Soldaten im Irak stationiert. Sie wurden vor allem zur Bekämpfung der islamistischen Terrormiliz IS eingesetzt. Die irakische Regierung hatte auf den Rückzug der US-Truppen gedrängt. Vertreter der Kurden in dem Land kritisierten dagegen den Zeitpunkt. Der Iran hatte in den vergangenen Monaten wiederholt Stellungen der autonomen kurdischen Region im Nordirak mit Raketen und Drohnen attackiert. Das US-Militär wehrte einige der Angriffe ab. Die deutsche Fußballnationalmannschaft hat ihr 2. Spiel unter dem neuen Bundestrainer Klopp verloren. Die DFB-11 unterlag in der Nations League-Partie in Augsburg, Griechenland, mit 0:1. Das Wetter. Überwiegend heiter, nur im Norden und Westen wolkig und gelegentlich Schauer. 23 bis 31 Grad. Morgen in der Nordhälfte bewölkt, sonst nach Nebelauflösung sonnig. 23 bis 30 Grad. Die weiteren Aussichten? Am Mittwoch im Westen zeitweise wolkig, ansonsten sonnig oder nur locker bewölkt. Temperaturen 20 bis 30 Grad.
0: Das waren die Deutschland- und Weltnachrichten in einer Übernahme von Deutschlandfunk. Es ist jetzt genau 9:20 Uhr, gegen 9:45 Uhr dann hier wieder die Nachrichten aus Weimar und der Umgebung. Gegen 9:30 Uhr hören wir eine kleine Übernahme von Radio Frei. Der Titel heißt Hashtag Neuland mit Dessling. Ich bin gespannt. Sie vielleicht auch. Oh, come in there.

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0: Das waren Muska Bolla mit Vamono und es ist 9.30 Uhr geworden und wir haben jetzt eine kleine Übernahme von Radio Frei mit dem Projektprogramm Bedazzling von Hashtag Neuland oder unter der Beitragsrubrik Hashtag Neuland.
1: Das Internet ist für uns alle Neuland.
2: Wow. Nicht so tief, Rüdiger, nicht so tief. Rüdiger, bitte.
3: Kann es sein, dass du dumm bist oder sowas?
4: Du bist gut genug.
5: Tung, tung, tung, tung, tung, tung, tung, tung, tung, Sahur.
6: Hashtag Neuland, was online abgeht. Handyhüllen, Trinkbecher, Kopfhörer, Taschen und eigentlich alles, was irgendwie eine Oberfläche hat, wird plötzlich mit Glitzersteinen beklebt. Das Ganze nennt sich Bedazzling. Und der Name ist tatsächlich Programm. To bedazzle bedeutet so viel wie jemanden blenden oder jemanden in Staunen versetzen. Heute meint Bedazzling vor allem, Gegenstände mit Glitzersteinen, Perlen oder anderen funkelnden Elementen zu verzieren. Und genau das passiert gerade ziemlich exzessiv.
1: Ich bedazzle ein Mensch ärger dich nicht Brettspiel mit ganz vielen kleinen Glitzersteinchen. Und ich bin ein gutes Stück vorangekommen, deswegen zeige ich euch mal, was ich alles schon geschafft habe.
7: Here's a little bedazzle hack for you.
8: So, und das hier muss alles noch für die Geschäftsführung bedazzelt werden.
9: Bei IKEA konnte man heute seine eigene Fragtertasche personalisieren. Und dann habe ich mir, Leute, meine Diamonds mitgenommen und dachte, ich bedazzle mal ein bisschen. Hatte ich richtig Bock drauf.
6: Dabei ist Bedazzling gar nicht wirklich neu. Die Idee, Kleidungen und Accessoires mit funkelnden Steinen aufzuhübschen, kennen wir bereits spätestens aus der Y2K-Ästhetik der frühen 2000er. Damals waren mit Strasssteinen besetzte Hosen, glitzernde Tops, verzierte Handyhüllen eigentlich überall. Der Look war auffällig, ein bisschen kitschig und vor allem ziemlich glitzernd. Und auch das Wort selbst hat eine interessante Geschichte. In den 1970er Jahren gab es in den USA ein Bastelgerät namens Bedazzler. Damit konnte man Glitzersteine, Nieten und andere Verzierungen relativ leicht auf Stoffen befestigen.
10: Don't be dull, be dazzling. Dazzle with a Bedazzler. The kit that can change your wardrobe from dull to daring. Just place the gem stud on the Bedazzler platform. Then press down to attach to your fabric. Look, it's as easy as using a stick. Look, it's as easy.

0: ein bisschen kitschig ist. Der andere Teil heißt Whimsy. Whimsy bedeutet ungefähr so viel wie verspielt, Fantasie oder eine kindliche Freude am Ungewöhnlichen. Und Whimsy ist nicht nur eine Stimmung, sondern auch eine ganze Ästhetik, die gerade in den sozialen Medien besonders beliebt ist. Typisch sind zum Beispiel magische und verträumt wirkende Muster, florale Motive, Schmetterlinge, Pilze, Sterne oder andere Elemente aus der Natur. Dazu kommen verschnörkelte Formen, ungewöhnliche Farbkombinationen und kunstvoll oder handgemacht wirkende Details. Dinge dürfen bei der Whimsy-Ästhetik ein bisschen unperfekt sein, kitschig und verrückt aussehen. Man könnte sagen, es geht darum, eine Art märchenhafte, leicht verwunschene Welt in den ganz normalen Alltag zu holen. Und Bedazzling passt da eigentlich perfekt dazu. Ein ganz normaler Kaffeebecher wird plötzlich zum funkelnden Einzelstück. Eine schlichte Handyhülle bekommt bunte Steine. Ein Laptop wird verziert, eine Wasserflasche, eine Tasche oder sogar ein Beauty-Produkt. In den sozialen Medien sieht man inzwischen wirklich alles, was mit Glitzerschein behandelt wird. Teilweise sogar Kuchen, Menschen, Tiere oder andere Lebensmittel. Die Idee dahinter ist, ich mache aus etwas Alltäglichem etwas, das nur mir gehört. Aber natürlich hat die Sache auch eine ziemlich unglitzernde Seite. Denn diese vielen Steinchen und Glitzerelemente bestehen aus Kunststoff. Und wenn sie auf Kleidung oder Accessoires kleben, können sie sich lösen. Beim Tragen, beim Waschen oder spätestens beim Wegwerfen. So entsteht zusätzlicher und häufig unnötiger Plastikmüll, der die Umwelt belastet. Besonders kritisch wird es, wenn Gegenstände bedazzelt werden, die eigentlich nur eine kurze Lebensdauer haben. Ein Coffee-to-go-Becher oder ein Beauty-Produkt wird schließlich nicht jahrelang aufbewahrt und das ändert sich auch nicht durch die Glitzersteine. Und auch Glitzersteine direkt auf unserem Körper werden spätestens am Abend wieder entfernt und landen im Müll. Damit entsteht ein ziemlicher Widerspruch, denn Whimsy steht eigentlich für Kreativität, Individualität und die Idee, den Alltag ein bisschen fantasievoller zu gestalten. Nachhaltigkeit kann dabei eine große Rolle spielen, zum Beispiel wenn wir alte Taschen, eine Jeans oder einen Gegenstand, den wir schon besitzen, kreativ aufwerten, anstatt etwas Neues zu kaufen. Wenn Bedazzling dagegen dazu führt, ständig neue Produkte zu kaufen, sie kurz zu verzieren und genauso schnell wieder wegzuwerfen, verliert sich dieser Gedanke. Vielleicht ist es also gar nicht die Frage, ob wir glitzern sollten, sondern wie. Manchmal reicht es, etwas, das wir schon besitzen, mit ein bisschen Kreativität wieder interessanter zu machen.
1: Das war Hashtag Neuland, eine Übernahme von Radio Frei. Und diesmal ging es um das Bedazzling. Ja, das haben wir früher auch gemacht. Beziehungsweise hat das wirklich tatsächlich einen richtig großen Nostalgiefaktor. Und wir haben es jetzt genau 9.35 Uhr, 9.45 Uhr. Dann hier wieder die Nachrichten aus Weimar und der Umgebung. Jetzt erstmal von den Gigi Girls den Titel. Il Futuro mit Jaco Eino Kalevi. Das hören wir jetzt hier.

0: Ja, das waren die Sterne mit Stellen mir einen Clown zur Seite. Und wir haben es auch gleich 9:45 Uhr und hören natürlich jetzt die Nachrichten aus Weimar und der Umgebung.
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0: Roswitha die Erste ist neue Zwiebelmarktkönigin. Vertrag für Eingemeindung unterzeichnet und Weimar lädt zum Abend der Berufe. Weimar hat eine neue Zwiebelmarktkönigin. Laut der Stadt wurde die 36-jährige Roswitha Rau am vergangenen Freitag zur Regentin des 373. Zwiebelmarktes gewählt. Als Roswitha die Erste tritt sie die Nachfolge von Johanna Will an. Rau setzte sich gegen mehr als 10 Mitbewerberinnen durch. Die gebürtige Weimarin ist vor 2 Jahren mit ihrer Familie in ihre Heimatstadt zurückgekehrt. Sie ist Mutter 2 kleiner Kinder und arbeitet in einem Telekommunikationsunternehmen. Wie sie selbst schildert, wolle sie als Zwiebelmarktkönigin die Brücke zwischen gelebter Tradition und moderner Familienheimat schlagen. Das Amt möchte sie mit echter Herzlichkeit, Nahbarkeit und ihrer lebenslangen Begeisterung für die Heimat ausfüllen. Über ihre Wahl entschiedene Jury, in dieser saßen Oberbürgermeister Peter Kleine, die scheidende Königin Johanna Will, die Weimar GmbH-Chefin Ulrike Köppel sowie weitere Vertreter aus Kultur und Wirtschaft. Ihren ersten offiziellen Auftritt hat Roswitha die Erste bei der Eröffnung des 373. Zwiebelmarktes. Stattfinden wird er vom 9. bis 11. Oktober. Am vergangenen Samstag ist der Eingemeindungsvertrag zwischen Vollersrode und Weimar unterzeichnet worden. Das geht aus einer Mitteilung der Stadt hervor. Unterschrieben wurde das Dokument im Rahmen des Erntefestes in Vollersrode von der dort amtierenden Bürgermeisterin Gabriele Kleiber und von Weimars Oberbürgermeister Peter Kleine. Damit steht nur noch die Zustimmung des Thüringer Landtags aus. Wenn dieser erfolgt, tritt die Eingemeindung dann ab dem 1. Januar 2027 in Kraft. So wird Vollersrode zum 14. Ortsteil Weimars. Etwa 200 zusätzliche Bürger und Bürgerinnen sind dann ein Teil der Klassikstadt. Auch kommen 259 Hektar hinzu. In den letzten Monaten wurden dafür die rechtlichen Voraussetzungen geschaffen. Dazu zählen die entsprechenden Beschlüsse in den Stadts- und Gemeindeparlamenten. Die Stadt Weimar lädt am Dienstag zum 21. Abend der Berufe in die Weimarhalle ein. Von 15 bis 19 Uhr präsentieren dort mehr als 90 Unternehmen sowie Aus- und Weiterbildungseinrichtungen ihre Angebote. Interessierte können sich vor Ort über Ausbildungs- und Berufsmöglichkeiten informieren. Die Veranstaltung richtet sich an Schülerinnen und Schüler sowie an Fachkräfte, die sich beruflich neu orientieren oder weiterentwickeln möchten. Im Mittelpunkt steht der direkte Austausch mit den beteiligten Unternehmen. So ist es möglich, Kontakte zu knüpfen, Fragen zu stellen und neue Tätigkeitsfelder und Branchen kennenzulernen. In mehr als 20 Jahren hat sich der Abend der Berufe zu einem festen Bestandteil der Berufsorientierung in Weimar und der Region entwickelt. Seit 2023 ist die Veranstaltung neben Schülern auch an Fachkräfte adressiert, die nach einer neuen Anstellung suchen. Die Basketballer von Karlscher City Weimar haben ihr erstes Spiel in der 2. Bundesliga Pro B gewonnen. Am Samstagabend setzten sie sich vor heimischem Publikum in der Asbach Sporthalle gegen die Skyliners Juniors aus Frankfurt durch. Am Ende gingen sie mit einem 81:77 Ergebnis aus dem Spiel. Die Meisterschaft in der 1. Regionalliga Südost hatte sich die Mannschaft bereits in der vergangenen Saison geholt. Anschließend entschied sich das Team für den Aufstieg. Die Basketball-Löwen Erfurt starteten dagegen mit einer Niederlage in die neue Spielzeit. Am selben Abend verloren die Erfurter auswärts bei den Dragons Rhöndorf in Nordrhein-Westfalen deutlich mit 74:96. Bester Löwenwerfer der Partie war Neuzugang Anthony Watkins, der in seinem ersten Pflichtspiel 27 Punkte holte. Das waren die Nachrichten auf Radio Lotte Weimar mit Michael Tuscher.
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0: Wir haben es 9:49 Uhr. Ja, wie sieht denn das heute mit dem Wetter aus? Ja, im Tagesverlauf ist es überwiegend wolkig, laut Prognose. bei Werten von 24 bis zu 25 Grad die Höchsttemperaturen. Abends überwiegt in Weimar die Bewölkung deutlich bei Temperaturen von 18 bis zu 22 Grad. Nachts, da ist es eher klar, also eher nicht wolkig. Ja, so sieht's aus. Und da haben wir Werte von bis zu 13 Grad auf dem Thermometer. Ja, so sieht's heute aus. Mal gucken, was die Woche so noch macht. Wir hören jetzt erstmal von Carsten Aerobic Meyer den Titel Urlaub in Italien.

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1: Ja, das war die Stadtzeit am Morgen. Das Vormittagsmagazin bei Radio Lotte Weimar. Zu hören im Radio auf der 106,6 und im Livestream unter radiolotte.de am Montag, dem 28. September 2026. In der Redaktion haben heute für euch gearbeitet Aaron Christopher Hoffmann, Olaf Schnuppel, Dennis Klostermann, meine Wenigkeit Michael Tuscher, Nikita Eisert, Felix Goldberg, Emma Ludwig, Katharina Hurowitsch und Raphael Jove. Ja, und die Musikauswahl, die stammt auch heute von Dennis Klostermann. In der Moderation und in den Nachrichten, da konntet ihr mich, Michael Tuscher, hören. Diese Sendung ist eine Produktion von Radio Lotte Weimar. Ausgewählte Beiträge findet ihr jederzeit in unserer Mediathek unter radiolotte.de. Ihr erreicht uns unter redaktion@radiolotte.de oder der 40.100. Wir machen noch eine Stunde weiter mit Musiknachrichten und weiteren Beiträgen gleich zu hören. Das A und O der Musik mit Aaron Christopher Hoffmann und Ola Schnuppel. Und um 10:30 dann Sportgeschichten von und mit Felix Goldberg. Um 15 Uhr gibt es hier die Startzeit am Nachmittag mit einigen Highlights aus dem Vormittagsmagazin. Und um 18 Uhr gibt es wie gewohnt die Startzeit am Abend. Morgen senden wir wieder live für euch aus dem Studio um 7 Uhr. Seid gespannt. Und ich verabschiede mich mal von euch. Ja, it's time to say goodbye, Günther. Bis bald, auf Wiederhören, bleibt uns auch weiterhin gewogen.

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1: Liebe Hörer, willkommen zu einer neuen Ausgabe. Zu meiner Linken befindet sich natürlich wie immer Olaf.
0: Und zu meiner Rechten nicht anderer als Aaron. Aaron, das Instrument des Jahres, wo wir uns schon häufiger dieses Jahr mit befasst haben, ist das Akkordeon. Wir hatten Piazzolla, wir hatten Morgenstern, wir hatten es in der klassischen Variante. Ja, was fehlt uns dann noch?
1: Ja, natürlich die moderne Popkultur oder Popmusik. Da wird das Akkordeon ja auch gerne mal eingesetzt, um Lieder zu covern, oder Olaf?
0: Ja, ob sie gecovert sind, weiß ich gar nicht. Aber ich würde vorschlagen, wir fangen mit einem schwarzen Punk, Daft Punk, an. Ja, liebe Hörer, ich glaube, ganz so punkig wird's dennoch nicht.

0: Ja, liebe Hörer, wir hörten jetzt einige Stücke von Daft Punk und wir machen tatsächlich noch ein bisschen weiter. Und zwar macht uns der Punk jetzt jung in Form von Tonight We Are Young von Fun. Und Olaf, wer ist die Band, die das hier covert?
1: Ja, liebe Hörer, es ist das Crazy Accordion Trio Cover und ich glaube, mit diesen beschwingten Tönen kommen sie gut über die Woche.

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1: Die politische Debatte über die Pflegereform hält an. Medienberichten zufolge kommen Bundeskanzler Merz, Gesundheitsminister Linnemann und Finanzminister Klingbeil heute zusammen, um über die Streitpunkte zu beraten. Die SPD lehnt Leistungskürzungen ab und schlägt eine Obergrenze für einen bestimmten Eigenanteil bei den Heimkosten vor. Zur Finanzierung sollen die Privatkassen stärker hinzugezogen werden. Der gesundheitspolitische Sprecher der SPD-Bundestagsfraktion Pantazis sprach im Deutschlandfunk von einem Signal der Gerechtigkeit. Unionsfraktionsvize Stegemann warf der SPD dagegen vor, nicht zur Lösung von Problemen beizutragen. Um das milliardenschwere Defizit der Pflegeversicherung auszugleichen, seien auch Reformen auf der Ausgabenseite notwendig, sagte der CDU-Politiker der Rheinischen Post. Gesundheitsminister Linnemann will den Gesetzentwurf an diesem Mittwoch ins Bundeskabinett einbringen. Vorgesehen sind unter anderem höhere Hürden für eine Einstufung in einen Pflegegrad. Der Arbeitsmarkt hat sich im September weiter stabilisiert. Wie das IFO-Institut mitteilte, stieg das Beschäftigungsbarometer im September um 0,3 Zähler auf 95,1 Punkte. Mehr Einstellungen gab es etwa in der Nahrungsmittelindustrie sowie bei Elektronikherstellern. Eine echte Erholung sei aber noch nicht in Sicht, teilte das IFO-Institut mit. So habe sich die Stimmung der Unternehmen in der Industrie nur geringfügig verbessert. Auch im Handel würden weiterhin Stellen abgebaut. Die Deutsche Bischofskonferenz kommt heute in Fulda zu ihrer Herbstvollversammlung zusammen. Im Mittelpunkt der Beratungen steht die Beschäftigung mit der ersten Enzyklika von Papst Leo XIV. In diesem Rundschreiben hatte das Oberhaupt der weltweit 1,4 Milliarden Katholiken Richtlinien für den Umgang mit künstlicher Intelligenz verlangt. Bei allen sich bietenden Chancen warnte der Papst vor zahlreichen Gefahren, die die neue Technologie für das menschliche Zusammenleben bedeute. Weitere Themen der Bischofskonferenz sind nach eigenen Angaben Fragen des demokratischen Gemeinwohls, die Aufarbeitung von sexuellem Missbrauch und die Leihmutterschaft. Die Verteidigungsminister der EU beraten heute in Brüssel darüber, wie die Luftabwehr der Ukraine gestärkt werden kann. Das Land benötigt vor allem amerikanische Abwehrraketen vom Typ Patriot. Sie werden bei der Abwehr ballistischer Raketen aus Russland eingesetzt. Durch den Iran-Krieg hat sich der weltweite Mangel an Patriot-Raketen zuletzt verstärkt. Nach Angaben eines ranghohen EU-Beamten sieht ein Vorschlag vor, dass Mitgliedstaaten ihren Platz in der Warteschlange für Bestellungen mit der Ukraine tauschen. Die Verteidigungsminister beraten bei ihrem Treffen außerdem über den Schutz der EU vor hybriden Angriffen sowie die Lage im Nahen Osten. Südkorea hat der Ukraine vorgeworfen, im Zusammenhang mit der Überstellung von nordkoreanischen Soldaten gegen eine Geheimhaltungsklausel verstoßen zu haben. Das südkoreanische Präsidialamt teilte mit, es handle sich um ein sensibles Thema, das Auswirkungen auf die Sicherheit der koreanischen Halbinsel haben könne. Man fordere von Kiew eine Entschuldigung. Der ukrainische Präsident Selenskyj hatte am Mittwoch in seiner Rede vor der UNO mitgeteilt, sein Land habe zwei nordkoreanische Soldaten an Südkorea überstellt. Sie seien von Russland im Krieg gegen die Ukraine eingesetzt worden und hätten den Wunsch geäußert, nach Südkorea überzusiedeln. Nach Schätzungen des südkoreanischen Geheimdienstes hat Nordkorea rund 15.000 Soldaten zur Unterstützung Russlands im Krieg gegen die Ukraine entsandt. In Thailand sind infolge von Überschwemmungen mindestens 8 Menschen ums Leben gekommen. Das teilte die Regierung mit. Anhaltender Starkregen hatte seit vergangener Woche Flüsse und Kanäle über die Ufer treten lassen. Besonders betroffen sind die Regionen Sakeo und Chantaburi. Auch in der Hauptstadt Bangkok stehen zahlreiche Straßen und Häuser unter Wasser. Etwa 5000 Menschen wurden in Notunterkünften untergebracht. Die Behörden riefen den Katastrophenfall aus. Landesweit sind in Thailand mehr als 10.000 Soldaten im Einsatz. Das Wetter. Überwiegend heiter, nur im Norden und Westen wolkig und gelegentlich Schauer. 23 bis 31 Grad. Morgen in der Nordhälfte bewölkt, sonst nach Nebelauflösung sonnig. 23 bis 30 Grad. Die weiteren Aussichten. Am Mittwoch im Westen zeitweise wolkig, ansonsten sonnig oder nur locker bewölkt. Temperaturen 20 bis 30 Grad.

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5: Sie hat alles erreicht, alles gewonnen und alle vor ihr übertroffen. Und sie ist erst 19 Jahre alt. Als Steffi Graf am 1. Oktober 1988, Donnerstag vor genau 38 Jahren, die Olympischen Spiele gewinnt, da ist sie genau an diesem Punkt angekommen. Die Teenagerin aus Brühl hat Tennis durchgespielt. Seit über einem Jahr ist sie nun die Führende der Weltrangliste. Doch mit ihrem Sieg heute hat sie geschafft, was niemand vor oder nach ihr erreicht hat. Und damit herzlich willkommen zu Sportgeschichte. Mein Name ist Felix Goldberg und hier stelle ich jede Woche Montag um 10.30 Uhr eine Geschichte aus der Geschichte des Sports vor, die diese Woche Jubiläum feiert. Als Steffi Grafs Vater, Peter Graf, seiner Tochter mit 4 Jahren ihren ersten Tennisschläger schenkt, ahnt er wohl selbst mit allem väterlichen Vertrauen in seine Tochter noch nicht, was er damit auslöst. Aber er scheint schon eine Vorahnung von den Erfolgen seiner Tochter gehabt zu haben. Denn schon 4 Jahre später, als Steffi 8 Jahre alt ist, gibt er seinen Beruf auf, um sich ganz auf die Tenniskarriere seiner Tochter konzentrieren zu können. Mit 13 wird Steffi Tennisprofi. Sie gilt als Wunderkind und das größte Talent, das das deutsche Tennis jemals gesehen hat. Aber der Schritt hin zum Profisport stößt nicht nur auf Gegenliebe in der Öffentlichkeit. Zu früh würde sie verheizt, sagen die Kritiker, die sich Sorgen um die langfristige Gesundheit der jungen Deutschen machen. Diesen Sorgen begegnet sie seinerzeit knapp mit den Worten: "Ich will es aber so." Als sie eine Woche nach ihrer Registrierung als Profi erstmals in der Weltrangliste auftaucht, auf Platz 214, da ist sie zu diesem Zeitpunkt die jüngste Spielerin aller Zeiten, die jemals in der Weltrangliste aufgeführt war. Turniersiege erringt sie in dieser Phase ihrer Karriere noch nicht, aber ihr großes Potenzial deutet sich bereits an. Doch nicht jeder ist davon gleich überzeugt. Beim Hallenturnier in Filderstadt verliert sie gegen US-Amerikanerin Tracy Austin, einst Selbstwunderkind, ehemalige Weltranglisten-Erste und jüngste Siegerin der US Open. Diese sagt nach dem Spiel, es gäbe in Amerika hunderte Mädchen mit Grafs Fähigkeiten. Graf sei also nichts weiter Besonderes. Mit dieser Prognose stellte sie sich in eine Reihe mit Legenden wie Dick Rowe,

Baden-Württemberg wird dieses Vorhaben Realität. Am Jahresende 1983 steht Graf erstmals unter den Top 100 der Weltrangliste, auf Platz 98. Die nächsten 4 Jahre stehen für sie im Zeichen stetigen Kletterns in der Weltrangliste. 1985 erreicht sie bei den US Open in New York erstmals ein Grand Slam-Halbfinale, wo sie noch deutlich gegen die Weltranglistenerste und Tennislegende Martina Navratilova verliert. Diese attestiert Graf danach, sie habe das Zeug, um ganz nach oben zu kommen. Wie wahr das werden sollte, das zeigte sich bereits ein Jahr später, 1986. Graf gewinnt in diesem Jahr nicht nur ihr erstes, sondern ganze 8 Turniere. Bei den German Open in Berlin kommt es im Finale zur Revanche gegen Navratilova. Graf setzt in diesem Spiel einen weiteren Meilenstein. Erstmals gewinnt sie gegen die Weltranglisten-Erste und holt den Titel vor heimischem Publikum. 1987 ist Steffi Graf langsam aber sicher nicht mehr aufzuhalten. In diesem Jahr spielt sie 75 Matches und verliert nur 2 davon. Zum 17. August übernimmt sie erstmals die Führung in der Weltrangliste. Die hat sie anscheinend auch ganz gern, denn sie gibt sie bis 1991 nicht wieder ab und hält sie für die Rekordzeit von 186 Wochen. Im Damentennis bis heute Rekord. Besonders profitiert ihr Spiel von ihrer Vorhand, dem stärksten Schlag im Damentennis. Diese Vorhand führt auch dazu, dass sie sich um die Zeit die Spitznamen Fräulein Vorhand und Gräfin Gnadenlos bei der Presse verdient. In den folgenden 2 Jahren dominiert Graf das Damentennis scheinbar nach Belieben, erreicht in beiden Jahren Siegquoten von über 94% und schafft 1988 schließlich, was keine Frau vor ihr und bis jetzt keine nach ihr jemals erreicht hat. Nach Siegen bei den Australian Open, den French Open und Wimbledon gewinnt sie bei den US Open als erst dritte Frau den sogenannten Grand Slam, in dem sie jedes Grand Slam-Turnier innerhalb eines Jahres für sich entscheidet. Doch damit nicht genug, denn ihr Sieg am 1. Oktober bei Olympia sorgt für eine Weltpremiere. Steffi Graf hat als erste Tennisspielerin den Golden Slam gewonnen, also alle 4 Grand Slam-Turniere und Olympia im selben Jahr. Graf hat nun also Tennis durchgespielt, alles gewonnen, was zu gewinnen ist. Und das im Alter von 19 Jahren. Nur ein Jahr später hätte es fast den 2. Grand Slam gegeben. Graf gewinnt 3 der 4 großen Turniere, nur im Finale der French Open unterliegt sie der Spanierin Arantxa Sánchez Vicario. Erst im Frühjahr 1990, nach ihrem 3. Sieg bei den Australian Open, beginnt Grafs Dominanz langsam abzuflachen. Ihr Vater gerät zu dieser Zeit ins Visier der Boulevardpresse, die ihm eine Affäre mit einem Nacktmodell nachsagt. Außerdem betritt eine neue Rivalin die Bühne des Sports. Die junge Jugoslawin Monika Seles hatte Graf bereits bei den French Open 1989 an den Rand einer Niederlage gebracht und schwingt sich nun zu ernster Konkurrenz auf. Sie beendet Grafs Serie von 66 Spielen ohne Niederlage und gewinnt 1991 und 92 jeweils 3 Grand Slam Turniere. All das führt dazu, dass Graf am 10. März 1991 erstmals die Führung in der Weltrangliste an Seles abgeben muss. 1993 kehrt Graf dann aber an den Platz an der Sonne zurück und gewinnt in diesem Jahr 3 von 4 Grand Slam Turnieren. Allerdings wird der Erfolg durch das Leid ihrer Konkurrentin überschattet. Auf Monika Seles wird beim Turnier in Hamburg 1993 ein Attentat verübt. Ein fanatischer und zudem psychisch auffälliger Steffi Graf-Fan sticht ihr ein Messer in den Rücken. Durch diesen Vorfall, vor allem psychisch mitgenommen, kehrt Seles erst 2 Jahre später auf die Profitour zurück. Graf jedoch lässt sich vom Ausfall ihrer Gegnerin nicht beirren und gewinnt mit dem Sieg bei den Australian Open 1994 einen 2. Grand Slam. Jedoch einen unechten, da sie zwar alle Turniere hintereinander gewinnt, aber nicht im selben Kalenderjahr. Nach diesem Erfolg spielt sie immer noch auf höchstem Niveau Tennis, ihre Karriere neigt sich aber langsam dem Ende zu. Ähnlich wie Toni Martin, der das Thema der Folge letzter Woche war, wird sie immer wieder durch Verletzungen zurückgeworfen. Im Jahr 1999 gewinnt sie schließlich ihren letzten Grand Slam-Titel, als sie der jungen Schweizerin Martina Hingis bei den French Open noch einmal zeigt, dass ihre Generation noch nicht ganz fertig ist. Hingis hatte vorher großspurig angekündigt, ihr Sieg gegen Graf werde den Generationenwechsel im Tennis endgültig vollziehen. Seit ihrem Karriereende am 13.08.1999 macht die Deutsche etwas anders als viele ehemalige Profisportler. Sie zieht sich weitgehend aus der Öffentlichkeit zurück. Zusammen mit ihrem Mann Andre Agassi, selbst mehrmaliger Grand-Slam-Turniersieger, hat sie 2 Kinder. Ihr Sohn Jaden spielt heute in Deutschlands Baseball-Nationalmannschaft. Insgesamt blickt Fräulein Vorhand, Gräfin Gnadenlos oder wie immer man Steffi Graf sonst nennen möchte, auf die vielleicht beste Karriere der Tennisgeschichte zurück. Insgesamt gewinnt sie 22 Grand-Slam-Titel, was nur Serena Williams und Margaret Court übertreffen. Keine der beiden jedoch hat einen Golden Slam gewonnen. Der macht Grafs Karriere bis heute einzigartig. Sie ist außerdem die Einzige, die alle Grand-Slam-Turniere mindestens 4-mal gewinnen konnte. Und die Einzige, die alle Grand-Slam-Titel beim ersten Versuch verteidigte. Und das war sie auch schon, die Sportgeschichte dieser Woche. Nächste Woche geht es dann wieder montags um 10.30 Uhr um die Geschichte der Erstbesteigung eines legendären

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3: Roswitha die Erste ist neue Zwiebelmarktkönigin, Vertrag für Eingemeindung unterzeichnet und Weimar lädt zum Abend der Berufe. Weimar hat eine neue Zwiebelmarktkönigin. Laut der Stadt wurde die 36-jährige Roswitha Rau am vergangenen Freitag zur Regentin des 373. Zwiebelmarktes gewählt. Als Roswitha die Erste tritt sie die Nachfolge von Johanna Will an. Rau setzte sich gegen mehr als 10 Mitbewerberinnen durch. Die gebürtige Weimarin ist vor 2 Jahren mit ihrer Familie in ihre Heimatstadt zurückgekehrt. Sie ist Mutter zweier kleiner Kinder und arbeitet in einem Telekommunikationsunternehmen. Wie sie selbst schildert, wolle sie als Zwiebelmarktkönigin die Brücke zwischen gelebter Tradition und moderner Familienheimat schlagen. Das Amt möchte sie mit echter Herzlichkeit, Nahbarkeit und ihrer lebenslangen Begeisterung für die Heimat ausfüllen. Über ihre Wahl entschiedene Jury, in dieser saßen Oberbürgermeister Peter Kleiner, die scheidende Königin Johanna Will, die Weimar GmbH-Chefin Ulrike Köppel sowie weitere Vertreter aus Kultur und Wirtschaft. Ihren ersten offiziellen Auftritt hat Roswitha die Erste bei der Eröffnung des 373. Zwiebelmarktes. Stattfinden wird er vom 9. bis 11. Oktober. Am vergangenen Samstag ist der Eingemeindungsvertrag zwischen Vollersroda und Weimar unterzeichnet worden. Das geht aus einer Mitteilung der Stadt hervor. Unterschrieben wurde das Dokument im Rahmen des Erntefestes in Vollersroda von der dort amtierenden Bürgermeisterin Gabriele Kleiber und von Weimars Oberbürgermeister Peter Kleine. Damit steht nur noch die Zustimmung des Thüringer Landtags aus. Wenn dieser folgt, tritt die Eingemeindung dann ab dem 1. Januar 2027 in Kraft. So wird Vollersroda zum 14. Ortsteil Weimars. Etwa 200 zusätzliche Bürger und Bürgerinnen sind dann ein Teil der Klassikstadt. Auch kommen 259 Hektar hinzu. In den letzten Monaten wurden dafür die rechtlichen Voraussetzungen geschaffen. Dazu zählen die entsprechenden Beschlüsse in den Stadts- und Gemeindeparlamenten. Die Stadt Weimar lädt am Dienstag zum 21. Abend der Berufe in die Weimarhalle ein. Von 15 bis 19 Uhr präsentieren dort mehr als 90 Unternehmen sowie Aus- und Weiterbildungseinrichtungen ihre Angebote. Interessierte können sich vor Ort über Ausbildungs- und Berufsmöglichkeiten informieren. Die Veranstaltung richtet sich an Schülerinnen und Schüler sowie an Fachkräfte, die sich beruflich neu orientieren oder weiterentwickeln möchten. Im Mittelpunkt steht der direkte Austausch mit den beteiligten Unternehmen. So ist es möglich, Kontakte zu knüpfen, Fragen zu stellen und neue Tätigkeitsfelder und Branchen kennenzulernen. In mehr als 20 Jahren hat sich der Abend der Berufe zu einem festen Bestandteil der Berufsorientierung in Weimar und der Region entwickelt. Seit 2023 ist die Veranstaltung neben Schülern auch an Fachkräfte adressiert, die nach einer neuen Anstellung suchen. Die Basketballer von Karlscher City Weimar haben ihr erstes Spiel in der zweiten Bundesliga Pro B gewonnen. Am Samstagabend setzten sie sich vor heimischem Publikum in der Asbach-Sporthalle gegen die Skyliners Juniors aus Frankfurt durch. Am Ende gingen sie mit einem 81-77 Ergebnis aus dem Spiel. Die Meisterschaft in der ersten Regionalliga Südost hatte sich die Mannschaft bereits in der vergangenen Saison geholt. Anschließend entschied sich das Team für den Aufstieg. Die Basketball-Löwen Erfurt starteten dagegen mit einer Niederlage in die neue Spielzeit. Am selben Abend verloren die Erfurter auswärts bei den Dragons Rhöndorf in Nordrhein-Westfalen deutlich mit 74-96. Bester Löwenwerfer der Partie war Neuzugang Anthony Watkins, der in seinem ersten Pflichtspiel 27 Punkte holte. Das waren die Nachrichten auf Radio Lotte Weimar mit Michael Tuscher.

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2: Einen wunderschönen guten Abend, liebe Zuhörerinnen und Zuhörer, und herzlich willkommen zu einer neuen Folge von Nachgedacht, die Kultursprechstunde. Mein heutiges Thema ist ein Thema, das uns im Alltag und im Leben überhaupt ständig beschäftigt und häufig sogar mehr als uns lieb ist. Es soll um den Besitz gehen. Wussten Sie eigentlich, dass vor etwa 100 Jahren ein durchschnittlicher Hausstand aus etwa 800 Dingen bestand? Und wie sieht das heute aus? Man wundert sich, wenn man die aktuelle Zahl hört. Heute sind es in etwa 10.000 Dinge. Das ist ein großer Unterschied. Und was dieser Unterschied mit uns macht, inwiefern der Besitz auch zugleich etwas mit unserer Identität zu tun hat und ob sich dann doch in der aktuellen Zeit für die Zukunft eine deutliche Veränderung andeuten lässt, das möchte ich mit dem Kultur- und Literaturwissenschaftler sowie Podcaster Dr. Matthias Keidel in meiner heutigen Sendung besprechen. Ich freue mich sehr, lieber Matthias, dass du heute dazugeschaltet bist und begrüße dich ganz herzlich hier in dieser Kultursprechstunde.
3: Ja, herzlichen Dank für die Einladung. Das freut mich sehr.
2: Ich freue mich sehr, dass wir uns zusammengefunden haben, und vielleicht ist das auch ein ganz gutes Stichwort, dein Podcast. Du machst ja den Podcast Kulturcast und du beschäftigst dich mit vielen unterschiedlichen Themen in diesem Zusammenhang. Du hast das Thema des Besitzes vorgeschlagen. Spielte das für dich denn in deinen Untersuchungen, in deinen Beschäftigungen schon ein übergeordnetes Thema? Und wenn ja, warum?
3: Ja, also nicht so explizit. Also ich würde jetzt nicht sagen, dass ich speziell über Besitz geforscht habe, aber als Thema zieht es sich eigentlich durch mein ganzes Leben. Also ich war als Kind immer total fasziniert von Autos, von Motorrädern, von schönen Dingen. Also ich bin auch Ästhet, und im Studium der Kulturwissenschaften war Ästhetik auch immer so ein Kernbegriff, um den irgendwie alles kreiste. Und da sind wir natürlich schon ein bisschen so bei der Frage von Besitz. Und was ich eng verknüpfe mit dem Wort Besitz, ist das Thema Statussymbole. Also wie zeigt jemand seinen Besitz? Wie kann man mit Besitz angeben? Weil ich glaube, dass das eine ganz wesentliche Funktion von Besitz ist. Man möchte vieles besitzen, um seinen gesellschaftlichen Status irgendwie aufzuwerten. Und meine aktuelle These wäre jetzt, dass das nicht mehr so gut funktioniert wie früher.
2: Das ist ja erstmal eine, finde ich, sehr interessante These, weil das ja bedeuten würde, einer der essentiellen oder der Grundaspekte, der im Besitz liegen sollte, nämlich eben die Inszenierung, so sagst du, das eben auch Darstellende, das würde sich reduzieren in unserer heutigen Zeit. Also diese Kraft wohnt dem Besitz gar nicht mehr inne, oder die hat sich irgendwie in eine andere Richtung geschoben. Und das wäre ja etymologisch auch spannend, denn wenn man in den Begriff einmal und seine Wortherkunft schaut, dann würde man bei Besitzen darauf stoßen, dass der Grund und Boden, auf dem man sich setzt, eigentlich das ist, was man quasi sich zu eigen macht. Ne? Also wirklich das Sitzen, das Setzen, das steckt da so im Mittelpunkt, also das Besetzte. Und wenn man dann auf Privateigentum schaut, dann steckt darin ja auch Privare, und das heißt eigentlich berauben. Das heißt, indem man sich darauf setzt, es sich also zu eigen macht, dann hat jemand anders nicht die Möglichkeit, es auch zu haben. Also haben ist exklusiv, und das würde jetzt wieder darauf zurückführen, was du sagtest. Ich kann also über die Exklusivität etwas zum Ausdruck bringen, was eben mich abgrenzt und was mich in einer besonderen Weise in Erscheinung bringt. Und das würde sich jetzt ändern, so sagst du. Inwiefern Richtig. Würde sich das denn jetzt verschieben? Also brauchen wir das denn nicht mehr? Ist das jetzt für uns nicht mehr nötig in der heutigen Zeit?
3: Ja, sehr schön hast du das ausgeführt. Dem würde ich mich auch absolut anschließen. Und auch dieses Sesshaftwerden, das hat ja auch viel mit Kultur zu tun. Der ganz, ganz alte Kultur Kulturbegriff bezieht sich ja darauf, dass man ein Stück Land kultiviert, ja, also Essen anbaut. Und das geht natürlich auch nur, wenn man eine Hütte hat, wenn man sesshaft ist. Und das haben wir natürlich in unglaubliche Höhen getrieben. Es wird ja immer auch hart diskutiert, ob in unserer Gesellschaft so die Schere zwischen Arm und Reich nun weiter auseinander geht oder sie sich doch wieder verringert. Und das will ich jetzt gar nicht entscheiden. Aber meine Beobachtung ist halt die, dass es von den 50er Jahren, wo die Deutschen auf einmal doch bis in die Mittelschicht hinein eigentlich sehr, sehr reich wurden, nach einer langen Zeit von Entbehrung, dass sofort die Frage war, wer besitzt was? Wie exklusiv ist das Ganze auch? Natürlich, ja, weil wenn ich etwas habe, was sonst kein anderer hat oder nur sehr, sehr wenige Menschen, dann hebt mich das natürlich hervor, dann zeichnet mich das aus und dann kann ich meinen gesellschaftlichen Status darüber aufwerten. Und das funktionierte so in den 50er, 60er, 70er Jahren relativ einfach, ja, schicke Klamotten, dickes Haus und vor allen Dingen aber, und da arbeite ich mich dran ab, dickes Auto. Ja, da kommen wir jetzt schon natürlich auch noch auf so eine zweite Ebene, nicht nur das Sesshafte, das Haus, das Grundstück, was ich mir natürlich sehr, sehr schick machen kann, sondern auch die Frage, wie bin ich in einer Gesellschaft unterwegs? Also wie trete ich auf, mit wie viel mobilem Raum, wenn du so willst, umgebe ich mich? Ja, und da war halt ganz klar, je dicker das Auto, umso großartiger der Mensch. Ja, und das war weitestgehend unhinterfragt. Also in meiner Kindheit, das war so in den 70er Jahren, wenn du da mit einer richtig dicken Kiste rumgefahren bist, dann warst du wer. Dann war das Türöffnen und Aussteigen aus so einem Auto, war eine Art Bühnenauftritt. Ja, du hast ja deinen eigenen Bühnenraum mitgebracht und konntest dich damit inszenieren. Da war ja auch noch Platz auf den Straßen, da konnte man überall parken, da hat noch niemand über Umwelt und Abgase gesprochen. Und wenn du zum Beispiel so eine Autofirma nimmst wie Opel, die haben die Namen ihrer Fahrzeuge direkt verlinkt mit gesellschaftlichem Status. Ja, das kleinste Auto oder eins der kleinsten hieß Kadett. Ja, und der Kadett, der ist halt nicht viel. Ja, dann schon so ein größeres Dickschiff, das hieß dann Kapitän. Ja, also der Kapitän am eigenen Steuer. Das war schon was ziemlich Großes. Und das Spitzenmodell, das hieß natürlich Admiral. Und brauchst du jetzt nicht mehr viel erklären.
2: Ja, das stimmt. Das ist eine ganz interessante Verknüpfung, die du jetzt herstellst zwischen dem Objekt und dem Raum, den dieses Objekt mitbringt oder auch auftut. Und ich glaube, diese Raumfrage ist auch überhaupt essentiell in Bezug auf das Menschsein. Denn Raum zu haben und Raum geben zu können, ist ein Luxus, würde ich mal sagen, immer schon gewesen und nach wie vor auch noch. Denn gerade, du hast es ja eben noch in den 70ern mit einer gewissen Möglichkeit auch den Raum einzunehmen, ohne in Konkurrenz zu anderen Räumen zu geraten, betont. Und das hat sich ja in der heutigen Zeit verändert, könnte man sagen. Es gibt nicht nur mehr Autos, es gibt auch in Summe mehr Dinge. Es gibt im Grunde genommen für den eigentlich gleich gebliebenen Platz, immer weniger Raum für das einzelne Objekt und damit auch für den Menschen, der sich in der Welt seinen Platz, seine Behausung, seinen Ankerpunkt einrichten möchte, könnte man ja sagen. Und jetzt kommt aber etwas anderes ins Spiel und das finde ich ist interessant, weil es auch ein Raum ist, aber ein Raum der ganz anderen Art, nämlich der virtuelle Raum.
3: Absolut.
2: Wie würdest du denn das Verhältnis zwischen diesem eben beschriebenen realen Raum, der für die Objekte und für den Menschen darin quasi zur Bühne wird, im Unterschied oder im Vergleich zum virtuellen beschreiben?
3: Ja, das ist genau der spannende Vergleich und wo wir jetzt geradezu Umwälzung erleben in unserer Gesellschaft. Also das mit dem Raum im Öffentlichen, da gebe ich dir völlig recht, ja, die Autobahnen sind voll, die Parkräume sind voll, die Städte ersticken an zu viel Autoverkehr und das hat zu einer unglaublichen Umwertungen geführt. Also heute ist es, auch wenn alle Leute nach wie vor jetzt noch diese riesen fetten SUVs kaufen und man im Parkhaus nicht mal mehr einparken kann, weil die Parkplätze da auch zu klein sind, ist es aber doch so, dass diesen dicken Karren, der Status entzogen wird, also vor allen Dingen von den Jüngeren in der Gesellschaft, die ja selber gar nicht mehr unbedingt Auto fahren wollen oder wenn, dann über Carsharing oder wenigstens Leasing. Und da ist also eine unglaubliche Bewegung im Gange. Und Parkraum ist tatsächlich auch ein kostbares Gut geworden, sodass es jetzt Startups gibt, die an Apps arbeiten, womit du, wenn du einen Privatparkplatz hast, den vermieten kannst. Ja, dann kannst du den ins Internet stellen. Da hätten wir jetzt schon mal eine schöne Brücke und sagen so, liebe Leute, ihr könnt hier vor meinem Haus parken für so und so viel Euro. Und ihr könnt euch den Parkplatz sogar jetzt schon in dieser App reservieren. Dann machst du das als Nutzer, fährst dahin, parkst da, sagen wir mal, deine 4 Stunden, was du irgendwo im Büro bist. Und dann gehst du wieder hin, loggst dich aus der App und bezahlst dann über, was weiß ich, PayPal oder so. Also alles im virtuellen Raum. Und da haben wir eine ganz verrückte Verknüpfung jetzt von diesem Privatgrund, ja, der auf einmal zu einem vermieteten öffentlichen Grund wird, um dieser Raumknappheit zu begegnen. Mhm. Aber ich möchte es mit diesem virtuellen Raum natürlich auch noch weitertragen, weil die neuen Statussymbole, die finden im virtuellen Raum statt. Und fast jeder Mensch, es gibt noch einige wenige, die darauf verzichten, sich eine virtuelle Präsenz zuzulegen, aber die allermeisten, vor allen Dingen Jugendliche, kommen eigentlich ohne das überhaupt nicht mehr aus. Und da gibt es auch Statussymbole, virtuelle Statussymbole, da gibt es Formen von Besitz. Und das ist aber alles ein ganz leicht flüchtiger Besitz und der misst sich in Klickzahlen, der misst sich in Ästhetik, in der Ästhetik deines Auftretens, wie du dich halt inszenierst und der bemisst sich nach deiner Fähigkeit zum Storytelling.
2: Das klingt aber erstmal sehr interessant, weil das bedeutet, es tritt jetzt eine gestalterische Kraft auf, die zuvor in dem Maße, gut, man konnte sein Auto natürlich zum Unikat machen, indem man es noch angereichert hat. Ich denke jetzt beim Manta zum Beispiel noch an den Fuchsschwanz zum Beispiel.
3: Richtig. Ne?
2: Mhm. Oder eben ganz individuelle Gestaltungselemente, die man eingebunden hat. Aber du meinst jetzt, dass das gestalterische Element hier im virtuellen Raum bezogen auf den Besitz noch eine viel, viel, viel übergeordnetere Rolle bekommt.
3: Richtig. Also in der realen Welt wird es auch immer schwieriger, sich noch mit irgendwas zu inszenieren, was, sag ich mal, Status ist, was einfach nur Zeug ist. Wenn du das nicht richtig einsetzt, wenn du mit deinem Material, mit deinen 10.000 Dingen, wie du sagtest, die man heutzutage besitzt, wenn du damit keine Geschichte erzählen kannst, dann ist das alles nichts wert. Dann wirkst du gestrig, dann wirkst du altmodisch und das möchte ja niemand. Ja? Und deswegen erleben wir jetzt in unserer Gesellschaft einen ganz umfassenden Trend, Wandel hin zum Storytelling und solche Figuren wie Influencer. Da gibt es ja sehr viele Prominente, weiblich, männlich. Und da siehst du das, ja. Die müssen gute Geschichtenerzähler sein. Bei denen geht es zwar auch um Fragen vom Besitz und die verdienen sich teilweise auch eine goldene Nase da dran, ja, indem da irgendwelche Mode gefeatured wird oder Styling-Fragen, Kosmetikartikel, was nicht alles. Also, was früher die Shopping-Kanäle im Fernsehen waren, ja, die das so auf so eine ganz dümmliche Art machen, das funktioniert ja leider auch sogar immer noch. Das machen die Influencer sehr viel diffiziler, auch in einer anderen Form von Perfektion, weil sie ihre Arten des Verkaufs und der Anpreisung von Besitz mit einfach einem sehr, sehr guten Storytelling verbinden.
2: Es ist ja auch ein Ausdruck dessen, dass wir natürlich genügend Dinge besitzen, die reine Funktion, die wir im Leben für verschiedenste Bedürfnisse, die wir in uns tragen, ja über die Objekte, die wir schon haben, repräsentiert finden, also auch erfüllt finden. Das heißt, eigentlich ist so ein Hausstand, selbst wenn er nicht 10.000 Dinge umfasst, in der Regel so gut ausgestattet, dass wir unser Leben leben können. Und jetzt gibt es aber natürlich noch so viele andere Dinge. Und wenn jemand über diese Dinge berichtet, dann reicht es eben auch nicht aus, zu sagen, diese Hose hält warm. Also
3: Nein.
2: Das ist jetzt natürlich irgendwo kein Argument, sie zu kaufen. Ne? Aber wenn ich darüber, über diese Art und Weise der Beschaffenheit der Hose hinausgehe und sage, da gibt es einen Symbolwert. Es gibt im Grunde genommen eine Aufladung, eine Verheißung, die fast irrational, fast magisch, also
3: richtig,
2: etwas ja. Aufgeladenes kommuniziert, was sich dem Verstand und der Vernunft ja komplett entzieht, dann beginnt es interessant zu werden, interessanterweise.
3: Ja. Ne? Ja, absolut, genau. Und was ist diese Magie? Ja, versuchen wir mal, das zu entschlüsseln. Also wenn so ein Influencer da jetzt eine Hose anpreist, ja, dann wird er das natürlich nicht so platt tun, sondern das wird integriert in so einen Teil einer Handlung. Im Grunde führt er so ein kleines Theaterstück auf, wo dann irgendwann diese Hose drin vorkommt. Und da braucht er ja natürlich einen Aufhänger, wie er das, aber da sind die halt sehr, sehr fit, sehr pfiffig. Und dann, was muss diese Hose können? Die muss natürlich aus einem besonderen Material sein. Ja, das sollte am besten in irgendeiner Form sich mit der Nachhaltigkeitsdebatte verknüpfen lassen. Also, dass das zum Beispiel Hanf ist oder irgendein künstlicher Stoff, der wahnsinnig irre Eigenschaften hat. Ne, wenn ich mit meiner einen Businesshose angeben wollte, dann habe ich immer erzählt, dass da kleine Tonkügelchen eingedampft sind, die speichern dann die Feuchtigkeit und geben die dann ab bei Hitze und speichern sie, wenn man schwitzt und so. Also ich habe das im Grunde im Kleinen, im Bekanntenkreis habe ich sowas selber gemacht, ja, mir Stories zu meiner Hose auszudenken. Oder wir hatten mal einen Gast in einem Seminar, der hatte so eine stinknormale Jeans an. Du wärst halt jetzt nie drauf gekommen, über diese Jeans eine Geschichte zu erzählen. Aber der hat es dann auch ganz schick gemacht und hat gesagt, ja, diese Jeans, die ich hier anhabe, die ist geleased. Und wir so, hä? Wer liest denn eine Hose? Was ist das für ein Quatsch? Also es war erstmal auch so ein Moment der Irritation. Und dann hat er gesagt, ja, seht mal hier, ihr kennt doch die Reise einer Jeans. Da gibt es so ein berühmtes Video, wo man mitverfolgt wird, wie so ein Kleidungsstück einmal um die ganze Welt reist. Ja, es wird irgendwo wird der Stoff gemacht, am anderen Ende der Welt wird die dann genäht. Wieder am anderen Ende der Welt kommt der Reißverschluss rein. Dann geht es nochmal zurück zum Designer, der macht die dann kaputt, damit das entsprechend gut aussieht. Ja, und die Reise ist aber auf so ihrem Entstehungsweg dreimal um den ganzen Globus, bis die dann an jemanden verkauft wird. Ja, und wenn sie dann zu Ende gelebt hat in dem Sinne, also der oder die Besitzerin möchte das dann nicht mehr haben, schmeißt das in einen Altkleidersack, dann reist die noch zweimal um die ganze Welt, bis sie dann in irgendeinem Flüchtlingslager ausgegeben wird und dann wirklich in Fetzen getragen wird, so traurig das auch ist. Einmal sagte auch ein Influencer, oh, ich habe da einen Flüchtling gesehen, der hatte meine Jacke an. Ne? Also so ein ganz seltsames Déjà-vu, ob das nun stimmte oder nicht, auf jeden Fall wahrscheinlich das Modell dieser Jacke. Und der Referent, der dazu uns sprach, meinte dann, ja, und ich versuche diesen Kreislauf hier ein bisschen zu unterbrechen mit dieser Hose, indem ich einmal darauf achte, dass die so hergestellt wurde, dass die jetzt nicht dreimal mit dem Containerschiff um die Welt gegangen ist. Und wenn ich die nicht mehr tragen will, dann ist die ja auch noch nicht kaputt. Das heißt, die kann dann von dem Hersteller dieser Jeans nochmal aufbereitet werden, je nachdem, wie der Abnutzungsstatus ist. Ja, und ich meine, er war noch jemand, der hat halt eine heile Jeans getragen, ja, und es ist ja jetzt nun Mode, völlig zerstörte Jeans anzuziehen. Ich weiß nicht, wo die Obergrenze an Löchern ist, was man in seiner Jeans haben kann. Ja, also das heißt, der Jeanshersteller, der kann dann hingehen und sagen, ja gut, hier die Knie sind ein bisschen abgewetzt, die schneiden wir jetzt mal raus und dann nähen wir hier noch eine Applikation dran, was jetzt gerade modern ist, und dann wird das Ding dem nächsten Kunden zum Leasing angeboten. Ja, und der guckt sich das dann an und denkt vielleicht, oh, ja, endlich mal einen Used Look, der wirklich auf einem Using beruht und der nicht einfach nur da reingefetzt ist. Und der kann dann wieder die nächste Geschichte zu dieser Jeans erzählen. Ja, der sagt dann, ja, diese Jeans haben vor mir schon drei andere Leute getragen und ich bin stolz drauf, weil ich bin hier der Held der Nachhaltigkeit. So. Ja, und ob das jetzt billiger oder teurer war mit diesem Leasing, keine Ahnung. Das ist auch schon im Grunde in unserem Zusammenhang jetzt völlig zweitrangig, weil dieser Referent hat es geschafft, den ganzen Saal zu beeindrucken, dass er jetzt der erste Typ mit einer geleasten Jeans war, der sich da vor eine Gruppe stellt und diese Story erzählt. Ja, das heißt, der hat aus einem relativ banalen Gegenstand einer Jeans, die jetzt jeder zweite Mensch irgendwie anhat, hat es geschafft, da ein Statussymbol draus zu generieren, indem er damit die Nachhaltigkeitsdebatte angeregt hat, uns alle in eine tolle Diskussion natürlich auch hineingezogen hat, weil die ganze Gruppe hat dann diskutiert, ist das jetzt gut, das Modell? Und also wir waren mittendrin. Ja. Und ich glaube, noch ein letzter Aspekt der Magie muss dazukommen, wenn es jetzt um diese Szenerie der Influencer geht. Da musste ich nämlich der Kauf dieses Produkts mit der Influencerin oder dem Influencer verbinden. Ja, also am besten läuft er natürlich selber mit der Hose rum. Und wenn ich die dann anziehe, dann fühle ich mich dem irgendwie nah, so ja, wie so ein Fan. Mhm. Na, oder ich kann wenigstens anderen Leuten erzählen, ja, das ist hier die Hose von Dagi und Bibi oder was weiß ich. Also das muss dann auch noch mit dazu kommen, wenn du irgendwie jemand Berühmtes nacheiferst, indem du dann das Gleiche besitzt, wie der besitzt.
2: Es ist ja fast eine Paradoxie. Man versucht zu imitieren, also etwas auch haben zu wollen, heißt ja dann so zu sein wie und gleichzeitig darüber anders zu sein als andere. Also die Anpassung und Abgrenzung gleichermaßen, ne, die Identitätsbildung nach sich zieht.
3: Richtig.
2: Sind ja immer zwei Bewegungslinien, die gleichzeitig stattfinden.
3: Ne? Genau.
2: Man ist jemand, weil man etwas anderes nicht hat oder beziehungsweise sich gegen etwas entscheidet, aber gleichzeitig sich für etwas entscheidet. Das wiederum einen semantischen, einen Bedeutungszusammenhang auftut. So, ne?
3: Genau. Ja, niemand möchte eigentlich jemand anders nachmachen, aber dann für berühmte Leute macht man dann doch mal eine Ausnahme. Und das ist ja generell das Paradox des Besitzes. Ich möchte einerseits meine Individualität damit zum Ausdruck bringen, dass vielleicht jetzt nur ich der bin, der dieses Auto fährt oder der dieses Kleidungsstück trägt oder diese Armbanduhr hat oder was auch immer. Es ist jetzt auf alles anwendbar. Und andererseits muss aber ja dieses Objekt identifizierbar, verstehbar sein und muss in irgendeiner Form zu der Gesellschaft gehören oder der Gesellschaft auf jeden Fall entstammen. Also wenn ich mir jetzt alles selber geschnitzt und gebastelt habe, das wirkt auch komisch. Ja? Wenn man jetzt nur in selbstgestrickten Klamotten rumrennt, ist man auch der Trollo und nicht der In und der Mensch mit den ganzen Must-Haves. Ja? Das ist ja auch so ein super Wort, ein Must-Have.
2: Ja, aber das ist interessant, dass du sagst, das ist, das macht auch verdächtig, wenn man sich komplett dieser Konsumbranche entzieht, also selber näht zum Beispiel.
3: Ja.
2: Ich würde das ganz kritisch hinterfragen und sagen, ist das wirklich so oder ist nicht gerade die ganz konsequente Abkehr und dass ich kreiere mir selber etwas, eine ganz andere Form auch Bewunderung zu erzeugen und damit jemand zu sein. Nur gelingt das natürlich den allerwenigsten in einer wirklich ausdrucksstarken Weise, weil man sich ja, wenn man näht, auch wieder orientiert an dem, was es schon gibt. So
3: ist das, ja. Und ich glaube auch, also ich halte das nicht für unmöglich, aber da musst du im Grunde schon Modedesign sein, wenn du damit punkten möchtest. Ja, ein so ein Trend fand ich klasse hier im Ruhrgebiet, wo ich ja herkomme. Da hat dann eine Designerin alte Bergbaukleidung genommen und hat die umdesignt. Ja, und es war immer noch als Bergbauherkunft erkennbar. Das sind ja bestimmte Stoffe, bestimmte Muster. Aber es war auf einmal Mode. Ja, und aber auch da wieder Storytelling. Ja, es ist die Geschichte. Und dann bist du halt klasse, weil du diese Designerin entdeckt hast als Kunde und das dann selbstbewusst trägst. Da gehört aber auch ein bisschen Selbstbewusstsein dann dazu, weil du natürlich da schon ziemlich hart gegen den Mainstream vorgehst. Aber andererseits jetzt im Ruhrgebiet und vielleicht auch in Berlin käme sowas ganz großartig an. Ja, also da wäre das eine Möglichkeit, sich absolut zu distinguieren, indem man so etwas macht. Aber wie du sagst, selbst gemacht, also das wird auch, wir waren ja auch bei der Virtualität, bei digitalen Welten, da wird das natürlich sehr stark eingefordert. dass jeder Mensch sein eigener Designer sein muss. Also Ästhetik ist da mindestens genauso wichtig wie Storytelling. Wenn wir jetzt zum Beispiel auf einen Instagram-Account gehen, da bietet dir ja auch schon Instagram unglaublich viel an Fotofiltern, an Unterstützung, dass deine Produkte, die du dann postest, wirklich gestreamlined sind und dieser Corporate Identity von Instagram entsprechen. Und auch da ist natürlich wieder ein Abgrenzungsprozess. Ja, wie weit gehe ich wirklich mit den Standards und wo setze ich dann meine eigene Note? Also das muss auf jeden Fall erkennbar sein. Wenn du einfach nur alle Normalfilter da benutzt, dann bist du auch nicht toll auf Instagram. Also da muss auch eine persönliche Handschrift her, da muss eine Stilistik her. Aber diese ganzen digitalen Helferlein, auch auf Facebook und was nicht alles, die nehmen dir ja doch eine ganze Menge Arbeit ab. Auch auf der Soundcloud, wo ich unterwegs bin, da ist so viel vorformatiert, dass du eigentlich als Podcaster nur noch ein schickes Hintergrundbanner, ein schickes Logo und jeweils ein schickes quadratisches Foto pro Podcast-Folge brauchst und ein ganz bisschen Text und dann bist du aber schon professionell unterwegs. Und wenn du das dann in die weite Welt pustest, ja, also man kann ja seinen Podcast über einen sogenannten RSS-Feed auch dann auf alle anderen Plattformen ausspielen, ja, auf Spotify, auf Deezer, auf Apple iTunes. Und dann gehen die natürlich da jeweils mit ihrer eigenen Ästhetik dran. Ja, also wenn ich mich jetzt auf Spotify aufrufe und mich selber google, was man ja nicht machen soll, aber macht ja trotzdem jeder, ne? weil er wissen will, wie ist denn eigentlich mein virtuelles Ich gerade so unterwegs. Und ich gucke mir dann die Oberfläche von Spotify an, finde ich die fast noch schicker als die Soundcloud, weil die haben alles so mit schwarzem Hintergrund, die runden dann noch die Ecken ab von diesen quadratischen Fotos, die zur Verfügung gestellt werden über den RSS-Feed. Und da bewegen wir uns natürlich sehr in Designfragen, aber all das prägt ja dann trotzdem die eigene digitale Identität.
2: Und du hast es gerade betont, es ist so einfach, weil so viel im Angebot ist. Also man wird im Grunde angeleitet und es gibt oft eine intuitive Bedienmöglichkeit, die mitgeliefert wird. Auch die Kosten sind relativ überschaubar, sodass wir auch viele junge Menschen im Netz finden, die ja selber nicht, weil sie ein hohes Einkommen erwirtschaftet haben, dort präsent sein können, sondern im Grunde ist es für jeden möglich.
3: Richtig.
2: Aber natürlich ist nicht jeder gleich gut sichtbar. Also es gibt dann wieder auch Strategien der Sichtbarkeit oder der Sichtbarwerdung. Also der Einstieg ist leicht. Und dann ist aber das, was du beschrieben hast, ganz interessant, plötzlich etwas, was auch richtig anstrengend werden kann.
3: Absolut. Das kann auch krank machen. Das hat also auch seine absoluten Schattenseiten. Die möchte ich überhaupt nicht kleinreden oder verschweigen. Und also entstehen natürlich auch Süchte draus. Aber das ist ja jetzt alles nicht unser Kernthema. Wir sind ja eigentlich bei diesem Wort Besitz. Und wenn du dir einen virtuell-digital-identitären Besitzstand aufbauen möchtest, dann musst du natürlich nicht nur da gestalterisch mit allen Wassern gewaschen sein, sondern du musst auch ständig auf Sendung sein. Das heißt, du musst ständig Content liefern und musst immer gucken, dass deine Klickzahlen jetzt up to date sind, dass das sozusagen alles im Flow bleibt. Und das heißt, um dir deinen virtuellen Besitzstand zu wahren, musst du mindestens genauso hart arbeiten wie für realen Besitz. Ja, sich jetzt ein High-Level-Leben leisten zu können, muss man ja auch sehr viel ackern. Sogar so, dass manche Menschen so viel arbeiten, dass sie überhaupt nicht dazu kommen, ihren Besitz zu genießen, was ja absolut absurd ist in sich. Ja, und dann immer zu glauben, man könne alles auf die Rente schieben und da dann groß den Zampano machen, ist natürlich auch Quatsch. Und macht auch nicht glücklich. Also das kann dir auch jede Forschung bestätigen. Ich weiß auch nicht, ob dieser virtuelle Besitz wirklich glücklich macht. Also das kann ich auch nicht beantworten, diese Frage. Ich sehe nur, dass wir diese Verschiebung haben. Ja, dass es also weniger wichtig wird, in der realen Welt zu protzen über Statussymbole, dass reiche Menschen ihren Besitz mittlerweile sogar verstecken, weil sie sich nicht angreifbar machen wollen, weil sie nicht als protzig gelten wollen. Ja, so Protzen mit Statussymbolen erlebst du eigentlich nur noch auf einer prolligen Ebene. Und im virtuellen Raum Ja, also das ist ja nie für die Ewigkeit, die Klicks, die du da generierst. Ja, das ist ja wie ein Aktienkurs. Das geht rauf, das geht runter. Und das kann dich in euphorische Höhen treiben. Das kann dich aber auch in eine Depression verfallen lassen, wenn auf einmal niemand mehr dein Material anklicken möchte.
2: Mhm. Und das ist nochmal, finde ich, auch eins der grundsätzlichsten Veränderungen, die sich eben, wenn wir zum virtuellen Besitz hin wechseln, vollzieht. Nämlich, es ist weiterhin arbeitsintensiv, also ich muss mich drum kümmern, ich muss weiterhin Zeit investieren, ich habe es nicht einfach so und es bleibt mir auch nicht einfach so. Und gerade der zweite Punkt ist wichtig, es bleibt mir nicht einfach so. Das Auto, das ich mir gekauft habe, das verliert vielleicht auch erstmal über die Zeit an Wert, irgendwann gewinnt es dann wieder an Wert, wenn es ein Oldtimer wird, aber im Grunde genommen ist Besitz stabil. Besitz ist etwas, das da ist, wenn ich es einmal habe, dann spricht es für mich, dann ist es quasi beständig. Aber der virtuelle Besitz, der verliert an Beständigkeitsqualität, weil er immer vorläufig existent ist. Das heißt, immer abhängig davon ist, dass ich weiterhin die Followerzahl halte, dass ich weiterhin präsent bin, neuen Content produziere. Also es ist ein bisschen wie Schwimmen in einem sehr bewegten Wasser. Ich muss mich bewegen, weil ich ansonsten abtreibe, weil ich ansonsten eben nicht die Oberhand und das Oberwasser habe irgendwie. Richtig. Also es ist anstrengend und vielleicht ist genau diese Herausforderung im wahrsten Sinne des Wortes und die, weil eben Vorläufigkeit am Werk ist und ergänzt um auch die Unverbindlichkeit als zentrales Prinzip des virtuellen Raums. Also ich sag mal, der Follower, der heute noch begeistert ist, der stößt morgen auf jemanden, der was anderes macht, findet das cooler und ist dann nicht mehr auf meinem Konto unterwegs und liked. Das heißt, ich kann gar nicht ganz genau in die Zukunft planen. Ich muss im Grunde genommen auf jeden Zug potenziell aufspringen können, damit ich attraktiv bleibe. Und gleichzeitig darf ich mich aber auch nicht als beliebig verkaufen. Es ist quasi fast uneinlösbar.
3: Ja, richtig. Es ist eigentlich eine fast unmögliche Aufgabe, da gebe ich dir recht. Ich finde auch dieses Bild schön mit dem Schwimmen. Ich würde sagen, es ist dann heute sogar so, nicht nur, dass du da ständig schwimmst, sondern du musst sogar deinen Schwimmstil immer wieder ändern. Ja, also du kannst jetzt nicht die ganze Zeit mit Brust schwimmen. Du musst auch auf den Rücken gehen. Du musst auch kraulen. Du musst eigentlich alles nutzen, was dir zur Verfügung steht, was du irgendwann mal gelernt hast. Und du hast auch recht mit dieser Aussage, Besitz ist erstmal stabil. Das ja, also er geht nicht unbedingt weg, wenn man nicht pleite geht. Aber wie stark du damit angeben kannst, wie gut die Qualität als Statussymbol bleibt oder sich entwickelt, das ist letztendlich im Augenblick genauso volatilen Schwankungen unterworfen wie das, worüber wir jetzt im virtuellen Raum reden.
2: Das stimmt, ja.
3: Und diese Virtualität, die hat nochmal zwei Medaillen. Es gibt die eine, die du nach außen kehrst, also womit du sozusagen rausgehst auf den Markt, auf den Markt des Geldes, den Markt der Meinung, den Markt des Images. Es gibt aber auch deine privaten Besitzstände. Und da möchte ich mal so ein Wort in den Raum werfen, die sogenannte Playlist. Ja, meine Söhne schmeißen ständig ihre Smartphones runter und dann muss ich ihnen natürlich neue kaufen. Dann wird immer hart verhandelt, wie viel das jetzt kosten darf und was man da nimmt. Ja, und dann recherchiere ich rum und dann auch da ändern sich die Prioritäten. Ja, mal soll es viel Speicher sein, mal soll es die tolle Kamera sein. Also gar nicht mal mehr die Marke. Ja, früher war ja alles die Marke. Das ist heute völlig wurscht. Also was da draufsteht, ist egal. Die Dinger sehen ja auch alle gleich aus. Oft steht überhaupt keine Marke mehr drauf. Das sind einfach nur schwarze Dinge. Ja? Und von daher ist es auch schwer, mit einem Smartphone anzugeben, obwohl das natürlich bei Jugendlichen jetzt erstmal Statussymbol Nummer 1 ist und dann ja auch das Werkzeug, über das alles läuft. Ja? Also die meisten Videos werden jetzt auch heutzutage am Smartphone geschnitten und nicht am PC, wo das eigentlich ja alles viel besser geht, also sowohl softwaremäßig als auch einfach von der Bildschirmgröße. Hm. Aber zu diesem Innen und Außen. Ich hatte dann für meinen Sohn alles wieder reinstalliert, ja, alle Accounts installiert, ja, alle Accounts.

0: Musik läuft über diese Playlist. Also das heißt, das war wie, ja, wir hatten vorhin so die Jeans, ne? Ohne Playlist auf dem Handy ist, als hätte man keine Hose an. Ja, um das jetzt mal so. Und ich habe natürlich nicht an seine Playlist gedacht. Also woher auch? Es war ein wirklicher Aha-Effekt für mich, dass du jetzt für deine digitale Identität auch eine Playlist brauchst, ne? Und prompt habe ich mir natürlich jetzt auch eine gemacht und genieße das ohne Ende ins Auto, jetzt sind wir wieder im Auto, einzusteigen, und verbindet sich mein Smartphone mittlerweile sofort über Bluetooth mit dem Fahrzeug, fängt auch gleich von alleine schon an zu spielen, also ich brauche nicht mehr auf Anschalten, und greift dann natürlich auf meine Playlist zu und berieselt mich mit meinen Lieblingsliedern. Diese Playlist wird auch permanent angepasst. Ja, da sind wir wieder bei dieser Schwimmbewegung. Also da fliegen natürlich ständig Songs raus und neue kommen rein. Und das ist aber mein digitales Zuhause. Das ist zu so einem digitalen Wohnzimmer geworden. Und auch ein Grund, warum ich jetzt zum Beispiel kein Radio mehr höre. Tut mir jetzt natürlich leid für dich, wo wir hier eine Radiosendung machen.
1: Das ändert sich ja jetzt vielleicht auch.
0: Ja, klar, klar. Und deswegen sind auch Podcasts so im Aufwind. Und viele Radiosender machen ja auch Podcast oder lassen die Sendung dann einfach in ihren Mediatheken, und da hast du das gleiche System. Da kannst du auch was abonnieren, da kannst du dir auch dein digitales Wohnzimmer mit einrichten und du baust dir im Grunde deine digitalen Räume. Und ich würde dir auch beipflichten, wo du gerade gesagt hast, das ist natürlich alles hochvolatil und man ändert seine Interessen und jeder muss sich ständig neu erfinden und auch was Neues veranstalten. Aber ohne da irgendwas von abzuziehen, möchte ich auch da wieder ergänzen, trotzdem haben wir den Beziehungsaspekt und der ist im virtuellen Raum mindestens genauso entscheidend und so tragend, auch langfristig, wie in der realen Welt. Ja, also ich habe meine ganz klare, auch da wieder eine Freundesliste, ob Facebook, Instagram, Twitter, was auch immer. Ne, die einen nutzen das eher beruflich, die anderen nutzen das eher privat. Aber das ist ein Besitzstand, an dem man auch hängt. Also jemanden aus seiner Freundesliste rauszuschmeißen, das ist fast wie ein Faustschlag. Ja, also wenn das jemand anderes mitbekommt, ich bin bei dem und dem aus der Freundesliste geflogen, dann wird da wirklich nachgefragt. Ja, was ist denn los und was habe ich denn gemacht? Und das ist ein Drama. Und wenn Leute einmal anderen treu sind im virtuellen Raum, also man geht da wirklich auch langfristige virtuelle Beziehungen ein, dann muss viel passieren, um diese Freundschaft oder diese virtuelle Beziehung wieder zu zerstören. Ja, im prominenten Bereich sind das natürlich ein bisschen eindimensionale Beziehungen, ja, weil jemand, der jetzt 5000 Follower hat, der redet ja nicht mit jedem Einzelnen persönlich, obwohl das...
1: Ja, und der folgt denen umgekehrt ja auch nicht
0: genau,
1: allen.
0: Genau, so. Genau. Aber da gibt es ganz viele Abstufungen. Ne? Also ich folge zum Beispiel einem Influencer und der macht immer so Videos, wie er League of Legends spielt und schweift dann aber ab und erzählt über sein Leben und fängt an zu philosophieren und so. Und dem folge ich jetzt schon seit Jahren und das werde ich auch weiter tun. Ich habe den sogar mal in ein Seminar eingeladen und dann hat er uns über seine Existenz als Person des öffentlichen Lebens erzählt und das war hochspannend. Ne? Und da würde ich schon sagen, das ist so eine Art von langfristiger Beziehung, oder meine Söhne, die fliegen total auf Hand of Blood. Das ist so ein Typ, auf den trifft das zu, was du gerade berichtet hast. Der erfindet sich ständig neu. Ja? Also der hat alle paar Wochen hat der was Neues. Der bildet mittlerweile auch andere Influencer aus und der kann wirklich jeden Quatsch machen und seine Fans folgen ihm. Und ständig kommen meine Söhne und zeigen mir wieder, was er jetzt wieder angestellt hat. Der hat als Let's Player angefangen und mittlerweile macht er echt alles und sehr viel Quatsch auch, aber unterhaltsamen Quatsch. Ja, es hat, das könntest du echt alles wissenschaftlich analysieren. Das ist extrem ausgefuchst, was er da tut. Da ist immer eine Metaebene dabei, da ist immer ein Quäntchen Gesellschaftskritik dabei, da ist Selbstironie dabei und es ist natürlich auch viel ganz platter Klamauk, aber das will dann das Publikum auch. Und auch da würde ich sagen, obwohl der sich andauernd neu erfindet, hat der mit seinen Fans, mit seinen Followern eine ganz, ganz stabile Beziehung geknüpft über jetzt die Jahre, die der online ist. Und diese Beziehungen machen auch diese ganzen Wechsel mit. Also das

0: finde ich, ist eine wichtige Ergänzung noch, wenn wir jetzt über Virtualität, den virtuellen Raum reden. Also man beheimatet sich auch ganz klar ausdrücklich an anderen Menschen.
1: Natürlich. Und gerade in dieser sozialen Komponente geschieht ja auch eine wesentliche Identitätsbildung. Also ich bilde ja nicht nur mein Selbst aus an den Objekten, an den Dingen, die ich benutze, die ich besitze, sondern natürlich auch an den, ich sag eben im übertragenen Sinne jetzt an den Followern, an den Fans, die ich besitze, in Anführungszeichen gesagt. Und da gibt es ja auch eine Form von Besitz im Sinne einer Abhängigkeit, im Sinne einer Beziehung, die eben auch gewissen, sagen wir mal, unausgesprochenen Versprechen folgt. Also ich bin für euch da, ihr seid für mich da. Das sind ja irgendwie so Verheißungen, die sind latent ja im Spiel. Also ja. Man schenkt sich Aufmerksamkeit. Das ist ja schon auch eine, Georg Frank hat das mal so schön in seiner Theorie formuliert, eine Ökonomie der Aufmerksamkeit. Und die Aufmerksamkeit ist die unwiderstehlichste, so sagte er, unwiderstehlichste aller Drogen, die
0: absolut.
1: Der Mensch hat.
0: Ja, genau. Ja, also ich bin auch aufmerksamkeitssüchtig. Also wenn ich vor einer Gruppe stehen darf und moderiere oder vortrage, natürlich, dann laufe ich auch zu hoch vom auf, dann fange ich innerlich so an zu glühen. Klar, und das ist natürlich auch eine Form von Sucht. Ja, beim Musikmachen ist es ähnlich. Also wenn man vor einem Publikum steht und man bekommt Applaus, das erzeugt auch Rauschgefühle. Das kannst du physiologisch messen. Das sind Endorphine, Dopamine, was da alles ausgeschüttet wird. Also wenn man das zu einer Meisterschaft bringt, dann braucht man eigentlich keine Drogen. Dann macht man sich das alles selber.
1: Und das läuft dann irgendwann eben nicht mehr nur über die Qualitätsebene, also darüber, dass es jemanden gibt, der mir zuhört, sondern über Quantitäten, dass es ganz viele gibt, die mir zuhören. Das ist also auch sehr rauschhaft, dass es eine Menge gibt.
0: Ja.
1: Und dann sind wir bei Praktiken des Besitzens, finde ich. Wir haben ja darüber gesprochen, es geht um Inszenierung. Wir haben darüber gesprochen, es geht in diesem Zusammenhang um ein zur Schau stellen, das sich koppelt an das Verwenden, also im Verwenden, im Gebrauchen, Verbrauchen, also in der Nutzung können andere zuschauen, sei es beim Autofahren, sei es bei den Videos, die sich andere angucken zum Beispiel. Mhm. Ich kann die Dinge einfach auch aufbewahren und lagern, also sie einfach für mich verwahren und darauf hoffen, dass sie im Wert beständig bleiben oder sich steigern. Das funktioniert im Virtuellen eher weniger, entnehme ich jetzt unserer Unterhaltung.
0: Mhm.
1: Aber ein anderer Aspekt, wir hatten das Tauschen, das Verkaufen auch so ein bisschen mit im Spiel, aber ein ganz anderer Aspekt, der jetzt hier nochmal, finde ich, sehr deutlich zum Tragen kommt und der spielt sowohl im virtuellen Raum als auch im realen eine wichtige Rolle. Ich kann auch sammeln und Besitz und Sammeln hängt auch für mich sehr eng miteinander zusammen.
0: Das stimmt und ich habe so den Eindruck, dass das Sammeln in der realen Welt, das ging ja früher los mit Briefmarken sammeln, mit Münzen sammeln, so, ne? Das ist immer mehr im Sinkflug, also vielleicht wird es nie verschwinden, aber es ist auf jeden Fall jetzt nicht mehr das Hobby, dem Deutschland frönt. Ich laufe in einer Einkaufsstraße immer an so einem Briefmarkenladen vorbei, ja, wo du wirklich so Briefmarken kaufen kannst und so Sammelalben.
1: Ja.
0: Ich habe da noch niemals einen einzigen Kunden drin gesehen. Ich frage mich, wie dieser...
1: Die machen das alle im Netz,
0: ja,
1: die sind alle virtuell.
0: Ja, gut, vielleicht sitzt er den ganzen Tag und versendet. Ja, das kann ja sein, dass er auch schon in die Virtualität umgezogen ist. Aber in der Virtualität sind das natürlich einerseits die Playlists, die du dir selber anlegst und dann aber auch die Suchmaschinen. Also vieles bleibt ja auch für alle Ewigkeit da, also das Internet vergisst ja auch nicht. Und man sagt immer so, ein Video geht viral, also hat dann millionenfache Klicks und dann wird das natürlich immer weiter auch verbreitet und poppt dann überall auf. Ja, es gibt ja auch so Vorschlagslisten, also überall, wenn du da drauf gehst und du warst da öfter, dann gibt es natürlich Algorithmen, was dir gefällt und dann kriegst du mehr vom Gleichen immer vorgeschlagen und klickst da auch wieder drauf. Also das ist dann auch so ein Schneeballsystem, was sich die Anbieter da ausgedacht haben. Und das heißt, ganz viele Dinge sind ja auch für alle verfügbar, werden zu so einer Art universalen Besitz. Und dann wird immer wieder neu verhandelt, ja, was sind denn jetzt die wirklich viralen Videos. Und gerade wenn man das so unter Jugendlichen beobachtet, das ist hochspannend. Also wir saßen dann mal abends in einer Thekensituation und dann gab ein Wort das andere und dann fing irgendjemand an, mal so die schlimmsten, viralsten Videos auszupacken. Ja, und das war echt verrückt. Das war ein Kanon. Also es sind so 30, 40 Videos, die sind wirklich so unfassbar grottig, dass dir alle Haare zu Berge stehen und du möchtest eigentlich schreiend aus dem Raum rennen. Aber das ist dann so eine Inszenierung von Dummheit, die einen einfach schreien lässt, die aber auf so eine ganz böse Art trotzdem wahnsinnig unterhaltsam ist. Und da würde ich sagen, das ist so ein, soll man sagen, so ein neuer Antikanon. Ja, so früher, ja, Goethe, das war halt Kanon und andere Literatur und das hatte so was Heiliges. Und wir haben heute so Gegenstücke dazu. Wir haben einen Holy Grail der Trash-Kultur, könntest du sagen.
1: Ja, genau. Ich habe auch gerade an den Trash-Begriff gedacht. Ne? Das ist ja eigentlich nicht nur der Trash-Begriff hängt ja zusammen mit Müll, aber er ist im Grunde genommen eine künstlerische Form des Mülls, könnte man sagen. Ja. Ne? Sie ist also wieder gestalterisch aufbereitet. Damit sind wir wieder bei der Gestaltung. Mhm. Also sobald ich im Grunde einen Ästhetisierungsprozess unterstelle, also es gibt eine Art und Weise der Inszenierung, die wieder mit Symbolhaftigkeiten arbeitet, dann kann auch die Inszenierung eine sehr anästhetische sein. Ja. Aber der Gegenpart ist letztlich ja auch wieder eine gestalterische Leistung und damit wiedererkennbar. Und ich glaube, es geht auch ganz viel um Wiedererkennbarkeiten. Wir hatten das über die Marke, die ja, so deine These, ja im Virtuellen gar nicht mehr so dominant eine Marktführerschaft für das, worauf man achtet, für sich beanspruchen kann. Aber es geht im Grunde genommen um andere Wiedererkennbarkeiten und die können genau in bestimmten gestalterischen Spuren liegen. Und auf die kann man sich tatsächlich zitierend beziehen und dann kann man sich mit einspeisen in die Spur.
0: Ja, genau, genau. Eben, und teilweise wird dann auch, es ist ja unglaublich viel Comedy auch im Internet und im virtuellen Raum, also ohne Humor ist der überhaupt nicht zu denken. Und dann werden teilweise andere Videos zitiert und dann wörtlich durch den Kakao gezogen. Also zum Beispiel hat das Jan Böhmermann mit einem Unboxing-Video von Matthias Reim gemacht. Matthias Reim packt so seine Deluxe-CD aus, ja auch da wieder so ein It-Piece, ein Must-Have, was alle Reims-Fans haben müssen. Ja, und dann ist da zum Beispiel auch eine Figur von ihm selbst, die hält er dann so hoch und feiert das. Ups, das bin ja ich so. Ja, und dann hat Jan Böhmermann hat wörtlich den Text aus dem Matthias Reim-Video übernommen, aber als Hitler. Ja, und hat sich selber als Hitler dann inszeniert, auch so mit diesem Ton gesprochen und hat dann da seine eigene Box dann Unboxing gemacht. Und ja, dann kommt das natürlich, bekommt das eine ganz andere Konnotation und da hast du Humor auf so vielen Ebenen. Es ist die Persiflage eines Schlagerstars, es ist politische Kritik, es ist eine Kritik an Selbstbestiebung, an Eitelkeit, es ist eine Medienkritik, also alles. Du könntest da 4, 5 Ebenen draus machen. Und fand ich einfach großartig. Also vor allen Dingen, ich fand das Böhmermann-Video schon gut und kannte das Original überhaupt nicht. Und dann haben mir meine Jugendlichen erstmal das Matthias Reim-Video gezeigt. Und dann lag ich wirklich vollends unterm Stuhl und dachte, das ist ja 1:1.
1: Und ein bisschen ist es ja auch eine Abrechnung mit dem Besitzhaften. Ne?
0: Absolut. Weil, ja, es ist genau. Ne? Da kommen wir jetzt wieder zurück zu unserem Thema. Es ist eine Abrechnung mit den althergebrachten Strategien, Besitz zu inszenieren oder Exklusivität zu inszenieren. Also so dieses Stichwort Unboxing. Da hast du ja auch was, das hype total, dieses Format. Du kaufst dir was, du lässt dir das liefern und dann packst du das aus zu Hause bei dir vor der laufenden Kamera und teilst das wiederum mit deiner Community und freust dich öffentlich. Das ist im Grunde, da haben wir jetzt alles zusammen, worüber wir gesprochen haben in dieser Szene. Ja, du holst dir ein Besitztum aus der realen Welt, inszenierst das aber in deiner eigenen virtuellen Heimat und bekommst dafür sozusagen virtuelle Währung. Du bekommst Klicks, du bekommst Kommentare in deinem Channel, ja, je nachdem, ob du das dann auch gleich verkaufst, machst du vielleicht damit noch einen Reibach. Aber auch bei den Klicks sagt man heute, ein Klick, ein Euro. Ja, also wer sich versteht darauf, die Vermarktungsstrategien des Internets zu nutzen, das kann ich zum Beispiel überhaupt noch nicht. Also ich bin bislang nur inhaltlich unterwegs und interessiere mich auch nur für Inhalte. Aber wer das halt kann, der macht dann das auch zu Geld. Ja, und der verdient dann, wenn er bekannt ist mit so einem Unboxing-Video, wahrscheinlich den zehnfachen oder hundertfachen Kaufpreis des Objekts für sich persönlich, dadurch, dass sein Video viral geht.
1: Wahnsinn, das ist dann wirklich im doppelten Sinne eine Ökonomie der Aufmerksamkeit.
0: Aber ne? Hallo, ja, absolut. Ja.
1: Damit wird aber auch tatsächlich die kapitalistische Grundordnung gestärkt, weil das Haben, also das dem Besitz ja unterliegt, also ich muss ja etwas haben, wenn ich von Besitz spreche, gefördert wird. Ich referiere jetzt mal auf Erich Fromm. Haben oder Sein hat er als sehr bekanntes Buch geschrieben. Da unterscheidet er ja zwei Seins- oder zwei Existenzweisen des Menschen. Einmal das Sein und zum anderen das Haben. Und er sagt gar nicht, das eine ist gut, das andere ist schlecht. Er macht nur deutlich, dass die ganz unterschiedliche Art sind und man aufpassen muss, dass man nicht in so eine Schieflage zum Haben gerät, weil nämlich das Haben prinzipiell sich eben eher an eben Aspekten wie Quantität, Äußerlichkeiten und damit weniger an auf den Kern der Sache bezogenen inhaltlichen Maßstäben orientiert. Und damit ist die Wertebene eine andere. Ja, und ich finde, das sollte man zumindest, ich hatte ja eben schon das Stichwort gegeben, auch die Probleme, die mit Besitz verbunden sein können, das sollte man immer im Blick behalten bei dem Thema Besitz. Denn Besitz, wir hatten das auch an verschiedenen Stellen in der vergangenen fast ganzen Stunde, dass nämlich man nicht nur auch Abhängigkeiten erzeugt, also sich selbst auch abhängig macht vom Besitz, weil man Zeit investieren muss, in das Haben, was man da angehäuft hat und gleichzeitig aber auch, weil man im Grunde überformt werden kann. Also wenn ich mich nur noch identifiziere mit meinen Besitztümern, dann reduziere ich mich ja auch als Individuum.
0: Absolut, genau. Das ist die Aufgabe. Also Erich Fromm habe ich auch gerade dieses Buch mit Gewinn und Genuss gelesen, schon als Jugendlicher, fand ich klasse. Und natürlich habe ich immer versucht, eher auf dieser Seinsseite zu bleiben. Und ein moderner Nachfolger, würde ich sagen, von ihm ist Hartmut Rosa, jetzt mit seiner Resonanztheorie, die ja sehr komplex ist. Und ich möchte da nur so viel rausgreifen, dass mein Eindruck ist, dass es unsere Aufgabe ist, einfach solche Resonanzräume zu schaffen in unserer Gesellschaft. Und da geht es natürlich immer mehr um Beziehungen als um Haben, um Besitz.
1: Und ich glaube, dass wir ein schönes Ankerwort haben, das beides miteinander in eine Beziehung bringt. Das also sagt, es ist auch nicht zu verteufeln, dass es Objekte gibt, in deren Verhältnis wir uns setzen. Das Wort, wir haben es im deutschen Sprachgebrauch, das Wort der Habseligkeiten. Mhm. Da steckt nämlich beides drin. Ja. Also Habseligkeiten können zum Beispiel ja nie unendlich viele sein. Wir besitzen vielleicht viel mehr, aber Habseligkeiten sind davon nur die allerwenigsten Dinge. Richtig, und das sind die, die uns ans Herz gewachsen sind. Das sind die, mit denen wir quasi wie verwurzelt sind. Ja. Und die bedeuten eben mehr als bloß Status. Die bedeuten eben mehr als bloße Mode. Und die sind quasi Besitz, aber die sind irgendwie gesteigerter Besitz.
0: Richtig. Ja, und was das eigentlich sind, die persönlichen Habseligkeiten, das merkt man zum Beispiel, wenn man mal ins Ausland geht. Ich habe ein Semester in England studiert, in Bath, in Südengland, und hatte halt so einen Wanderrucksack. Ja, den konnte ich mitnehmen und mehr Gepäck ging halt nicht. Also mein Saxophon habe ich dann noch von Freunden im Auto mitbringen lassen, die dann wirklich den anderen Weg gegangen sind. Aber ja, Flugzeug war halt klar, ich weiß nicht, 25 Kilo. Ne? Und das waren dann meine Habseligkeiten. Und ehrlich gesagt, ich habe dann da nichts vermisst, außer dem Saxophon. Mhm. Also das brauchte ich, als ich das dann hatte, war dann meine Persönlichkeit sozusagen wieder komplett. Also vorher musste ich mir eins leihen, ich hatte nur mein Mundstück mitgenommen. Aber ja. Es gibt auch einen Song, der das wunderschön zum Ausdruck bringt mit diesen, was sind eigentlich die Habseligkeiten? Und das ist von Silbermond, der Titel Leichtes Gepäck. Die nehmen genau diese Überlegung, was braucht man eigentlich zum Leben? Was braucht man zum Glücklichsein? Ja, das geht los mit eines Tages fällt dir auf, dass du 99% nicht brauchst. Du nimmst all den Ballast und schmeißt ihn weg, denn es reißt sich besser mit leichtem Gepäck. Ich möchte auch noch ergänzen den Flaneur Franz Hessel, den ich sehr schätze. Der hat ja diesen Satz gesagt, genieße froh, was du nicht hast. Der ist heute natürlich in all dieser Virtualität aktueller denn je und die Stelle endet dann mit dem Statement, dass er sagt, Besitz beraubt. Also Besitz sorgt auch dafür, dass man sich sozusagen in die Fläche diffundiert, weil man sich um alles kümmern muss. Ja, das muss ja auch alles instand gehalten, geputzt, inszeniert werden und man verliert halt den personellen Kern. Ja, und hier die im Songtext schreiben sie, du siehst dich um in deiner Wohnung, siehst ein Kabinett aus Sinnlosigkeiten, das Ergebnis von Kaufen und Kaufen. Und also ist so ein bisschen so eine kleine Quintessenz und dann eben im Refrain diese Aufforderung, doch auch mal da zu gucken, was braucht man denn wirklich.
1: Wie ich finde, eine sehr schöne Idee, auch nochmal zu sagen, es ist eben auf der einen Seite sehr grundsätzlich für uns Menschen, wir haben Besitz, wir empfinden Besitz auch als irgendwie eine interessante Sache und gleichzeitig ist es eben nicht alles und es ist sogar bei weitem nicht alles, weil so viel und genau diese oder jene Dinge, die sind es dann ganz sicher am Ende eben nicht, die uns glücklich machen, weil es eben auf anderes ankommt. Du hast es vorhin ja auch schon an Menschen festgemacht, gesagt, gute Beziehungen, die beheimaten. Und dann ist es eben vielleicht zwar das Auto, was mir einen Raum eröffnet, durch den ich mobil bin, aber der nützt mir vielleicht auch gar nichts, wenn ich mit den falschen Menschen an meiner Seite unterwegs bin oder nicht weiß, wo ich hinfahren kann.
0: Oder nur im Stau stehe. Ne?
1: Oder nur im Stau stehe, genau. Ja. Und dass eigentlich die Lebensqualität im Grunde genommen dann beginnt, wenn es um ein Miteinander geht und wenn es um die Qualität dann doch wieder und nicht nur um die Quantität, also nicht nur, dass ich was habe, sondern im Grunde genommen auch die Nutzung dessen und das lebendig werden lassen der Möglichkeiten, die durch Dinge, die also durch den Besitz im Raum sind. Also wir müssen es letztlich auch irgendwo einbinden, uns einverleiben. Wir müssen es nutzen, was da ist.
0: Richtig.
1: Und auch nicht alles um jeden Preis, sondern da wirklich auch überlegen, was ist nötig und was ist letztlich auch etwas, du hast den schönen Begriff des Genießens gesagt vorhin, was ist etwas, das uns auch tatsächlich in unserer Lebendigkeit stärkt, also
0: ganz
1: uns genussvoll da sein lässt.
0: Absolut, und das ist auch meine Art des Umgangs mit Besitz, also es gibt da natürlich radikale Künstler, ja, der eine hat sich mal, ich glaube in London, in ein Schaufenster einsperren lassen und hat dann seinen gesamten Besitz zerschreddert oder sogar verbrannt, ja, also seine gesamte Existenz ging dann über eine Woche Stück für Stück durch den Reißwolf und am Ende hatte er halt nichts mehr und saß wirklich nackt in diesem Schaufenster. Und das ist natürlich Besitzverweigerung auf die Spitze getrieben. Aber ich finde, so war, das ist schön, dass mal als Gesellschaftskritik, dass es mal einer gemacht hat und das gab es auch noch nie vorher in der Kunst, das ist ja auch immer wichtig. Aber mein Umgang mit Besitz ist eigentlich der, ich kaufe auch unglaublich gern. Ich kenne auch diesen Kaufrausch, ja, also dann klickt man sich durch und recherchiert und irgendwann hat man sich was ausgesucht und dann, ja, ich habe jetzt gerade wieder ein neues Saxophon-Mundstück gekauft und dann kommt das dann irgendwann. Also herrlich, aber wie du es gerade geschildert hast, Besitz muss für etwas gut sein. Ich brauche Besitz, um zu. Ich will etwas damit machen. Das muss meine eigenen Fähigkeiten sozusagen auf eine höhere Ebene katapultieren können. Dann ist das für mich etwas Interessantes, das zu besitzen. Wenn das einfach nur rumsteht, protzt und nichts macht und ich mich damit nicht in irgendein Verhältnis des Tuns setzen kann, dann ist es uninteressant.
1: Was für ein schönes Schlusswort. Ich danke dir sehr für diese wunderschöne Stunde. Das hat einen großen Spaß gemacht, mit dir über das Thema Besitz nachzudenken. Dr. Matthias Keidel war mein Gast in der Kultursprechstunde. Wir haben über den Besitz gesprochen und wer Dr. Matthias Keidel in seinem oder mit seinem Podcast Kulturcast hören möchte, hat die Gelegenheit dazu auf eigentlich allen gängigen Streaming-Portalen.
0: Richtig, genau. Soundcloud ist meine Homebase, aber man kann es wirklich überall abrufen.
1: Wunderbar. Also vielen Dank, lieber Matthias, fürs mit mir über dieses Thema sprechen.
0: Sehr gern.
1: Und Sie, liebe Zuhörerinnen und Zuhörer, vielleicht machen Sie sich auch noch das ein oder andere Thema dieser Stunde zum eigenen Thema, denken weiter darüber nach. Wir hören uns in jedem Falle wieder in 14 Tagen, dann wieder mit einem neuen Thema. Bis dahin eine wunderschöne Zeit.
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Hier sind Sie bei Radio Lotte und hören Almost Forgotten. Am Mikrofon Uwe Ramlo. Wir spielen Musik, die Sie irgendwann einmal verlegt, vergessen oder vielleicht auch noch nie gehört haben. Freunde der brasilianischen Einschmeichler kommen heute hoffentlich wieder auf ihre Kosten. Und da kommt einmal mehr die brasilianische Sängerin und Pianistin Eliane Elias um die Ecke, die gerade im Juli noch ein Konzert in Berlin in diesem Jahr gegeben hat. Jahrgang 1960 ist sie, hat an der Seite mit den ganz Großen der brasilianischen Popmusik wie Toquinho oder Vinicius de Moraes gespielt. Wie viele andere auch ist sie nach New York gegangen, um dort ihre Möglichkeiten der Vermarktung zu nutzen. Der Jazzbassist Andy Gomez hatte ihr das einst gesagt. So ist es jedenfalls im Eintrag zu Eliane Elias auf der Homepage von Blue Note Records zu lesen, für die sie erstmals 1989 einspielte. Zu Beginn der 1980er hatte sie ihren Durchbruch. In Brasilien veröffentlichte sie allerdings erst 2015 ihr erstes Album. Und das ist dann auch wieder nicht selten für die vielen Musiker und Musikerinnen, die im Grenzbereich zwischen Jazz und Pop unterwegs sind und die darüber klagen und klagten, wie schwer es damit ist, in Brasilien erfolgreich zu sein. Wir hören Eliane Elias mit Tropicália.

Das war Eliane Elias aus dem Album Around the City von 2006 mit Tropicalia. Das Erfolgsrezept für viele brasilianische Musiker und Musikerinnen, nach New York zu gehen, galt ja auch für die erste goldene Generation der Bossa Nova, die ihren internationalen Durchbruch ja auch nicht zu Hause feierten, sondern 1962 in der New Yorker Carnegie Hall. Dieses historische Ereignis kam dann ja auch dann als Platte auf den Markt und war dann auch verbunden mit dem internationalen Durchbruch der brasilianischen Musik. Übrigens war auch der junge Sergio Mendes mit dabei, der dann anschließend so richtig durchstartete und dem das Kunststück mit seinen Coverversionen unter anderem der Beatles gelang, den brasilianischen Groove auf dem Markt der globalen Popmusik salonfähig zu machen. Kurz vor seinem Tod spielte er im Jahr 2020 noch einmal ein Album ein und zu diesem Zeitpunkt war er schon 60 Jahre unglaublich erfolgreich im Geschäft. Wir hören Sergio Mendes mit Sabor do Rio aus dem Album In the Key of Joy.

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1: Mit Sicherheit hat Sergio Mendes den heute weitgehend vergessenen Pianisten Tenorio Junior gekannt, der im Jahr 1976 auf mysteriöse Weise in Buenos Aires verschwand. Am 17. März 1976 trat er während einer Südamerika-Tournee gemeinsam mit den brasilianischen Legenden Vinicius de Moraes und Toquinho im Gran Rex in Buenos Aires auf. Gegen 3 Uhr morgens verließ der 34-Jährige sein Hotel in der Innenstadt, um Zigaretten und Aspirin zu suchen, und wurde nie wieder gesehen. Fast 50 Jahre lang blieb sein Schicksal rätselhaft. Wer aber die politischen Verhältnisse Argentiniens zur damaligen Zeit noch im Kopf hat, dürfte aber eine Vermutung haben. Das Terrorregime unter dem Präsidenten Videla ließ bis zu geschätzten 30.000 Menschen verschwinden, und diese Formulierung ist eigentlich ein Euphemismus, denn sie tauchten nie wieder auf. Viele von ihnen wurden lebendig aus Flugzeugen geworfen, andere in Massengräbern entsorgt. Vinicius de Moraes, der Liedtexter übrigens von The Girl from Ipanema und musikalischer Partner von Tenorinho Junior, wandte sich an die brasilianische Botschaft. Vergeblich. Zu diesem Zeitpunkt war Tenorinho, so wie man ihn auch nannte, Ehemann, Vater von 4 Kindern, bereits tot. Er war vom argentinischen Militär aufgegriffen worden, wahrscheinlich, weil er mit seinem Aussehen als linker Intellektueller ins Visier geriet. Seine Leiche wurde 30 Kilometer entfernt vom Tatort entfernt entsorgt. Erst im letzten Jahr haben Forensiker seine sterblichen Überreste identifizieren können. Wir hören den Musiker mit dem Kosenamen Tenorinho mit dem brasilianischen Klassiker Consolo Sao.

Erst Jahrzehnte später gab der ehemalige argentinische Geheimdienstler Claudio Valerius detailliert zu Protokoll, dass Tenorino Junior gefoltert und schließlich ermordet wurde. Dabei gab er auch den Namen des Täters Alfredo Astiz preis, der zu einer lebenslangen Haftstrafe verurteilt wurde. In diesem Jahr fand eine offizielle Zeremonie in Erinnerung an den jungen Musiker statt, in der die Halsketten Tenorinos an seine Kinder übergeben wurden, die er am Tag seiner Verhaftung getragen hatte. Vor kurzem ist auch ein Dokumentarfilm über den jungen Musiker und dessen Geschichte gedreht worden. Ein einziges Album hat der begnadete Musiker einspielen können. 1964 erschien es unter dem Titel Embalo. Wir hören noch einen zweiten Song daraus, nämlich Nebuloso.

Fast aus der gleichen Zeit stammen auch ein paar nette Aufnahmen Katharina Valentis und Louis Bonfa. Ja, Sie haben richtig gehört, jene Katharina Valente, die einst ihren Itzi-Bitzi-Tini-Wini-Honolulu-Bikini trällerte und die Herzen der bundesdeutschen Fernsehzuschauer mit ihrer eigenen Show wärmte. Was den meisten wohl mit ziemlicher Sicherheit entgangen war, dass sie auch mit Serge Mendes auftrat und eben in jedem Louis Bonfa einen Gitarristen an ihrer Seite hatte, der nun auch zu den Pionieren der Bossa Nova gehörte und der uns mit dem schönen Orfeo Negro einen echten Klassiker vermachte. Wir hören Katharina Valente an der Seite Louis Bonfas mit Vame So.

In diesem schönen, heute etwas verstaubt klingenden 1960er Sound, wie er in den klassischen Musiktruhen in den Wohnzimmern jener Zeit zu hören war, die dann auch noch wie gleichberechtigte Möbelstecke übrigens aussahen, konnten die Bundesdeutschen vielleicht zum ersten Mal hören, wie in etwa die Musik Brasiliens klingt. Wenn es um Brasilien geht, dann meldet sich irgendwann auch die Stimme Flora Purims in meinem inneren Ohr. Sie hat gerade vor 2 Jahren tatsächlich mit ihrem Mann, dem legendären Drummer und Perkussionisten Ayrton Moreira, der übrigens vor Tagen gerade 86 Jahre alt geworden ist, ein neues Album eingesungen und eingespielt. Der begnadete Drummer und Perkussionist, von dem wir enorm wilde, vitale Einspielungen im jungen Alter kennen, hat nun das Gleichmaß wohlaustemperierter Balancen gefunden und ist damit auch ganz in der brasilianischen Tradition der schönen Melodien angekommen. Altersmilde gesprochen hat dieses neue Album vielleicht ein wenig zu viel der süßen Opulenz, aber wer möchte das dem heute betagten Musiker nach einer derart langen musikalischen Karriere vorhalten? Das hat er sich, wie ich finde, auch verdient. Aus dem Jahr 2003 stammt das Album Speak No Evil, wo wir Ayrton Moreira eben auch wieder an der Seite seiner Frau Flora Purim hören können. Und das eben auch jene Coverversion aus der Feder Wayne Shorters dabei, die ganz sicher zu den meistgespielten Jazz-Standards überhaupt gehört. Hier hören wir die erstklassige Version im Salsa Groove des Drummers Ayrton Moreira und dieser schönen, sanftmütigen Stimme Flora Purims. Speak No Evil.

Die Mandoline ist ja auch so ein Instrument, was die Einwanderer einst nach Brasilien brachten und den traditionellen Choro bereicherte. Und da gab es ja wirklich unglaubliche Virtuosen. Hamilton da Holanda ist da einer, der die Tradition des Choro sehr zeitgemäß interpretiert und sich damit in den Grenzbereich zum Jazz hinein improvisiert. Neben vielen Musikern, mit denen er zusammen auf der Bühne steht, spielt er mitunter auch ganz allein. In den USA nannten ihn die Medien auch schon mal den Jimi Hendrix des Bandolims, was man auch nicht unbedingt ernst nehmen muss. Zumindest was seine Virtuosität betrifft, ist die Analogie zumindest interessant. Und er spielt Alben fast am laufenden Band ein. Und das war mir dann auch ein besonderes Vergnügen, als ich während meiner Recherche entdeckte, dass er, wen wundert es, auch so einige Alben bei MPS im Schwarzwald produzieren ließ. Schön, dass die Produzenten dort das Label nach wie vor hochhalten, das ja einst schon in den 1960er Jahren dafür verantwortlich war, dass der Jazz in unsere Kinderzimmer jener Jahre eindrang. Wir hören Hamilton da Holanda mit Feltico da Vila aus dem Album Intimo.

Und wir kommen noch einmal zu Flora Purim, die 2001 das Album Perpetual Emotions einspielte. Und da hören wir natürlich wieder an ihrer Seite Ayrto Moreira, der dann irgendwann einmal auch ganz beiläufig das Tempo verdoppelt. Wir hören San Francisco River.

Wir schauen noch einmal zu Eliane Elias, die 1998 das tolle Album Brazilian Classics eingespielt hat, das dann aber erst 2003 bei Blue Note veröffentlicht wurde. Und der Titel verspricht die uns bekannten Klassiker, aber unglaublich frisch interpretiert. Und hier zeigt ihr die Pianistin, was sie auf den Tasten herausholen kann. Dazu beigetragen haben dann auch Hochkaräter des Jazz wie Eddie Gomez, der sie ja einst nach New York brachte, vielleicht auch ganz eigennützig gedacht als zukünftigen musikalischen Partner, und das Schwergewicht filigraner wie komplexer Rhythmusfiguren an den Drums, nämlich Jack DeJohnette. Wir hören das Trio mit Carioca Nights.

An Rosa Passas geht bei mir auch heute kein Weg vorbei. Sie ist in Salvador da Bahia 1952 geboren, was man ja schon fast als Versprechen auf musikalisches Talent deuten könnte. Im jugendlichen Alter trat sie schon in Fernsehshows auf, die interessanterweise den jungen, noch unbekannten musikalischen Talenten die Bühne zu ihrer Entdeckung boten. So richtig bekannt für den Markt in den Vereinigten Staaten wurde sie erst Anfang der 2000er an der Seite des Kontrabassisten Ron Carter. In Deutschland ist sie gar nicht so bekannt, eher in den brasilianischen Communities bei uns. Eines der letzten Konzerte hier ist inzwischen 20 Jahre her. Vor ein paar Wochen hat sie noch ein Gratiskonzert am Atlantischen Ozean bei Rio de Janeiro gegeben. Ihr erstes Album hat sie 1991 unter eigenem Namen eingespielt und da findet sich auch der Klassiker Brasil, einst von Antonio Carlos Jobim komponiert und besungen. Rosa Passos bringt uns den Song mit ihrem ganz eigenen Schwung und ihrer betörend schönen Stimme ins Ohr. Brasil, Rosa Passos.

Soweit Rosa Passos und gleich noch eine Musikerin, die bei uns kaum bekannt ist. Paula Lima hat 2001 ein unglaublich funkig, grooviges Album eingespielt. E Isso Ai heißt es und war ihr Debüt unter eigenem Namen. Mit dem brasilianischen Rapper Rashid hat sie gerade in diesem Jahr ein neues Album eingespielt. Wir greifen aber hier auf ihr erstes Album zurück und hören Mangueira.

Zu meinen Lieblingsalben von Eliane Elias zählt Brazilian Classics. Ihre Konzerte in Deutschland sind absolut rar. Gerade in diesem Jahr war sie in Stuttgart und Berlin. Dann bleibt für September nur noch das Birdland in New York, wo sie gleich mehrere Konzerte übrigens geben wird. Radio Lotte sendet natürlich dort live. Nein, das war ein Scherz, aber das wäre doch mal etwas. Leider nur imaginär. Wir hören Eliane Elias aus Brasilien, Classics, und hier wiederholen wir uns ausnahmsweise, nämlich mit dem Klassiker Brasil, hier im Trio mit Eddie Gomez und Jack DeJohnette, im musikalischen Fließen vereint. Und das war's für heute mit Almost Forgotten, am Mikrofon Uwe Ramloh. Zu hören jeden ersten und dritten Sonntag im Monat, wiederholt einen Tag drauf. Und das nächste Mal, wenn Sie mögen, am 4. Oktober, wie immer um 19 Uhr. Ich sage Tschüss, auf Wiederhören. Wir wünschen einen schönen Abendausklang. Bleiben Sie uns hier bei Radio Lotte weitergewogen.

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2: Roswitha die Erste ist neue Zwiebelmarktkönigin. Vertrag für Eingemeindung unterzeichnet. Und Weimar lädt zum Abend der Berufe. Weimar hat eine neue Zwiebelmarktkönigin. Laut der Stadt wurde die 36-jährige Roswitha Rau am vergangenen Freitag zur Regentin des 373. Zwiebelmarktes gewählt. Als Roswitha die Erste tritt sie die Nachfolge von Johanna Will an. Rau setzte sich gegen mehr als 10 Mitbewerberinnen durch. Die gebürtige Weimarin ist vor 2 Jahren mit ihrer Familie in ihre Heimatstadt zurückgekehrt. Sie ist Mutter 2 kleiner Kinder und arbeitet in einem Telekommunikationsunternehmen. Wie sie selbst schildert, wolle sie als Zwiebelmarktkönigin die Brücke zwischen gelebter Tradition und moderner Familienheimat schlagen. Das Amt möchte sie mit echter Herzlichkeit, Nahbarkeit und ihrer lebenslangen Begeisterung für die Heimat ausfüllen. Über ihre Wahl entschiedene Jury, dieser saßen Oberbürgermeister Peter Kleine, die scheidende Königin Johanna Will, die Weimar GmbH-Chefin Ulrike Köppel sowie weitere Vertreter aus Kultur und Wirtschaft. Ihren ersten offiziellen Auftritt hat Roswitha die Erste bei der Eröffnung des 373. Zwiebelmarktes. Stattfinden wird er vom 9. bis 11. Oktober. Am vergangenen Samstag ist der Eingemeindungsvertrag zwischen Vollersroda und Weimar unterzeichnet worden. Das geht aus einer Mitteilung der Stadt hervor. Unterschrieben wurde das Dokument im Rahmen des Erntefestes in Vollersroda von der dort amtierenden Bürgermeisterin Gabriele Kleiber und von Weimars Oberbürgermeister Peter Kleine. Damit steht nur noch die Zustimmung des Thüringer Landtags aus. Wenn dieser folgt, tritt die Eingemeindung dann ab dem 1. Januar 2027 in Kraft. So wird Vollersroda zum 14. Ortsteil Weimars. Etwa 200 zusätzliche Bürger und Bürgerinnen sind dann ein Teil der Klassikstadt. Auch kommen 259 Hektar hinzu. In den letzten Monaten wurden dafür die rechtlichen Voraussetzungen geschaffen. Dazu zählen die entsprechenden Beschlüsse in den Stadts- und Gemeindeparlamenten. Die Stadt Weimar lädt am Dienstag zum 21. Abend der Berufe in die Weimarhalle ein. Von 15 bis 19 Uhr präsentieren dort mehr als 90 Unternehmen sowie Aus- und Weiterbildungseinrichtungen ihre Angebote. Interessierte können sich vor Ort über Ausbildungs- und Berufsmöglichkeiten informieren. Die Veranstaltung richtet sich an Schülerinnen und Schüler sowie an Fachkräfte, die sich beruflich neu orientieren oder weiterentwickeln möchten. Im Mittelpunkt steht der direkte Austausch mit den beteiligten Unternehmen. So ist es möglich, Kontakte zu knüpfen, Fragen zu stellen und neue Tätigkeitsfelder und Branchen kennenzulernen. In mehr als 20 Jahren hat sich der Abend der Berufe zu einem festen Bestandteil der Berufsorientierung in Weimar und der Region entwickelt. Seit 2023 ist die Veranstaltung neben Schülern auch an Fachkräfte adressiert, die nach einer neuen Anstellung suchen. Die Basketballer von Karlscher City Weimar haben ihr erstes Spiel in der 2. Bundesliga Pro B gewonnen. Am Samstagabend setzten sie sich vor heimischem Publikum in der Asbach Sporthalle gegen die Skyliners Juniors aus Frankfurt durch. Am Ende gingen sie mit einem 81-77 Ergebnis aus dem Spiel. Die Meisterschaft in der 1. Regionalliga Südost hatte sich die Mannschaft bereits in der vergangenen Saison geholt. Anschließend entschied sich das Team für den Aufstieg. Die Basketball-Löwen Erfurt starteten dagegen mit einer Niederlage in die neue Spielzeit. Am selben Abend verloren die Erfurter auswärts bei den Dragons Rhöndorf in Nordrhein-Westfalen deutlich mit 74-96. Bester Löwenwerfer der Partie war Neuzugang Anthony Watkins, der in seinem ersten Pflichtspiel 27 Punkte holte. Das waren die Nachrichten auf Radio Lotte Weimar mit Michael Tuscher.

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2: Roswitha die Erste ist neue Zwiebelmarktkönigin, Vertrag für Eingemeindung unterzeichnet und Weimar lädt zum Abend der Berufe. Weimar hat eine neue Zwiebelmarktkönigin. Laut der Stadt wurde die 36-jährige Roswitha Rau am vergangenen Freitag zur Regentin des 373. Zwiebelmarktes gewählt. Als Roswitha die Erste tritt sie die Nachfolge von Johanna Will an. Rau setzte sich gegen mehr als 10 Mitbewerberinnen durch. Die gebürtige Weimarin ist vor 2 Jahren mit ihrer Familie in ihre Heimatstadt zurückgekehrt. Sie ist Mutter 2 kleiner Kinder und arbeitet in einem Telekommunikationsunternehmen. Wie sie selbst schildert, wolle sie als Zwiebelmarktkönigin die Brücke zwischen gelebter Tradition und moderner Familienheimat schlagen. Das Amt möchte sie mit echter Herzlichkeit, Nahbarkeit und ihrer lebenslangen Begeisterung für die Heimat ausfüllen. Über ihre Wahl entschiedene Jury, in dieser saßen Oberbürgermeister Peter Kleiner, die scheidende Königin Johanna Will, die Weimar GmbH-Chefin Ulrike Köppel sowie weitere Vertreter aus Kultur und Wirtschaft. Ihren ersten offiziellen Auftritt hat Roswitha die Erste bei der Eröffnung des 373. Zwiebelmarktes. Stattfinden wird er vom 9. bis 11. Oktober. Am vergangenen Samstag ist der Eingemeindungsvertrag zwischen Vollersroda und Weimar unterzeichnet worden. Das geht aus einer Mitteilung der Stadt hervor. Unterschrieben wurde das Dokument im Rahmen des Erntefestes in Vollersroda von der dort amtierenden Bürgermeisterin Gabriele Kleiber und von Weimars Oberbürgermeister Peter Kleine. Damit steht nur noch die Zustimmung des Thüringer Landtags aus. Wenn dieser folgt, tritt die Eingemeindung dann ab dem 1. Januar 2027 in Kraft. So wird Vollersroda zum 14. Ortsteil Weimars. Etwa 200 zusätzliche Bürger und Bürgerinnen sind dann ein Teil der Klassikstadt. Auch kommen 259 Hektar hinzu. In den letzten Monaten wurden dafür die rechtlichen Voraussetzungen geschaffen. Dazu zählen die entsprechenden Beschlüsse in den Stadts- und Gemeindeparlamenten. Die Stadt Weimar lädt am Dienstag zum 21. Abend der Berufe in die Weimarhalle ein. Von 15 bis 19 Uhr präsentieren dort mehr als 90 Unternehmen sowie Aus- und Weiterbildungseinrichtungen ihre Angebote. Interessierte können sich vor Ort über Ausbildungs- und Berufsmöglichkeiten informieren. Die Veranstaltung richtet sich an Schülerinnen und Schüler sowie an Fachkräfte, die sich beruflich neu orientieren oder weiterentwickeln möchten. Im Mittelpunkt steht der direkte Austausch mit den beteiligten Unternehmen. So ist es möglich, Kontakte zu knüpfen, Fragen zu stellen und neue Tätigkeitsfelder und Branchen kennenzulernen. In mehr als 20 Jahren hat sich der Abend der Berufe zu einem festen Bestandteil der Berufsorientierung in Weimar und der Region entwickelt. Seit 2023 ist die Veranstaltung neben Schülern auch an Fachkräfte adressiert, die nach einer neuen Anstellung suchen. Die Basketballer von Karlsruher City Weimar haben ihr erstes Spiel in der zweiten Bundesliga Pro B gewonnen. Am Samstagabend setzten sie sich vor heimischem Publikum in der Asbach-Sporthalle gegen die Skyliners Juniors aus Frankfurt durch. Am Ende gingen sie mit einem 81-77 Ergebnis aus dem Spiel. Die Meisterschaft in der ersten Regionalliga Südost hatte sich die Mannschaft bereits in der vergangenen Saison geholt. Anschließend entschied sich das Team für den Aufstieg. Die Basketball-Löwen Erfurt starteten dagegen mit einer Niederlage in die neue Spielzeit. Am selben Abend verloren die Erfurter auswärts bei den Dragons Rhöndorf in Nordrhein-Westfalen deutlich mit 74-96. Bester Löwenwerfer der Partie war Neuzugang Anthony Watkins, der in seinem ersten Pflichtspiel 27 Punkte holte. Das waren die Nachrichten auf Radio Lotte Weimar mit Michael Tuscher.

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5: Sie hat alles erreicht, alles gewonnen und alle vor ihr übertroffen. Und sie ist erst 19 Jahre alt. Als Steffi Graf am 1. Oktober 1988, Donnerstag vor genau 38 Jahren, die Olympischen Spiele gewinnt, da ist sie genau an diesem Punkt angekommen. Die Teenagerin aus Brühl hat Tennis durchgespielt. Seit über einem Jahr ist sie nun die Führende der Weltrangliste. Doch mit ihrem Sieg heute hat sie geschafft, was niemand vor oder nach ihr erreicht hat. Und damit herzlich willkommen zu Sportgeschichte. Mein Name ist Felix Goldberg und hier stelle ich jede Woche Montag um 10.30 Uhr eine Geschichte aus der Geschichte des Sports vor, die diese Woche Jubiläum feiert. Als Steffi Grafs Vater, Peter Graf, seiner Tochter mit 4 Jahren ihren ersten Tennisschläger schenkt, ahnt er wohl selbst mit allem väterlichen Vertrauen in seine Tochter noch nicht, was er damit auslöst. Aber er scheint schon eine Vorahnung von den Erfolgen seiner Tochter gehabt zu haben. Denn schon 4 Jahre später, als Steffi 8 Jahre alt ist, gibt er seinen Beruf auf, um sich ganz auf die Tenniskarriere seiner Tochter konzentrieren zu können. Mit 13 wird Steffi Tennisprofi. Sie gilt als Wunderkind und das größte Talent, das das deutsche Tennis jemals gesehen hat. Aber der Schritt hin zum Profisport stößt nicht nur auf Gegenliebe in der Öffentlichkeit. Zu früh würde sie verheizt, sagen die Kritiker, die sich Sorgen um die langfristige Gesundheit der jungen Deutschen machen. Diesen Sorgen begegnet sie seinerzeit knapp mit den Worten: "Ich will es aber so." Als sie eine Woche nach ihrer Registrierung als Profi erstmals in der Weltrangliste auftaucht, auf Platz 214, da ist sie zu diesem Zeitpunkt die jüngste Spielerin aller Zeiten, die jemals in der Weltrangliste aufgeführt war. Turniersiege erringt sie in dieser Phase ihrer Karriere noch nicht, aber ihr großes Potenzial deutet sich bereits an. Doch nicht jeder ist davon gleich überzeugt. Beim Hallenturnier in Filderstadt verliert sie gegen US-Amerikanerin Tracy Austin, einst Selbstwunderkind, ehemalige Weltranglistenerste und jüngste Siegerin der US Open. Diese sagt nach dem Spiel, es gebe in Amerika hunderte Mädchen mit Grafs Fähigkeiten. Graf sei also nichts weiter Besonderes. Mit dieser Prognose stellte sie sich in eine Reihe mit Legenden wie Dick Rowe, dem Produzenten, der einst ablehnte, den Beatles einen Plattenvertrag zu geben. Nur ein halbes Jahr später debütiert Graf bei ihrem ersten Grand-Slam-Turnier, den French Open in Paris. Die Grand-Slam-Turniere sind die 4 größten und prestigeträchtigsten Turniere der Tennistour. Die Australian Open, Wimbledon, die US Open und eben die French Open. Zwar scheidet sie bei ihren ersten French Open bereits in der 2. Runde aus, aber sie hinterlässt einen bleibenden Eindruck beim Fachpublikum und auch bei Journalisten, die immer mehr Fokus auf das deutsche Wunderkind legen. Parallel beschließen Vater und Tochter Graf gemeinsam, dass Steffi von der Realschule abgehen soll, um sich ganz auf den Sport zu konzentrieren. Mit einer Sondergenehmigung des Landes Baden-Württemberg wird dieses Vorhaben Realität. Am Jahresende 1983 steht Graf erstmals unter den Top 100 der Weltrangliste, auf Platz 98. Die nächsten 4 Jahre stehen für sie im Zeichen stetigen Kletterns in der Weltrangliste. 1985 erreicht sie bei den US Open in New York erstmals ein Grand Slam Halbfinale, wo sie noch deutlich gegen die Weltranglisten-Erste und Tennislegende Martina Navratilova verliert. Diese attestiert Graf danach, sie habe das Zeug, um ganz nach oben zu kommen. Wie wahr das werden sollte, das zeigte sich bereits ein Jahr später, 1986. Graf gewinnt in diesem Jahr nicht nur ihr erstes, sondern ganze 8 Turniere. Bei den German Open in Berlin kommt es im Finale zur Revanche gegen Navratilova. Graf setzt in diesem Spiel einen weiteren Meilenstein. Erstmals gewinnt sie gegen die Weltranglisten-Erste und holt den Titel vor heimischem Publikum. 1987 ist Steffi Graf langsam aber sicher nicht mehr aufzuhalten. In diesem Jahr spielt sie 75 Matches und verliert nur 2 davon. Zum 17. August übernimmt sie erstmals die Führung in der Weltrangliste. Die hat sie anscheinend auch ganz gern, denn sie gibt sie bis 1991 nicht wieder ab und hält sie für die Rekordzeit von 186 Wochen. Im Damentennis bis heute Rekord. Besonders profitiert ihr Spiel von ihrer Vorhand, dem stärksten Schlag im Damentennis. Diese Vorhand führt auch dazu, dass sie sich um die Zeit die Spitznamen Fräulein Vorhand und Gräfin Gnadenlos bei der Presse verdient. In den folgenden 2 Jahren dominiert Graf das Damentennis scheinbar nach Belieben, erreicht in beiden Jahren Siegquoten von über 94% und schafft 1988 schließlich, was keine Frau vor ihr und bis jetzt keine nach ihr jemals erreicht hat. Nach Siegen bei den Australian Open, den French Open und Wimbledon gewinnt sie bei den US Open als erst dritte Frau den sogenannten Grand Slam, in dem sie jedes Grand Slam-Turnier innerhalb eines Jahres für sich entscheidet. Doch damit nicht genug, denn ihr Sieg am 1. Oktober bei Olympia sorgt für eine Weltpremiere. Steffi Graf hat als erste Tennisspielerin den Golden Slam gewonnen, also alle 4 Grand-Slam-Turniere und Olympia im selben Jahr. Graf hat nun also Tennis durchgespielt, alles gewonnen, was zu gewinnen ist. Und das im Alter von 19 Jahren. Nur ein Jahr später hätte es fast den zweiten Grand Slam gegeben. Graf gewinnt 3 der 4 großen Turniere, nur im Finale der French Open unterliegt sie der Spanierin Arantxa Sánchez Vicario. Erst im Frühjahr 1990, nach ihrem 3. Sieg bei den Australian Open, beginnt Grafs Dominanz langsam abzuflachen. Ihr Vater gerät zu dieser Zeit ins Visier der Boulevardpresse, die ihm eine Affäre mit einem Nacktmodell nachsagt. Außerdem betritt eine neue Rivalin die Bühne des Sports. Die junge Jugoslawin Monika Seles hatte Graf bereits bei den French Open 1989 an den Rand einer Niederlage gebracht und schwingt sich nun zu ernster Konkurrenz auf. Sie beendet Grafs Serie von 66 Spielen ohne Niederlage und gewinnt 1991 und 92 jeweils 3 Grand-Slam-Turniere. All das führt dazu, dass Graf am 10. März 1991 erstmals die Führung in der Weltrangliste an Seles abgeben muss. 1993 kehrt Graf dann aber an den Platz an der Sonne zurück und gewinnt in diesem Jahr 3 von 4 Grand-Slam-Turnieren. Allerdings wird der Erfolg durch das Leid ihrer Konkurrentin überschattet. Auf Monika Seles wird beim Turnier in Hamburg 1993 ein Attentat verübt. Ein fanatischer und zudem psychisch auffälliger Steffi Graf-Fan sticht ihr ein Messer in den Rücken. Durch diesen Vorfall, vor allem psychisch mitgenommen, kehrt Seles erst 2 Jahre später auf die Profitour zurück. Graf jedoch lässt sich vom Ausfall ihrer Gegnerin nicht beirren und gewinnt mit dem Sieg bei den Australian Open 1994 einen zweiten Grand Slam. Jedoch einen unechten, da sie zwar alle Turniere hintereinander gewinnt, aber nicht im selben Kalenderjahr. Nach diesem Erfolg spielt sie immer noch auf höchstem Niveau Tennis, ihre Karriere neigt sich aber langsam dem Ende zu. Ähnlich wie Toni Martin, der das Thema der Folge letzter Woche war, wird sie immer wieder durch Verletzungen zurückgeworfen. Im Jahr 1999 gewinnt sie schließlich ihren letzten Grand-Slam-Titel, als sie der jungen Schweizerin Martina Hingis bei den French Open noch einmal zeigt, dass ihre Generation noch nicht ganz fertig ist. Hingis hatte vorher großspurig angekündigt, ihr Sieg gegen Graf werde den Generationenwechsel im Tennis endgültig vollziehen. Seit ihrem Karriereende am 13.08.1999 macht die Deutsche etwas anders als viele ehemalige Profisportler. Sie zieht sich weitgehend aus der Öffentlichkeit zurück. Zusammen mit ihrem Mann Andre Agassi, selbst mehrmaliger Grand-Slam-Turniersieger, hat sie 2 Kinder. Ihr Sohn Jaden spielt heute in Deutschlands Baseball-Nationalmannschaft. Insgesamt blickt Fräulein Vorhand, Gräfin Gnadenlos oder wie immer man Steffi Graf sonst nennen möchte, auf die vielleicht beste Karriere der Tennisgeschichte zurück. Insgesamt gewinnt sie 22 Grand-Slam-Titel, was nur Serena Williams und Margaret Court übertreffen. Keine der beiden jedoch hat einen Golden Slam gewonnen. Der macht Grafs Karriere bis heute einzigartig. Sie ist außerdem die Einzige, die alle Grand-Slam-Turniere mindestens 4-mal gewinnen konnte. Und die Einzige, die alle Grand-Slam-Titel beim ersten Versuch verteidigte. Und das war sie auch schon, die Sportgeschichte dieser Woche. Nächste Woche geht es dann wieder montags um 10.30 Uhr um die Geschichte der Erstbesteigung eines legendären Bergs.

0: Vorträge, Bewegungsübungen, Filme und Beratungsangebote. Was haben diese ganzen Sachen gemeinsam? Sie waren alle ein Teil des Programms der Woche der seelischen Gesundheit und sollten über das Thema aufklären und aufmerksam machen. Diese fand, also die Woche der seelischen Gesundheit, vom 15. bis 23. September in Weimar statt. Das breite Programm wurde dabei am 15. September durch eine Eröffnungsveranstaltung am Theaterplatz gestartet. Einen genaueren Einblick in die Eröffnung und in das Programm der Woche kann man jetzt in einem Beitrag von Katharina Horowitz hören.
1: Die Woche der seelischen Gesundheit in Weimar ist deshalb so wichtig, weil es eigentlich in keiner einzigen Familie kein Thema gibt. In jeder Familie gibt es jemanden, der gerade durch eine schwere Zeit geht. In jeder Familie gibt es jemanden, der an einer Depression leidet, der vielleicht eine Angststörung hat, der vielleicht an Demenz erkrankt ist oder einen Schlaganfall verarbeiten muss. Insofern ist seelische Gesundheit in jedem Alltag, in jeder Familie vertreten und ganz wichtig.
2: Darum fand am 15. September am Theaterplatz die Eröffnungsveranstaltung zu der Woche der seelischen Gesundheit statt. Verschiedene Organisationen und Beratungsstellen zeigten dabei ihr Angebot rund um das Thema seelische und psychische Hilfe. Vertreten waren zum Beispiel das Sophien- und Hufeland-Klinikum, das EUTB, das Lebenshilfewerk Weimar-Polder, SOS Kinderdorf und viele weitere. Mit Hilfe von informativen Angeboten, aber auch vieler partizipativer Möglichkeiten, zeigte man Menschen, dass seelische Gesundheit kein stigmatisiertes Thema sein sollte und wo man sich Hilfe einholen kann. Zudem leitete die Eröffnungsveranstaltung auch viele Angebote zur Prävention ein. Tipps zur Alltagsgestaltung, Mitmach-Workshops zu Themen wie Qigong, Yoga oder gewaltfreie Kommunikation und Stressbewältigung sollen alle Menschen dazu anregen, etwas Gutes für ihr Wohlbefinden zu tun. Genaueres wird gleich von den Organisatoren der Initiative erklärt.
3: Also ich bin Anja Romeike vom Gesundheitsamt, von der Abteilung Gesundheitsförderung Prävention. Und wir organisieren die Woche zusammen mit dem Weimarer Land, mit dem Gesundheitsamt und ganz vielen Trägern und Einrichtungen aus der Umgebung Weimar-Weimarer Land. Und für uns bedeutet die Woche der seelischen Gesundheit, die Leute zu sensibilisieren. Was ist seelische Gesundheit? Was kann man selber für sich tun? Was kann man präventiv tun? Wir haben ja ganz viele Angebote in dem Bereich, die wir erstmal vorstellen. Dafür ist es ja gedacht, dass wir die Angebote vorstellen, die Leute schnuppern können, schauen können, was tut mir gut, was will ich vielleicht auch weitermachen. Das ist der präventive Charakter. Aber wir haben natürlich auch schon die Unterstützungsangebote, ganz viele Träger vor Ort, die halt Angebote im Bereich psychische Gesundheit machen in Weimar. Die haben wir vor Ort, die machen selber Angebote. Und die sind auch hier heute auf dem Theaterplatz und stellen sich vor, damit eben Bürger und Bürgerinnen niedrigschwelligen Zugang haben zu Beratungsstellen, zu Angeboten in der Stadt. Genau, dafür ist eigentlich die Woche gedacht.
2: Wie bereits gesagt, bietet die Woche der seelischen Gesundheit Anlaufstellen in Weimar die Möglichkeit, sich vorzustellen und ihr Angebot zu präsentieren. Gleich kann man die Vertreter des Sophien-Hufeland-Klinikums, der Teilhabeberatung EUTB und des Programms Mental Gesund hören.
4: Hallo, wir sind die Angestellten des Klinikum Weimar, ganz genau genommen von der Psychiatrie. Also ein Bereich, der die seelische Gesundheit auf jeden Fall als Steckenpferd hat. Und vertreten hier die Klinik, um einfach mal darauf aufmerksam zu machen, was wir für Angebote haben, wie viele Angebote es tatsächlich sind und wie leicht auch teilweise der Zugang sein kann, um für seine seelische Gesundheit Sorge zu tragen und eventuell auch etwas gegen Ungesundheit zu tun. Wir stellen hier unsere Angebote vor und haben ein paar Kleinigkeiten mitgebracht. Achtsamkeitsübung, kleine Schmeichler, die gut für die Seele sind und Ideen, was man alles dagegen tun kann. Außerdem verteilen wir ein paar grüne Schleifen. Da sind nämlich die Erkennungsmerkmale für seelische Gesundheit und für ja, die Achtsamkeit, dass man das auf dem Fokus hat und es nicht stigmatisiert. Wir selbst als Klinikum nehmen schon mehrere Jahre an der Woche der seelischen Gesundheit teil und wir finden es natürlich wichtig, weil das immer noch ein sehr stigmatisiertes Thema ist. Es ist eine relativ große Hürde, sich zu überwinden, sich Hilfe zu holen und wir wollen einfach mit unserem Angebot darauf aufmerksam machen, dass es Hilfe gibt und finden es toll, dass es das Ganze hier gibt, weil auch all unsere Kooperationspartner und Träger der Stadt quasi mit dabei sind und man auch einfach mal sieht, wie viele Möglichkeiten es tatsächlich gibt, etwas für seine Gesundheit, vor allem für seine seelische Gesundheit zu tun, denn eine gesunde Seele hält auch den Körper lange gesund und die Leistungsfähigkeit lange aktiv, ist also total relevant für alle Bereiche des Lebens und deswegen versuchen wir, da so viel Angebot wie möglich auch transparent und sichtbar zu machen. Und da ist die Woche der seelischen Gesundheit ein großer Unterstützer und sehr hilfreich und wir freuen uns, dass es das gibt.
5: Genau, ja, wir sind von der Teilhabeberatung EUTB. Das ist ein Beratungsangebot für Menschen mit Behinderung, Menschen mit chronischer Erkrankung. Und wir beobachten immer wieder, dass viele Menschen auch mit seelischen oder psychischen Erkrankungen zu uns in die Beratung kommen. Das ist ein wichtiges Thema. Das ist auch eine große Gruppe der Menschen, die zu uns kommt. Und es sind auch sogenannte nicht sichtbare Behinderungen, was auch für die Menschen immer wieder mit großer Last und Problemen einhergeht, weil es eben nicht sofort erkennbar ist, dass sie davon betroffen sind. Sie müssen sich oft wieder rechtfertigen oder eben um ihre Rechte kämpfen. Das ist immer eine besondere Situation, in der sie Menschen dadurch sind. Und für uns ist es ganz wichtig, hier auch präsent zu sein als Teilhabeberatung für Weimar und das Weimarer Land auf der Woche der seelischen Gesundheit, um auf der Woche der seelischen

0: der seelischen Gesundheit vertreten, weil wir jetzt in Sachsen und Thüringen einen Auftrag von der AOK Plus haben, uns tatsächlich um die seelische Gesundheit von KlientInnen zu kümmern, die gerade in schwierigen Lebenssituationen sind, sich niedergeschlagen fühlen, vielleicht gerade in einer Trauerphase sind, weil sie einen Angehörigen verloren haben oder eben irgendwelche anderen Probleme in ihrem Leben zu bewältigen haben. Und gerne das mit professioneller Begleitung schaffen möchten. Und das Programm Mental Gesund bedeutet, man geht zum Hausarzt. Wir arbeiten ja im Bereich der Sekundärprävention. Das heißt, wenn der Hausarzt feststellt, hier ist eine leichte Depression oder, kann er also eine Überweisung ausstellen und die AOK Plus bewilligt dann bis zu 6 Stunden Kurzzeittherapie. Wir arbeiten alle auf systemischer Basis. Systemisches Arbeiten bedeutet tatsächlich so kurz wie nötig und so effektiv wie möglich. Das ist ja auch seit 2019 kassenzugelassene Therapierichtung. Und es hat sich herausgestellt, dass es eben manchmal auch mit 6 Sitzungen tatsächlich schon sehr viel zu erreichen gibt für den Menschen in seiner schwierigen Lebensphase. Und wir möchten uns einfach hier heute in Weimar vorstellen, weil unsere Praxis ist gleich im Versorgungszentrum um die Ecke, im MVZ von der Helios Klinik, genau.
1: Das diesjährige Motto der Woche ist Miteinander statt Nebeneinander. Angebote auf der Eröffnungsveranstaltung, aber vor allem auch im Programm, sollen dem Miteinander beisteuern. Um das Miteinander ging es auch unter anderem zum Beispiel am Stand vom SOS Kinderdorf.
2: Also wir haben hier den Stand von der Familienberatungsstelle und vom Familienzentrum vom SOS Kinderdorf Thüringen. Und wir finden es wichtig, dabei zu sein, weil unser Thema natürlich seelische Gesundheit von Kindern, Jugendlichen, Familien ist. Und hier bei der Eröffnung geht es natürlich darum, in der Öffentlichkeit präsent zu sein, zu zeigen, wir sind da. Und dass es uns gibt, mit Flyern auf uns aufmerksam zu machen. Wir machen so eine kleine Aktion mit Holzpuzzleteilen, weil das Motto dieses Jahr ist Miteinander statt Nebeneinander. Also viele kleine Teile ergeben ein großes Ganzes.
1: Bis zum 23. September haben Angebote wie das Erzählcafé, Draußentreff, verschiedene Mitmach-Workshops und andere Begegnungsmöglichkeiten die Aufgabe, das Miteinander zu stärken. Auch der Podcast »Wenn Familien gemeinsam stark werden, seelische Gesundheit beginnt zu Hause« zeigt, wie wichtig Beziehungen, Vertrauen und offene Kommunikation für das Wohlbefinden sind. Der Podcast ist jederzeit in der Radio Lotte Mediathek zu finden. Die Woche der seelischen Gesundheit wird dieses Jahr auch von einem breiten künstlerischen Programm bereichert. Filme, Lesungen und Theateraufführungen versuchen, solche Themen wie Sucht, Depression oder auch die Rolle der Menopause in der psychischen Gesundheit von Frauen aufzuarbeiten. Auch die Stadtbücherei bietet einige Beiträge rund um das Thema seelische Gesundheit.
3: Ja, wir von der Stadtbücherei sind natürlich auch dieses Jahr wieder bei der Woche der seelischen Gesundheit mit dabei, mit ein bisschen größerem Beitrag als letztes Jahr. Neben unserem Thementisch, den wir auf dem zweiten OG präsentieren, wo verschiedene Medien und Bücher präsentiert werden zur Thematik, mentale Gesundheit, Entspannung, Yoga und dergleichen. Und dieses Jahr sind wir hier bei der Eröffnungsveranstaltung, präsentieren ein paar unserer freien Veranstaltungen, die wir anbieten und zum anderen natürlich auch unsere Veranstaltung passend zum Thema. Am Samstag, den 19.09., 10.30 Uhr, wird bei uns im Gewölbekeller ein Buch vorgelesen in 3 verschiedenen Sprachen. So als kleine Anregung für Kinder, der Zusammenhalt, der gestärkt wird, dass das wirklich über die Kinder, über die Sprache, das Miteinander gelebt wird.
1: Die Woche der seelischen Gesundheit wurde nicht nur mit reichlich Informationen, sondern auch mit Musik eröffnet. Die Trommelgruppe Die Congas der Diakoniestiftung Thüringen sorgte für eine energische musikalische Begleitung.

Zusätzlich bietet das Programm der Woche verschiedene Vorträge, Achtsamkeits- und Bewegungsübungen, aber auch Kurse und Informationsveranstaltungen. Zudem gibt es dieses Jahr auch besonders viele Angebote speziell für Kinder und Jugendliche. Während dieser Woche hat man also eine gute Möglichkeit, etwas für sich und sein seelisches Wohlbefinden zu tun.

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1: Ganz genau. Und über das Neue in der Galerie wird uns jetzt Cornelia Erdmann genauer in Kenntnis setzen. An der Stelle einen schönen guten Morgen.
2: Guten Morgen, Freunde und Freundinnen der Kunst. Ja, wünsche ich auch ein. Ja, also die ACC-Galerie. Es ist ja Ende September und ich wollte noch ankündigen, ganz wichtig wäre die aktuelle Ausstellung, wo die Zitronen blühen, Notiznoten, Neuigkeiten, 18 Einblicke in die Ateliers der Villa Massimo noch nicht gesehen hatte. Der sollte unbedingt diese Woche nochmal vorbeikommen. Der letzte Tag der Ausstellung ist am Sonntag, der 4. Oktober. Das heißt, also ist nur noch eine Woche zu sehen. Und wir haben jeden Tag auf, zwischen 12 und 18 Uhr, außer Freitags und Samstags sogar bis 20 Uhr. Also da gibt es nochmal ein paar Gelegenheiten. Und innerhalb oder sozusagen als Rahmenprogramm für die Ausstellung gibt es diese Woche auch nochmal zwei Veranstaltungen zum Abschluss, auf die ich gerne hinweisen würde. Und zwar jetzt am Mittwoch, den 30. September um 17 Uhr, gibt es einen Vortrag, ein Artist Talk von Peter Piller. Das ist einer der Stipendiaten der Villa Massimo. Er ist selber Fotograf und er hält den Vortrag oder den Artist Talk unter dem Thema Geduld. Ich glaube, es wird ganz spannend. Also er gibt uns so ein bisschen eine Werkschau. Also er selber, wie gesagt, ist Fotograf, arbeitet aber auch mit Zeichnungen und beschäftigt sich seit vielen Jahren mit Bildern, die es aber auch schon gibt, also mit seinen eigenen Bildern. Und die ja sortiert er, notiert er, ordnet neu und versucht daraus auch neue Lesarten zu machen. Und er gerade in dem Vortrag Geduld hat er sich ausgewählt, dass er sich so ein bisschen einen Überblick über seine wichtigsten Projekte und Arbeitsweisen geben möchte. Aber zugleich sagt er, es ist auch ein bisschen ein Plädoyer für Geduld, für Langeweile und Unvernunft vielleicht, die wir auch so beinhalten und damit vielleicht Qualitäten ein bisschen so ein Gegensatz bilden in einer Gesellschaft, wo immer mehr Geschwindigkeit, Effizienz und unmittelbare Verwertbarkeit wir darauf ausgerichtet sind und vielleicht die Kunst einen Gegenpunkt setzen kann. Also er bei uns in der Ausstellung zeigt ein Werk, wie er eine Peripheriewanderung um Rom gemacht hat über, ich glaube, es sind rund 150 Kilometer, die er da drum rumgewandert ist in vielen Tagen und Fotos gemacht hat. Also man braucht viel Geduld. Und ja, er wird uns am Mittwoch ein bisschen aus seiner Arbeit erzählen, Peter Piller. 17 Uhr bei uns in der Galerie, kann ich sehr empfehlen.
1: Klingt sehr spannend, großartig.
2: Und dann gibt es noch eine Veranstaltung quasi als Finissage am Sonntag, den 4. Oktober ist das. Das ist unser letzter Nachmittag. Da gibt es nochmal eine sogenannte Plus zur aktuellen Ausstellung, auch ein Artist Talk von Andrea Winkler und Stefan Panhans. Und zwar heißt es 16 Uhr, und zwar heißt der oder heißt das Gespräch, spielen wir noch oder wo sind wir hier gelandet? Und Andrea Winkler und Stefan Panhans, auch ehemalige Stipendiatinnen der Villa Massimo, arbeiten seit 2016 gemeinsam und machen so transdisziplinäre Videoinstallationen. Und in ihren Filmen verbinden sie, ja, sag ich mal, performative, dialogische, aber auch musikalische Elemente und erweitern diese so mit assoziativen, skulpturalen Momenten. Und dann zusammen mit dem Video und wie das Video inszeniert ist, gibt es oft raumgreifende Inszenierungen und hybride Erfahrungsräume. Und sie beschäftigen sich halt auch viel mit Themen, die uns so umtreiben, mit Selbstoptimierungsimperativen oder alles diese Hypermediatisierung, mit Gaming-Kultur, gesellschaftliche Polarisierung und und die bespielen sie sozusagen in ihren Dialogen, in ihren filmischen Inszenierungen. Manchmal hat das auch so ein bisschen was von Musikvideos, die sie produzieren. Also eine ganz spannende Sache. Und ich nehme an, sie werden uns noch ein paar weitere Arbeiten mitbringen als die Arbeit, die teils Teil der Ausstellung läuft, und ein bisschen erzählen, wie sie das so machen, was sie umtreibt im Detail etc. Das wäre noch am Sonntag, wer das mitnehmen möchte, kurz vor Ausstellungsschluss, 16 Uhr.
1: Ja, großartig. Klingt ja nach einem mehr als überdeutlichen Grund, mal wieder in die ACC-Galerie zu gehen, um da Neues zu entdecken. Gibt es noch was, was Sie uns vorstellen möchten?
2: Naja, auf jeden Fall Welter, die letzte Woche der aktuellen Ausstellung heißt. Das heißt ja, nach der Ausstellung ist vor der nächsten Ausstellung. Das heißt, die Galerie ist dann erstmal geschlossen für den Umbau und wir eröffnen mit der nächsten Ausstellung im Oktober wieder. Am 17. Oktober kommt Hatz Tutschko eine Einzelausstellung zu sehen. Aber da kann ich euch das nächste Mal mehr drüber erzählen.
1: Alles klar. Wunderbar. Vielen Dank für diesen großartigen Einblick. Und wie gesagt, es gibt mehr als nur einen Grund, um mal wieder in die Galerie hineinzuriechen. Auf jeden Fall.
2: Ja, und einen schönen Tag an alle. Tschüss.
1: Ebenso und bis zum nächsten Mal.

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Hallo, liebe Hörerinnen und Hörer, wir begrüßen Sie recht herzlich zu Ausgabe Nummer 607 von Radio DARC, dem spannenden Technikmagazin für Funkamateure und Technikfans. Das Datum der Erstveröffentlichung ist Freitag, der 25. September 2026. Ich bin Colli Farren und werde Sie durch die kommende Sendestunde führen. Bei uns dreht sich alles um Funktechnik. Heute stellen wir Ihnen unter anderem ein Tool vor, mit dem man den Kassettensound der 80er Jahre simulieren kann. Und wenn Sie bisher nicht wussten, was eine Metalinse ist und was das mit Hochfrequenztechnik zu tun hat, am Ende der Sendung werden Sie schlauer sein. Die Kurz- und Mittelwellen sind aus unserem modernen Alltag leider weitgehend verschwunden, trotz ihrer massiven Vorteile wie der riesigen Reichweite. Aber es gibt Abhilfe. Man kann Radio DARC hören. Wir senden dort noch. Auch musikalisch erleben wir jetzt gleich ein Hilfsangebot von Billy Swan mit seinem 1974er Titel I Can Help. Und das rockt erstmal so richtig rein.

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1: Heute mit diesen Themen. Technikwelt feiert 70 Jahre Festplatte. Debatte um Bluebird-Satelliten von AST reißt nicht ab. ESA Aerospace startet 2 Amateurfunksatelliten und neu als Funkamateur und ein Podcast hierzu. Am Mikrofon Conny Farren. Eine Erfindung erblickt im September des Jahres 1956 das Licht der Welt. Es ist eine Erfindung, ohne die heute kein Computer denkbar wäre, die Festplatte. IBM präsentierte vor genau 70 Jahren mit der IBM 350 Disk Storage Unit die erste kommerzielle Computerfestplatte der Welt. Dieser Datenkoloss war so groß wie ein Wohnzimmerschrank, brachte mehr als eine Tonne auf die Waage und beherbergte 50 rotierende Magnetplatten mit einem Durchmesser von je 61 Zentimetern. Im Oldenburger Computermuseum kann sie übrigens noch heute besichtigt werden. Die Speicherkapazität lag bei überschaubaren 5 Megabyte. Heute lächerlich wenig, genügte das aber anno 1956, die Daten von etwa 65.000 Lochkarten abzulegen. Heute verbraucht ein einzelnes Selfie locker mehr Speicher. Von Elvis Presley hätten nicht einmal 2 Songs im MP3-Format auf besagter Festplatte Platz gefunden. IBM markierte aber mit der Festplattenspeichertechnik den Start in eine neue Ära, in der erstmals direkter Zugriff auf Daten in Echtzeit möglich wurde. Keine endlose Wartezeit mehr beim Einlesen von Lochkarten oder Magnetbändern. Doch der Speicher kam nicht ohne Tücken daher. Das System brauchte den Platz einer ganzen Halle und so viel Strom wie eine Kleinstadt. Die Geräte wurden vor allem an große Institutionen wie Behörden, das Militär und Unternehmen vermietet, zum stolzen Preis von etwa 3.200 US-Dollar pro Monat. So war der IBM-Computer mit seiner Magnetfestplatte auch bei den Olympischen Winterspielen 1960 im Einsatz und zeigte, was maschinelle Datenverarbeitung leisten kann. Während die damalige Festplatte tonnenschwer, riesig und teuer war, beobachten wir jahrzehntelange Miniaturisierung und Leistungssteigerung. Heute passen Terabytes an Daten auf eine winzige Festplatte, die kaum das Gewicht einer Tafel Schokolade erreicht und in jede Hosentasche passt. Was für ein Fortschritt! Auch Radio DARC, die Sendung, die Sie gerade hören, wird jede Woche auf einer Festplatte abgespeichert. Obwohl die US-amerikanische Regulierungsbehörde FCC dem in Texas ansässigen Unternehmen AST Space Mobile nur die begrenzte Nutzung eines Teils der sekundären Amateurfunkzuweisung zwischen 430 und 440 MHz für Notfalltelemetrie sowie die Ortung und Steuerung seiner Satelliten genehmigt hatte, häufen sich mittlerweile die Störungsmeldungen. Damals stufte die FCC Störungen des Amateurfunks als unwahrscheinlich ein. Wie der ICQ Ham Radio Podcast meldet, zeigten Überwachungsdaten des SatNOX-Netzwerks, dass die Firma AST außerhalb der zugestandenen Nutzungsbedingungen operiert, wobei sowohl in Nordamerika als auch in Europa Störungen des 70 cm Amateurfunkbands gemeldet wurden. Derzeit sind 3 AST-Satelliten in Betrieb. Der Start weiterer Satelliten ist geplant. Ein Umstand, der bei Funkamateuren Besorgnis darüber weckt, dass sich dieses Problem mit dem Wachstum der Konstellation verschärfen werde, so der ICQ-Podcast weiter. Auf der SatNOX-Webseite sind Links zu den Rohdaten zu finden. Darüber berichtet das DARC-HF-Referat. Das Raumfahrtunternehmen ESA Aerospace ist das erste kommerzielle Raumfahrtunternehmen aus Europa, das bereits bei seinem 2. Flug erfolgreich Satelliten in die Umlaufbahn geschossen hat. Die Mission Onward and Upward startete am Samstag, dem 5. September um 20.12 Uhr UTC vom eigenen Startkomplex bei Andøya in Norwegen und brachte die Nutzlasten erfolgreich in die Umlaufbahn. Dazu gehörten 2 CubeSats mit einer Amateurfunknutzlast, deren Frequenzen von der IARU koordiniert wurden. Die Mission selbst bewies die Fähigkeit von ESA Aerospace, Satelliten in die Umlaufbahn zu heben. Das Start-up-Unternehmen mit Hauptsitz in der Nähe von München wurde 2018 gegründet und ist mittlerweile auf über 400 Mitarbeiter an 5 internationalen Standorten angewachsen. Die beiden ausgewählten Amateurfunkprojekte waren Space Teamsat 1 und Framsat 1. Space Teamsat 1 ist ein CubeSat der Technischen Universität Wien. Er ist mit einer Reihe von Sensoren ausgestattet. Der Prozessor führt einen Code aus, der von den teilnehmenden Studenten geschrieben wurde. Junge Funkamateure und Studenten können in Abstimmung mit der TU Wien in Begleitung eines Funkamateurs ihren Code selbst hochladen und einplanen. Außerdem ist geplant, Zeitfenster zu öffnen, in denen der CubeSat als Umsetzer für Funkamateure dient. Der Downlink ist auf 437,395 MHz und bietet mehrere Betriebsarten. FRAMSAT 1 ist ein von Studenten gebauter CubeSat, der entwickelt wurde, um bestimmte Satellitensubsysteme intern zu entwickeln und einen funktionsfähigen Satellitenbus zu schaffen, der eine Sonnensensor-Nutzlast tragen kann. Für die Telemetrie mit 9600 Bits pro Sekunde im Protokoll AX.25 wurde eine Downlink-Frequenz von 435,141 MHz koordiniert. Beide Minisatelliten befinden sich in sonnensynchronen Umlaufbahnen in einer Höhe von etwa 500 Kilometern. Henry Krasemann, Delta Oscar 4, Hotel Kilo, hat im Juni 2026 seine Prüfung zur Amateurfunkklasse E abgelegt. Seitdem beschreibt er in einem Podcast wöchentlich seine Erfahrungen. Die Folgen bisher beschäftigen sich mit einer großen thematischen Bandbreite von Diplomen über DMR, FT8 bis hin zur Antenne und mit welchem Gerät man einsteigt. Zu hören sind die Folgen über das Internet auf www.amateurfunkpodcast.de. Vielleicht ist das ja mal einen Hinweis wert mit dem Blick darauf, dass aktuell das Thema Neueinsteiger in den Amateurfunk etwas größer wird, findet Delta Oscar 4 Hotel Kilo. Nochmals die Internetadresse, wo Henrys Amateurfunk-Podcasts zu finden sind. www.amateurfunkpodcast.de. Das waren unsere heutigen Meldungen aus der Funkwelt für Sie. Unser Hörer Dieter Delta Golf 7 Mike Delta Kilo aus Petershausen hat vor kurzem eine ungewöhnliche Münchner Band entdeckt. Sie heißt Arbeitsgruppe Lobotomie und bezeichnet sich selbst als Elektro-Rock zur Bewegung. Text und Musik stammt jeweils vom Band-Kollektiv-Chef Bakunin Eisner. Ihre Texte sind subtile Anspielungen auf allerlei Missstände und ideal für all diejenigen, die Selbstironisches und Sarkastisches lieben. In München tobt ja aktuell wieder das Oktoberfest und da konnte es die Arbeitsgruppe Lobotomie nicht lassen, die bayerische Landeshauptstadt mit dem größten Volksfest der Welt etwas auf die Schippe zu nehmen. Ihr Titel: München, die schönste Stadt.
2: Was halten Sie von München?
3: München,

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1: Am 10. Oktober ist in Dresden die 23. AREP. AREP? Ja, Amateurfunk, Rundfunk und Elektronikbörse Dresden. Das ist im Haus der Presse in Dresden von 9 bis 15 Uhr. Und da kommen etwa 60 Sammler und Händler aus ganz Deutschland und Europa, zum Beispiel aus Holland, Litauen, Österreich, Tschechien und Polen. Das ist dann ähnlich wie der Flohmarkt auf der Hemradio, alte Rundfunkgeräte, Amateurfunkgeräte, Rundfunk- und Funktechnik, Elektronik, Ersatzteile, Literatur, Zubehör und Computer. Auch die natürlich gebraucht. Man kann eventuell auch seine Geräte schätzen lassen und dann sind viele Vereine und Verlage mit jeweils einem Stand vertreten. Die Veranstaltung findet immer am zweiten Samstag im Oktober in Dresden statt. Der Eintritt ist 5 Euro, ermäßigt 3 Euro und Kinder bis 12 sind frei. Ein Beitrag von Wolf Dieter, Delta Lima 2, Mike Charlie Delta.

Zeitreisen sind nur im Science-Fiction-Roman und Filmen möglich. Ja, und im Radio. Im Radio? Naja, klar, da kann man ja auch mal alte Sendungen bringen. Das ist jetzt aber gar nicht gemeint. Es geht um die nächsten Eifeler Radiotage. Letztes Jahr ging es ja da einmal um die Welt und diesmal geht es mit dem Radio einmal durch die Zeit. Die diesjährigen Eifeler Radiotage sind vom Freitag, dem 16. Oktober, 12.05 Uhr im ESZ bis Sonntag, dem 18. Oktober, 2026, 18 Uhr im ESZ mit einem UKW- oder Internetradio empfangbar. Die Urfter Bunkerfunker senden wieder aus dem Ausweichsitz NRW. Und das Motto sind Zeitreisen. Was wäre, wenn Zeitreisen möglich wären? Die Physik liefert faszinierende Theorien, die Filmwelt erschafft unvergessliche Geschichten, die Popmusik weckt Erinnerungen an längst vergangene Jahrzehnte und das Radio selbst erzählt seine ganz eigene Geschichte. Von den Anfängen des Rundfunks bis in das digitale Zeitalter erkunden wir, wie Zeit unser Leben, unsere Kultur und unsere Vorstellungen prägt. Das gibt spannende Reportagen, Gespräche, Musik, Geschichten und überraschende Perspektiven. Live aus einem Ort, der selbst ein Stück Zeitgeschichte ist, wo einst Schutz vor den Gefahren des Kalten Kriegs gesucht wurde, entsteht heute ein Radioprogramm, das Vergangenheit und Zukunft miteinander verbindet. Mal ein paar Ausschnitte des Programms. Vergessene Welten, die Faszination der Lost Places. Das sind diese heute nicht mehr bewohnten Plätze, die vergessen worden sind und die manchmal fotografiert werden und leider auch oft zerstört. Dann Geschichte in Liedern, Volkslieder und Country-Songs, Popsongs und auch Schlager. In My Life, Beatles und noch viel mehr zum 100. Geburtstag von George Martin. Durch die Welt der Tonträgerformate, dann natürlich der Film Die Zeitmaschine, nach dem Buch von H.G. Wells. Hier geht es dann um den Film von 1960, der eine ganz besondere Atmosphäre bietet. Dann eine dreistündige Zeitreise in die Musik. Dann gibt es wieder die Chilly Night. Die ist absolut hörenswert, auch wenn man die kaum 7 Stunden lang anhören wird. Das sind so die absurdesten Wörter, die es gibt. Also Donaudampfschifffahrtskapitänsgesellschaft ist dabei noch harmlos. Und das sind ganz reale Wörter, die in unserem Alltag vorkommen und wo wir gar nicht merken, wie absurd die sind. Das kann man sich aufnehmen und dann kann man das nachts anhören zum Einschlafen, falls man nicht dauernd lachen muss. Dann Science-Fiction-Musikthemen, Abenteurer, Entdecker, Forscher auf Zeitreise ins Unbekannte. Dann der Soundtrack aus Zurück in die Zukunft, natürlich auch ein sehr maßgeblicher Film. Dann ein Beitrag, jedes Lied hat seine Zeit. Dann die andere Seite des Äthers, UIRT und Intervision. Die EBU des Ostens, im Kalten Krieg hat man dort ja sogar das UKW-Band auf eine andere Frequenzbereich gelegt. Dann eine Computerzeitreise in die Anfangszeit der Computer. Eine Zeitreise durch Disneyland. Frauen im Blues, auch eine Zeitreise. 70 Jahre Eurovision Song Contest. Da muss man befürchten, dass vielleicht auch mal ein schreckliches Stück gespielt wird. Auf dem Weg ins Millennium, inklusive Millennium-Bug und der zugehörigen Musik. Auch schwule und lesbische Musik gibt es und einen Rückblick auf deren Geschichte. Etwas zum 150. Geburtstag Konrad Adenauers. Zukunftsgedanken und klassische Kurzgeschichten zu Zeitreisen und Zeitsprüngen, auch durch Italien und die USA. Und am Schluss kommen wir wieder an im Oktober 2026, denn dann wird das ganze Jahr gesendet. Vom 16. bis zum 18. Oktober. Und wer das Ganze noch einmal nachlesen kann, die Adresse heißt www.eifeler-radiotage.de. Eifeler-radiotage.de. Guten Empfang und bringt uns was Schönes aus der Zukunft mit. Ein Beitrag von Wolf Dieter, Delta Lima 2, Mike Charlie Delta.

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1: Hallo liebe DX-Freunde und Funkamateure. Was fällt Ihnen bei dem Begriff AC/DC ein? Nun ja, mir zuallererst die australische Rockband AC/DC, die mit ihrem ganz speziellen Hardrock-Sound Musikgeschichte geschrieben hat. Sollte man übrigens wirklich mal live gesehen haben, so wie ich vor einigen Jahren im Olympiastadion in München. Nun, den Technikern unter uns kommt bei AC/DC diverse Verfahren zur Umwandlung von Gleichstrom auf Wechselstrom in den Sinn. AC ist nämlich die englische Bezeichnung für Alternative Current, was schlicht so viel wie Wechselstrom bedeutet. DC, das ist das Pendant dazu und heißt Direct Current und damit ist Gleichstrom gemeint. Im Kontext von allerlei elektrischen Schaltungen muss immer wieder gleich in Wechselstrom umgewandelt werden und zurück. Daher möchte ich heute mal etwas Ordnung in dieses Begriffschaos bringen. Unter anderem im Kontext von Elektrofahrzeugen und der Energiewende gibt es eine ganze Reihe von Wandlern, die unterschiedliche Aufgaben übernehmen. Die Bezeichnung DC-AC und AC-DC beschreiben dabei immer die Richtung, in die der Strom transformiert wird. Hier ist eine Übersicht, welche Inverterarten existieren und was sie tun und wer sie baut. Erstens DC-AC-Inverter, das sind Wechselrichter. Sie wandeln Gleichstrom, etwa aus einer Batterie, in Wechselstrom um. Gängig sind bei dieser Technologie überwiegend drei Anwendungsgebiete. Sogenannte Traktionsinverter sind das wichtigste Bauteil im E-Auto. Seine Aufgabe ist es, aus dem Gleichstrom der Hochvoltbatterie einen dreiphasigen AC-Strom für den Elektromotor zu erzeugen. Das mag für manche seltsam klingen, doch die meisten Antriebsmotoren heute sind tatsächlich Drehstrommotoren, nicht nur in Elektrofahrzeugen, sondern auch in Straßenbahnen und Lokomotiven. Die Drehzahl wird bei dieser Invertertechnologie über die Frequenz des Drehfelds gesteuert, das Drehmoment über den fließenden Strom. Typisch dafür ist ein singender, quietschender Sound, wenn das betreffende Fahrzeug losfährt. Das haben Sie sicher schon mal gehört. Hersteller sind große Automobilzulieferer wie Robert Bosch, Denso Corporation, ZF Friedrichshafen, BorgWarner Incorporated, BYD Semiconductor. Wohl auch sehr gut bekannt sind Solarwechselrichter. Er wandelt von den PV-Modulen auf dem Dach erzeugten Gleichstrom in 230 Volt bzw. 400 Volt Wechselstrom für das Hauptnetz um. Die Technik ist in den letzten Jahren erheblich gereift. Auch sogenannte Powerstations können technisch in diese Kategorie eingeordnet werden. Die tragbaren Boxen beinhalten diverse aufladbare Akkus und einen Wechselrichter, mit dem man Haushaltsstrom erzeugen kann. Eine moderne Alternative zu einem Notstromgenerator. Bekannte Hersteller sind SMA Solar Technology, Fronius und Huawei. Etwas kleiner geht es zu bei Steckdoseninvertern fürs Auto. Das sind kleine Boxen für den Zigarettenanzünder im Auto, die daraus 230 Volt Wechselstrom machen, um etwa Lampen, Laptops oder Kühlboxen im Auto zu betreiben. Oder natürlich auch Funkgeräte. Diese Geräte findet man oftmals im Campingzubehör. Lutschen deine Batterie leer und du kannst nicht mehr starten. Kommen wir zur zweiten Gruppe von Umrichtern. Das sind AC/DC-Inverter. Sie wandeln also Wechselstrom in Gleichstrom um. Das sind einmal die bekannten klassischen Netzteil in Form von längs geregelten analogen Bauformen bis hin zu geregelten analogen

leistungsfähiger AC-DC-Wandler direkt in der Ladesäule. Er wandelt den Strom des Mittelspannungsnetzes direkt in Gleichstrom um, weshalb der Onboard-Charger im Auto umgangen werden kann. Das ermöglicht extrem hohe Ladeleistungen, oftmals weit über 100 kW. Hersteller sind ABB, Siemens oder Alpitronic. Eine dritte Kategorie sind bidirektionale Inverter. Moderne Autos und Wallboxen beherrschen zunehmend das bidirektionale Laden. Hierfür wird ein Inverter benötigt, der in beide Richtungen arbeiten kann. Hierbei wird der Traktionsinverter oder der Onboard-Charger im Fahrzeug umgekehrt genutzt. Von Vehicle to Load spricht man immer dann, wenn ein E-Auto aus der Batterie 230 Volt Wechselstrom über einen Adapter für Kaffeemaschinen oder E-Bikes zur Verfügung steht. Es soll auch schon Funkamateure gegeben haben, die den kompletten Contest oder Field Day aus der Antriebsbatterie ihres Teslas bestritten haben. Immerhin hat man so 30 bis 60 Kilowatt an Energie bei sich und das ist eine Menge. Da kann man nachts sogar einen Heizlüfter dranhängen, wenn einem im Zelt zu kalt ist. Auch diese Wallboxen mit integriertem Inverter sind interessant. Es sind stationäre Ladestationen für zu Hause, die den Strom direkt als DC aus dem Auto ziehen und intern in AC für das Hausnetz umwandeln, zum Beispiel von Haga oder Ambibox. Egal ob AC-DC oder DC-AC, die modernste Generation dieser Inverter nutzt Silizium-Carbid-Halbleiter anstelle von klassischem Silizium. Diese können viel schneller schalten, erzeugen deutlich weniger Abwärme und erhöhen die Gesamteffizienz des Antriebs um etwa 3-6%. Nach so viel Theorie zur Umwandlung von AC auf DC und umgekehrt schwirrt uns natürlich etwas der Kopf. Den kriegen wir wieder frei mit Hardrock von AC-DC aus Australien. Hier sind sie mit School Days. Bis zum nächsten Mal, Eva Maria, DG9 MFG.

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1: Ist Ihnen der heutige digitale Sound zu glatt und zu perfekt? Vermissen Sie das Knistern und Knacksen der viel zu oft und auch noch nass abgespielten Lieblingsplatten? Den Sound von Radio Luxemburg mit gnadenlosem Kurzwellenfading oder das Rauschen und Jaulen der alten, vom Taschengeld bezahlten und deswegen viel zu billigen Kassetten? Naja, beim Sound von Radio Luxemburg, da können wir helfen. Das bieten wir hier auch. Nur die Crossmodulation, das ersparen wir uns dann doch. Aber hier gibt es sowohl die Musik wie den Sound jener Zeit. Im Zweifelsfall hören Sie uns einmal nicht auf UKW oder DAB oder im Web zu, sondern eben über unsere Kurzwelle. Sonntag 11 Uhr auf 9670 kHz aus Wufferten mit 250 kW oder auch auf 6070 kHz aus Deutschland mit 10 kW. Und wer den alten Kassettensound vermisst, weil er seine Lieblingskassetten dann doch vor Jahren weggeschmissen hat, dem kann jetzt geholfen werden, wie The Register berichtet. Das auf GitHub verfügbare Projekt Audio Cassette Simulation nutzt FFmpeg, um Audiodateien so umzuwandeln, dass sie den Sound von damals erzeugen, bei dem man sich wünscht, hätte ich doch lieber ein paar anständige Kassetten gekauft statt dieser Billigmarke. Das Repository enthält Simulationen von bekannten Kassettentypen wie BASF LH Extra C90, Maxell UD-C90, Sony CHF-60, Typ 1 Normal, Sony CHF-90, TDK D90 und sogar sowjetischen MK-60-Kassetten. Wer im Osten aufgewachsen ist, muss also da auch nicht auf Jugenderinnerungen verzichten. Und laut der Beschreibung werden die eingespeisten MP3-Dateien um Bandrauschen, Tonhöhenmodulation durch Gleichlaufschwankungen und typische Kassettenbandbreitenbeschränkungen ergänzt. Also es klingt danach genauso bescheiden, wie es damals halt war. MP3, da wird jetzt so der Hi-Fi-Freak sagen, muss das sein? Naja, in dem Fall ist es wirklich egal. Bei dem Low-Fidelity-Sound macht auch MP3 jetzt kein Problem mehr. Eigentlich fehlt dann nur noch das Geräusch, wenn ausgerechnet die Lieblingskassette sich plötzlich in Bandsalat verwandelt, samt dem automatischen, unwiderruflichen Löschen der zugehörigen Dateien. Also wer das tatsächlich ausprobieren will, das ist auf GitHub.com und nennt sich Audio Cassette Simulation. Und schon klingt die Musik wieder wie in den 80ern. Ein Beitrag von Wolf-Dieter, Delta Lima 2, Mike Charlie Delta.

0: Frequenzverdoppler kennen wir ja im Amateurfunk. Das ist ein Weg, um Sender für höhere Frequenzen zu bauen und Oszillatoren, wo die direkte Erzeugung halt etwas schwierig ist. In der Optik gibt es das auch. Es ist relativ einfach, einen roten Laserpointer zu bauen. Mit einem grünen ist es schon schwieriger. Da funktionieren die Laser nicht so gut. Deswegen wird dann mit entsprechenden Kristallen die Frequenz erhöht und dann wird aus Rot grün. Ist aber schwieriger als der umgekehrte Weg. Aus Blau oder Ultraviolett gelbes oder rotes Licht zu machen, ist wesentlich einfacher. Das gibt es in jeder LED und natürlich auch in den ganzen Leuchtstofflampen. Eine Forscherin an der ETH Zürich hat jetzt aber so etwas als Metalinse entwickelt. Das muss man mal kurz erklären. Normale Linsen kennt man ja. Die sind dann aus Glas oder Kunststoff und sammeln das Licht, sind dann gebogen und dementsprechend dick. Metamaterialien sind dagegen Materialien, die eine eigene Nanostruktur haben. Damit kann man dann Linsen bauen, die gar keine klassischen Linsen aus Glas sind, sondern recht dünn und die auch das Licht brechen können. Das muss man sich so vorstellen wie Antennenarrays im Funk, mit denen man dann ja auch eine höhere Richtwirkung erzielen kann. Und das Besondere an der neuen Entwicklung ist, dass diese Metalinse noch dazu nicht linear ist, also nicht nur das Licht bündelt, sondern auch noch in der Frequenz verdoppelt. Das heißt, da wird dann Infrarot zu violettem Licht. Infrarot wird also plötzlich sichtbar. Das ist natürlich einerseits gut, um beispielsweise die Funktion von Fernbedienungen zu überprüfen. Die senden ja im Infraroten, das sieht man normalerweise nicht. Man kann allerdings auch eine Kamera dazu verwenden. Wenn man das mit dem Handy anschaut, dann leuchtet die Fernbedienung plötzlich. Andererseits wird hier auch beispielsweise an Sicherheitsmerkmale auf Geldscheinen gedacht. Wenn so ein Material im Geldschein drin ist, dann würde der halt bei Bestrahlung mit Infrarotlicht zu leuchten anfangen. So kann man dann die Echtheit überprüfen. Und das ist dann etwas schwieriger zu fälschen. Ist das Ganze marktreif, es wird das noch eine Weile dauern. Und wo es tatsächlich eingebaut wird, wird man dann auch sehen müssen. Doch ist es natürlich eine sehr interessante Entwicklung, für die sicher auch noch andere Anwendungen gefunden werden. Ein Beitrag von Wolf Dieter, Delta Lima 2, Mike Charlie Delta.
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2: Nun wieder am Ende der Sendung der übliche Funkwetterbericht. Die Tag- und Nachtgleiche liegt hinter uns. Die Herbstsaison ist nun auch funkwettertechnisch gestartet. Viele Funkamateure nutzen die Zeit der besten Wellenausbreitung des Jahres, um seltenes DX zu jagen. Schauen wir mal, wie sich die aktuelle Situation darstellt. Und der Spezialist hierfür ist, wie immer, Christian Reiber, Delta Lima 8 Mike, Delta Whisky vom HF-Referat des DARC.
3: Wie war das noch? Und wenn du denkst, da geht nichts mehr, kommt eine aktive Region daher. Es sah letzte Woche ja so aus, als würde die Sonnenaktivität dauerhaft weiter zurückgehen und der solare Flux sich längere Zeit unter 100 Einheiten niederlassen. 4 Tage lang hat das auch gestimmt. Am Freitag vor einer Woche ergab die Sonnenfleckenzählung dann sogar den Wert 0. Eine fleckenlose Sonnenscheibe. Das 4. Mal in diesem Jahr. Am Sonntag begann dann aber ein Aufwärtstrend, der den Flux bis Mittwoch auf 122 Einheiten beförderte, bevor dann wieder ein Rückgang einsetzte. Die damit einhergehende Verstärkung der Flair-Tätigkeit war allerdings marginal. 1-3 C-Flares pro Tag. Getragen wurde das aber interessanterweise nicht nur von einer aktiven Region, sondern von deren 3. Damit bekommen wir etwas mehr Sonnenaktivität, ohne dafür mit mehr geomagnetischen Störungen durch koronale Masseauswürfe bezahlen zu müssen. Dazu kommt jetzt eine weitere Nachricht. Die Muff über Mitteleuropa steigt an. Waren wir vor 2 Wochen noch im Bereich des 15-Meter-Bandes, sind wir inzwischen im Mittel bei etwa 25 MHz. Und immer wieder übersteigt die Muff auch bereits 28 MHz und öffnet das 10-Meter-Band. In Ost-West-Richtung sind diese Öffnungen noch nicht dauerhaft. Aber zum Beispiel ist Südamerika am späten Nachmittag und frühen Abend bereits recht zuverlässig auf 10 Meter erreichbar. Das ist der saisonale Einfluss. Die höhere Dämpfung und schlechtere Ionisierbarkeit der Sommermonate verringern sich. Wir dürfen erwarten, dass diese positive Entwicklung sich weiter fortsetzt. Klar, die sehr ruhigen geomagnetischen Bedingungen der letzten Tage, wo oft der K-Index nur 1 und manchmal sogar lediglich 0 betrug, trugen das ihre dazu bei. Am Donnerstag steigerte sich dann die Unruhe im Magnetfeld und das wird uns auch die nächsten Tage begleiten. Denn ein koronales Loch sorgt für schnellen Sonnenwind und ein angeregtes Erdmagnetfeld, möglicherweise sogar schwachstürmisch. Das kommt in mehreren Wellen und wird erst am Dienstag restlos verschwunden sein. Bis dahin haben uns auch alle aktiven Regionen verlassen, die sich im Moment in der Westhälfte der Sonne befinden. Doch wir können mit Nachschub von der Sonnenrückseite rechnen. Der solare Flux dürfte sich daher nächste Woche im Bereich 100 bis 120 Einheiten halten können. Mit jeder Woche werden die oberen Bänder jetzt bei Sonnenaufgang immer rascher hintereinander öffnen und am Abend dann auch wieder schließen. Das ist das Wintermuster der Ionosphäre. Derzeit geschieht das gegen 6 Uhr UTC bis 15 Meter. Ein bis zwei Stunden später darf man dann mit 12 Meter und dann auch zeitweise mit 10 Meter rechnen. Wenn die Sonne gegen 18 Uhr UTC dann untergeht, wiederholt sich das Spiel in die andere Richtung. Die etwas höhere Sonnenaktivität hält nachts das 30-Meter-Band weitgehend offen. 40 Meter bietet am Tagesrand schöne Greyline-Ausbreitung Richtung Australien. Auf 80 Meter klappt nachts recht sicher die Nordamerika-Strecke. 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

Das war's nun für heute. Wir sind leider schon wieder am Ende von Radio DARC angelangt. Die Sendung der vergangenen Stunde war ein Programmbeitrag des gemeinnützigen Deutschen Amateur-Radio-Clubs im Rahmen der Sendefolgen unserer Übernahmepartner. Redaktion und Musikauswahl hatte Rainer Englert, Delta Foxtrot 2, November Uniform. Wir hoffen, die Sendung hat Spaß gemacht. Wenn ja, sagen Sie es doch einfach weiter. Wenn Sie wollen, hören wir uns nächste Woche wieder. Gleiche Zeit, gleiche Frequenz. 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Auf Wiederhören. Moin, tschüss, servus und 73, gut DX. Bis zum nächsten Mal.

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2: Roswitha die Erste ist neue Zwiebelmarktkönigin. Vertrag für Eingemeindung unterzeichnet. Und Weimar lädt zum Abend der Berufe. Weimar hat eine neue Zwiebelmarktkönigin. Laut der Stadt wurde die 36-jährige Roswitha Rau am vergangenen Freitag zur Regentin des 373. Zwiebelmarktes gewählt. Als Roswitha die Erste tritt sie die Nachfolge von Johanna Will an. Rau setzte sich gegen mehr als 10 Mitbewerberinnen durch. Die gebürtige Weimarin ist vor 2 Jahren mit ihrer Familie in ihre Heimatstadt zurückgekehrt. Sie ist Mutter 2 kleiner Kinder und arbeitet in einem Telekommunikationsunternehmen. Wie sie selbst schildert, wolle sie als Zwiebelmarktkönigin die Brücke zwischen gelebter Tradition und moderner Familienheimat schlagen. Das Amt möchte sie mit echter Herzlichkeit, Nahbarkeit und ihrer lebenslangen Begeisterung für die Heimat ausfüllen. Über ihre Wahl entschiedene Jury, in dieser saßen Oberbürgermeister Peter Kleiner, die scheidende Königin Johanna Will, die Weimar GmbH-Chefin Ulrike Köppel sowie weitere Vertreter aus Kultur und Wirtschaft. Ihren ersten offiziellen Auftritt hat Roswitha die Erste bei der Eröffnung des 373. Zwiebelmarktes. Stattfinden wird er vom 9. bis 11. Oktober. Am vergangenen Samstag ist der Eingemeindungsvertrag zwischen Vollersroda und Weimar unterzeichnet worden. Das geht aus einer Mitteilung der Stadt hervor. Unterschrieben wurde das Dokument im Rahmen des Erntefestes in Vollersroda von der dort amtierenden Bürgermeisterin Gabriele Kleiber und von Weimars Oberbürgermeister Peter Kleine. Damit steht nur noch die Zustimmung des Thüringer Landtags aus. Wenn dieser folgt, tritt die Eingemeindung dann ab dem 1. Januar 2027 in Kraft. So wird Vollersroda zum 14. Ortsteil Weimars. Etwa 200 zusätzliche Bürger und Bürgerinnen sind dann ein Teil der Klassikstadt. Auch kommen 259 Hektar hinzu. In den letzten Monaten wurden dafür die rechtlichen Voraussetzungen geschaffen. Dazu zählen die entsprechenden Beschlüsse in den Stadt- und Gemeindeparlamenten. Die Stadt Weimar lädt am Dienstag zum 21. Abend der Berufe in die Weimar Halle ein. Von 15 bis 19 Uhr präsentieren dort mehr als 90 Unternehmen sowie Aus- und Weiterbildungseinrichtungen ihre Angebote. Interessierte können sich vor Ort über Ausbildungs- und Berufsmöglichkeiten informieren. Die Veranstaltung richtet sich an Schülerinnen und Schüler sowie an Fachkräfte, die sich beruflich neu orientieren oder weiterentwickeln möchten. Im Mittelpunkt steht der direkte Austausch mit den beteiligten Unternehmen. So ist es möglich, Kontakte zu knüpfen, Fragen zu stellen und neue Tätigkeitsfelder und Branchen kennenzulernen. In mehr als 20 Jahren hat sich der Abend der Berufe zu einem festen Bestandteil der Berufsorientierung in Weimar und der Region entwickelt. Seit 2023 ist die Veranstaltung neben Schülern auch an Fachkräfte adressiert, die nach einer neuen Anstellung suchen. Die Basketballer von Karlscher City Weimar haben ihr erstes Spiel in der 2. Bundesliga Pro B gewonnen. Am Samstagabend setzten sie sich vor heimischem Publikum in der Asbach-Sporthalle gegen die Skyliners Juniors aus Frankfurt durch. Am Ende gingen sie mit einem 81-77 Ergebnis aus dem Spiel. Die Meisterschaft in der 1. Regionalliga Südost hatte sich die Mannschaft bereits in der vergangenen Saison geholt. Anschließend entschied sich das Team für den Aufstieg. Die Basketball-Löwen Erfurt starteten dagegen mit einer Niederlage in die neue Spielzeit. Am selben Abend verloren die Erfurter auswärts bei den Dragons Rhöndorf in Nordrhein-Westfalen deutlich mit 74-96. Bester Löwenwerfer der Partie war Neuzugang Anthony Watkins, der in seinem ersten Pflichtspiel 27 Punkte holte. Das waren die Nachrichten auf Radio Lotte Weimar mit Michael Tuscher.
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2: Liebe Hörer, willkommen zu einer neuen Ausgabe. Zu meiner Linken befindet sich natürlich wie immer Olaf.
3: Und zu meiner Rechten nicht anderer als Aaron. Aaron, das Instrument des Jahres, wo wir uns schon häufiger dieses Jahr mit befasst haben, ist das Akkordeon. Wir hatten Piazzolla, wir hatten Morgenstern, wir hatten es in der klassischen Variante. Ja, was fehlt uns dann noch?
2: Ja, natürlich die moderne Popkultur oder Popmusik. Da wird das Akkordeon ja auch gerne mal eingesetzt, um Lieder zu covern, oder Olaf?
3: Ja, ob sie gecovert sind, weiß ich gar nicht. Aber ich würde vorschlagen, wir fangen mit einem schwarzen Punk, Daft Punk, an. Ja, liebe Hörer, ich glaube, ganz so punkig wird's dennoch nicht.

0: Ja, liebe Hörer, wir hörten jetzt einige Stücke von Daft Punk und wir machen tatsächlich noch ein bisschen weiter. Und zwar macht uns der Punk jetzt jung in Form von Tonight We Are Young von Fun. Und Olaf, wer ist die Band, die das hier covert?
1: Ja, liebe Hörer, es ist das Crazy Accordion Trio Cover und ich glaube, mit diesen beschwingten Tönen kommen sie gut über die Woche.

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Das Ehrenamt der Woche wird euch präsentiert von der Ehrenamtsagentur der Bürgerstiftung Weimar. Help me. Es wird ein Katzensitter für circa 2 Wochen in Weimar-Schöndorf gesucht. Ein Mann, der dort wohnt und für die Caritas tätig ist, muss sich demnächst stationär behandeln lassen, hat aber leider niemanden, der sich um seine Katze kümmert. So lange muss er die Behandlung aufschieben. Die Wohnungskatze müsste täglich gefüttert und das Katzenklo gereinigt werden. Ihr meldet euch bei Andrea Liebe vom Café International der Caritas in der Thomas-Münzer-Straße 18. Infos dazu auf der Homepage der Ehrenamtsagentur. I need a helping hand, hand, hand. Noch bis zum 15. Oktober können Anträge im Rahmen der Ehrenamtsförderung der Thüringer Landesregierung gestellt werden für das Jahr 2027. Unterstützt werden Ideen und Vorhaben von Einzelpersonen, Vereinen und ehrenamtlich getragenen Initiativen. Insgesamt stehen dafür mehr als 10 Millionen Euro zur Verfügung. Das Landesprogramm ergänzt seit 2025 die langjährige Förderung der Thüringer Ehrenamtsstiftung, die Projekte bis 5.000 Euro fördert und für kleinere, kurzfristige Vorhaben und konkrete Projekte vor Ort da ist. Die Landesförderung richtet sich auch an umfangreichere Vorhaben und Anschaffungen. Welche Förderung für das eigene Projekt in Frage kommt, hängt vom jeweiligen Vorhaben ab. Also Antragsschluss ist der 15. Oktober. Infos zur Beantragung findet ihr auf der Homepage der Ehrenamtsagentur unter Aktuelles und Termine. Ehrenamtliche begleiten geflüchtete Menschen oft in schwierigen und belastenden Situationen. Doch wie kann man unterstützen, ohne sich selbst zu überfordern? Dafür bietet CARE Deutschland Online-Veranstaltungen an, die im Oktober, Dezember und im Februar stattfinden. In der 2-tägigen digitalen Schulung vermitteln erfahrene Traumafachberater praxisnahes Wissen und konkrete Handlungsmöglichkeiten für den ehrenamtlichen Alltag. Es geht darum, das Trauma zu verstehen, sicher zu begleiten und mit schwierigen Situationen umzugehen. Auch die Selbstfürsorge ist ein wichtiger Teil dieses Kurses. Neben fachlichen Inputs gibt es Praxisbeispiele, Raum für Austausch und die Möglichkeit, eigene Fragen und Erfahrungen einzubringen. Die Teilnahme ist kostenlos. Veranstalter ist CARE Deutschland e.V. Infos und Fragen beantwortet das Traumaschulungsteam von CARE Deutschland e.V. unter traumaschulung@care.de. Alle Informationen dazu auf der Homepage der Ehrenamtsagentur. Das war der Help Ehrenamtsticker. Ihr habt Zeit und Lust, euch freiwillig zu engagieren? Noch mehr Einsatzstellen und Infos rund ums freiwillige Engagement gibt's entweder unter ehrenamt.bürgerstiftung-weimar.de oder ihr besucht uns auf dem Weimarer Teichplatz in der Ehrenamtsagentur. Übrigens, eine Stunde Infos rund ums freiwillige Engagement gibt es auch hier auf Radio Lotte einmal im Monat beim Help Radio Magazin der Ehrenamtsagentur. Immer am zweiten Donnerstag des Monats.

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1: Vorträge, Bewegungsübungen, Filme und Beratungsangebote. Was haben diese ganzen Sachen gemeinsam? Sie waren alle ein Teil des Programms der Woche der seelischen Gesundheit und sollten über das Thema aufklären und aufmerksam machen. Diese fand, also die Woche der seelischen Gesundheit, vom 15. bis 23. September in Weimar statt. Das breite Programm wurde dabei am 15. September durch eine Eröffnungsveranstaltung am Theaterplatz gestartet. Einen genaueren Einblick in die Eröffnung und in das Programm der Woche kann man jetzt in einem Beitrag von Katharina Horowitz hören.
2: Die Woche der seelischen Gesundheit in Weimar ist deshalb so wichtig, weil es eigentlich in keiner einzigen Familie kein Thema gibt. In jeder Familie gibt es jemanden, der gerade durch eine schwere Zeit geht. In jeder Familie gibt es jemanden, der an einer Depression leidet, der vielleicht eine Angststörung hat, der vielleicht an Demenz erkrankt ist oder einen Schlaganfall verarbeiten muss. Insofern ist seelische Gesundheit in jedem Alltag, in jeder Familie vertreten und ganz wichtig.
3: Darum fand am 15. September am Theaterplatz die Eröffnungsveranstaltung zu der Woche der seelischen Gesundheit statt. Verschiedene Organisationen und Beratungsstellen zeigten dabei ihr Angebot rund um das Thema seelische und psychische Hilfe. Vertreten waren zum Beispiel das Sophien- und Hufeland-Klinikum, das EUTB, das Lebenshilfewerk Weimar-Polder, SOS Kinderdorf und

0: viele weitere. Mit Hilfe von informativen Angeboten, aber auch vieler partizipativer Möglichkeiten, zeigte man Menschen, dass seelische Gesundheit kein stigmatisiertes Thema sein sollte und wo man sich Hilfe einholen kann. Zudem leitete die Eröffnungsveranstaltung auch viele Angebote zur Prävention ein. Tipps zur Alltagsgestaltung, Mitmach-Workshops zu Themen wie Qigong, Yoga oder gewaltfreie Kommunikation und Stressbewältigung sollen alle Menschen dazu anregen, etwas Gutes für ihr Wohlbefinden zu tun. Genaueres wird gleich von den Organisatoren der Initiative erklärt.
1: Also ich bin Anja Romeike vom Gesundheitsamt, von der Abteilung Gesundheitsförderung Prävention. Und wir organisieren die Woche zusammen mit dem Weimarer Land, mit dem Gesundheitsamt und ganz vielen Trägern und Einrichtungen aus der Umgebung Weimar-Weimarer Land. Und für uns bedeutet die Woche der seelischen Gesundheit, die Leute zu sensibilisieren. Was ist seelische Gesundheit? Was kann man selber für sich tun? Was kann man präventiv tun? Wir haben ja ganz viele Angebote in dem Bereich, die wir erstmal vorstellen. Dafür ist es ja gedacht, dass wir die Angebote vorstellen, die Leute schnuppern können, schauen können, was tut mir gut, was will ich vielleicht auch weitermachen. Das ist der präventive Charakter. Aber wir haben natürlich auch schon die Unterstützungsangebote, ganz viele Träger vor Ort, die halt Angebote im Bereich psychische Gesundheit machen in Weimar. Die haben wir vor Ort, die machen selber Angebote. Und die sind auch hier heute auf dem Theaterplatz und stellen sich vor, damit eben Bürger und Bürgerinnen niedrigschwelligen Zugang haben zu Beratungsstellen, zu Angeboten in der Stadt. Genau, dafür ist eigentlich die Woche gedacht.
0: Wie bereits gesagt, bietet die Woche der seelischen Gesundheit Anlaufstellen in Weimar die Möglichkeit, sich vorzustellen und ihr Angebot zu präsentieren. Gleich kann man die Vertreter des Sophien-Fufeland-Klinikums, der Teilhabeberatung EUTB und des Programms Mental Gesund hören.
2: Hallo, wir sind die Angestellten des Klinikum Weimars, ganz genau genommen von der Psychiatrie. Also ein Bereich, der die seelische Gesundheit auf jeden Fall als Steckenpferd hat. Und vertreten hier die Klinik, um einfach mal darauf aufmerksam zu machen, was wir für Angebote haben, wie viele Angebote es tatsächlich sind und wie leicht auch teilweise der Zugang sein kann, um für seine seelische Gesundheit Sorge zu tragen und eventuell auch etwas gegen Ungesundheit zu tun. Wir stellen hier unsere Angebote vor und haben ein paar Kleinigkeiten mitgebracht. Achtsamkeitsübung, kleine Schmeichler, die gut für die Seele sind und Ideen, was man alles dagegen tun kann. Außerdem verteilen wir ein paar grüne Schleifen. Da sind nämlich die Erkennungsmerkmale für seelische Gesundheit und für ja, die Achtsamkeit, dass man das auf dem Fokus hat und es nicht stigmatisiert. Wir selbst als Klinikum nehmen schon mehrere Jahre an der Woche der seelischen Gesundheit teil und wir finden es natürlich wichtig, weil das immer noch ein sehr stigmatisiertes Thema ist. Es ist eine relativ große Hürde, sich zu überwinden, sich Hilfe zu holen und wir wollen einfach mit unserem Angebot darauf aufmerksam machen, dass es Hilfe gibt und finden es toll, dass es das Ganze hier gibt, weil auch all unsere Kooperationspartner und Träger der Stadt quasi mit dabei sind und man auch einfach mal sieht, wie viele Möglichkeiten es tatsächlich gibt, etwas für seine Gesundheit, vor allem für seine seelische Gesundheit zu tun, denn eine gesunde Seele hält auch den Körper lange gesund und die Leistungsfähigkeit lange aktiv, ist also total relevant für alle Bereiche des Lebens und deswegen versuchen wir, da so viel Angebot wie möglich auch transparent und sichtbar zu machen. Und da ist die Woche der seelischen Gesundheit ein großer Unterstützer und sehr hilfreich und wir freuen uns, dass es das gibt.
3: Genau, ja, wir sind von der Teilhabeberatung EUTB. Das ist ein Beratungsangebot für Menschen mit Behinderung, Menschen mit chronischer Erkrankung. Und wir beobachten immer wieder, dass viele Menschen auch mit seelischen oder psychischen Erkrankungen zu uns in die Beratung kommen. Das ist ein wichtiges Thema. Das ist auch eine große Gruppe der Menschen, die zu uns kommt. Und es sind auch sogenannte nicht sichtbare Behinderungen, was auch für die Menschen immer wieder mit großer Last und Problemen einhergeht, weil es eben nicht sofort erkennbar ist, dass sie davon betroffen sind. Sie müssen sich oft wieder rechtfertigen oder eben um ihre Rechte kämpfen. Das ist immer eine besondere Situation, in der sie Menschen dadurch sind. Und für uns ist es ganz wichtig, hier auch präsent zu sein als Teilhabeberatung für Weimar und das Weimarer Land auf der Woche der seelischen Gesundheit, um natürlich Präsenz zu zeigen, um unser Beratungsangebot an die Menschen heranzubringen, dass eben auch Hilfe und Unterstützung hier in der Stadt Weimar gibt, dass es ein gutes Netzwerk gibt, was versucht, Menschen zu unterstützen. Und uns ist das ganz wichtig, hier Präsenz zu zeigen und natürlich auch zu zeigen, Jeder Mensch kann von Behinderung und auch von seelischen Beeinträchtigungen betroffen sein und jeder Mensch sollte die Möglichkeit haben, da auch Hilfe zu bekommen und Unterstützung zu erhalten.
1: Also wir von Mental Gesund sind auf der Woche der seelischen Gesundheit vertreten, weil wir jetzt in Sachsen und Thüringen einen Auftrag von der AOK Plus haben, uns tatsächlich um die seelische Gesundheit von KlientInnen zu kümmern, die gerade in schwierigen Lebenssituationen sind, sich niedergeschlagen fühlen, vielleicht gerade in einer Trauerphase sind, weil sie einen Angehörigen verloren haben oder eben irgendwelche anderen Probleme in ihrem Leben zu bewältigen haben. Und gerne das mit professioneller Begleitung schaffen möchten. Und das Programm Mental Gesund bedeutet, man geht zum Hausarzt. Wir arbeiten ja im Bereich der Sekundärprävention. Das heißt, wenn der Hausarzt feststellt, hier ist eine leichte Depression oder, kann er also eine Überweisung ausstellen und die AOK Plus bewilligt dann bis zu 6 Stunden Kurzzeittherapie. Wir arbeiten alle auf systemischer Basis. Systemisches Arbeiten bedeutet tatsächlich so kurz wie nötig und so effektiv wie möglich. Das ist ja auch seit 2019 kassenzugelassene Therapierichtung. Und es hat sich herausgestellt, dass es eben manchmal auch mit 6 Sitzungen tatsächlich schon sehr viel zu erreichen gibt für den Menschen in seiner schwierigen Lebensphase. Und wir möchten uns einfach hier heute in Weimar vorstellen, weil unsere Praxis ist gleich im Versorgungszentrum um die Ecke, im MVZ von der Helios Klinik, genau.
0: Das diesjährige Motto der Woche ist Miteinander statt Nebeneinander. Angebote auf der Eröffnungsveranstaltung, aber vor allem auch im Programm, sollen dem Miteinander beisteuern. Um das Miteinander ging es auch unter anderem zum Beispiel am Stand vom SOS Kinderdorf.
4: Also wir haben hier den Stand von der Familienberatungsstelle und vom Familienzentrum vom SOS Kinderdorf Thüringen. Genau, und wir finden es wichtig, dabei zu sein, weil unser Thema natürlich seelische Gesundheit von Kindern, Jugendlichen, Familien ist. Und hier bei der Eröffnung geht es natürlich darum, in der Öffentlichkeit präsent zu sein, zu zeigen, wir sind da. Ja, genau. Und dass es uns gibt, mit Flyern auf uns aufmerksam zu machen. Wir machen so eine kleine Aktion mit Holzpuzzleteilen, weil das Motto dieses Jahr ist Miteinander statt Nebeneinander. Also viele kleine Teile ergeben ein großes Ganzes. Genau.
0: Bis zum 23. September haben Angebote wie das Erzählcafé, Draußentreff, verschiedene Mitmach-Workshops und andere Begegnungsmöglichkeiten die Aufgabe, das Miteinander zu stärken. Auch der Podcast »Wenn Familien gemeinsam stark werden, seelische Gesundheit beginnt zu Hause« zeigt, wie wichtig Beziehungen, Vertrauen und offene Kommunikation für das Wohlbefinden sind. Der Podcast ist jederzeit in der Radio Lotte Mediathek zu finden. Die Woche der seelischen Gesundheit wird dieses Jahr auch von einem breiten künstlerischen Programm bereichert. Filme, Lesungen und Theateraufführungen versuchen, solche Themen wie Sucht, Depression oder auch die Rolle der Menopause in der psychischen Gesundheit von Frauen aufzuarbeiten. Auch die Stadtbücherei bietet einige Beiträge rund um das Thema seelische Gesundheit.
5: Ja, wir von der Stadtbücherei sind natürlich auch dieses Jahr wieder bei der Woche der seelischen Gesundheit mit dabei, mit ein bisschen größerem Beitrag als letztes Jahr. Neben unserem Thementisch, den wir auf dem zweiten OG präsentieren, wo verschiedene Medien und Bücher präsentiert werden zur Thematik, mentale Gesundheit, Entspannung, Yoga und dergleichen. Und dieses Jahr sind wir hier bei der Eröffnungsveranstaltung, präsentieren ein paar unserer freien Veranstaltungen, die wir anbieten und zum anderen natürlich auch unsere Veranstaltung passend zum Thema. Am Samstag, den 19.09., 10.30 Uhr, wird bei uns im Gewölbekeller ein Buch vorgelesen in 3 verschiedenen Sprachen. So als kleine Anregung für Kinder, der Zusammenhalt, der gestärkt wird, dass das wirklich über die Kinder, über die Sprache, das Miteinander gelebt wird.
0: Die Woche der seelischen Gesundheit wurde nicht nur mit reichlich Informationen, sondern auch mit Musik eröffnet. Die Trommelgruppe Die Congas der Diakoniestiftung Thüringen sorgte für eine energische musikalische Begleitung. Thank you. Zusätzlich bietet das Programm der Woche verschiedene Vorträge, Achtsamkeits- und Bewegungsübungen, aber auch Kurse und Informationsveranstaltungen. Zudem gibt es dieses Jahr auch besonders viele Angebote speziell für Kinder und Jugendliche. Während dieser Woche hat man also eine gute Möglichkeit, etwas für sich und sein seelisches Wohlbefinden zu tun.

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